0: Bis zum Start in den Morgen bleibt's wolkig mit wenigen Schauern. Die nehmen am Morgen auch wieder zu. Regenschirm also lieber einpacken. Ab dem Nachmittag zieht der Regen dann wieder ab. Die Sonne bleibt aber erstmal versteckt bei bis zu 20 Grad. Und so wechselhaft zieht es sich auch noch durch den Mittwoch.
1: 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Auf der A71 Richtung Schweinfurt gibt es zwischen Erfurt-Gispersleben und Erfurt-Bindersleben Instandsetzungsarbeiten. Der Verkehr wird über den Standstreifen vorbeigeführt. Auf der B176 und B180 zwischen Henne und Freiburg in Richtung Weißenfels ist die Strecke beeinträchtigt. Auf der B4 bei Sondershausen zwischen Sondershausen und Oberspier gibt es dichten Verkehr. Ihr verliert dort etwa 10 Minuten. Im Kreis Greiz ist die Strecke zwischen Arnsgrün und Wolfsheim gesperrt. Grund ist ein Brand in einem Heulager. Wir wünschen eine gute Fahrt.
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0: grau und windig, so kündigen sich die kommenden Tage an. Zum Start in den Tag noch mit Regen, der zieht später ab. Mehr als 20 Grad sind heute nicht drin. Der Mittwoch auch immer mal wieder mit Schauern und dazu kräftiger Wind, also Jacke lieber dabei haben.
1: 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Auf der A71 Richtung Schweinfurt gibt es zwischen Erfurt-Gispersleben und Erfurt-Bindersleben Instandsetzungsarbeiten. Der Verkehr wird dort über den Standstreifen vorbeigeführt. Auf der B176 und B180 von Sömmerda Richtung Weißenfels ist der Abschnitt zwischen Henne und Freiburg betroffen. Im Kreis Greiz ist die Straße zwischen Arnsgrün und Wolfsheim gesperrt. Grund ist ein Brand in einem Heulager. Wir wünschen eine gute Fahrt.
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8: Ich bin David Riemer. Die Bundesregierung reagiert auf die relativ neue Bedrohung durch Drohnen. Am Testflughafen des Deutschen Zentrums für Luft- und Raumfahrt in Kochstedt in Sachsen-Anhalt eröffnet sie heute eine Forschungseinrichtung für Drohnensicherheit. Hier sollen innovative Technologien in Reallaboren erforscht, entwickelt und erprobt werden.
9: Innenminister Dobrindt hatte die Eröffnung des neuen Technologiezentrums kurz nach dem Vorfall von Leipzig verkündet. Am Flughafen Leipzig-Halle war Anfang des Monats eine mit Sprengstoff und Zünder bestückte Drohne entdeckt worden. Das neue Zentrum soll helfen, dass die Airports und Sicherheitskräfte in Zukunft besser vorbereitet sind. Also, dass sie zum Beispiel schnell erkennen, ist es ein Angriff oder die verwirrte Drohne eines Hobbyfotografen. Aus Berlin, Uli Reitinger.
8: Das Oberlandesgericht Stuttgart will am Vormittag das Urteil gegen 3 junge Männer verkünden, die als Agenten im Auftrag Russlands Anschläge auf den Güterverkehr in Deutschland vorbereitet haben sollen. Die Bundesanwaltschaft fordert mehrjährige Haftstrafen für die Beschuldigten. Die 3 Ukrainer sollen Teil eines Sabotageplans gegen Transportwege eines Paketdienstleisters gewesen sein. Die Verteidiger beantragten Freispruch. Am Kampf gegen die verheerenden Brände im belgischen Naturschutzgebiet Hohes Venn beteiligen sich auch in dieser Nacht zahlreiche Einsatzkräfte aus Deutschland. Einsatzkräfte von Feuerwehren, Technischen Hilfswerk, Rettungsdiensten und Polizei sind im Einsatz. Die Brandlinie ist derzeit rund 2,3 Kilometer von der deutschen Grenze entfernt. Die evakuierten Bewohner von Monschau-Kaltherberg können weiterhin nicht in ihre Häuser zurück.
10: Das Feuer aus Belgien ist bisher nicht weiter Richtung Monschau in der Eifel vorgerückt. Regen und ausbleibender Wind wirken sich derzeit positiv aus, wie es von der Monschauer Einsatzleitung hieß. Man habe die Situation etwas entschärfen können. Die Menschen

0: Aus dem grenznahen Ortsteil Kalter Herberg, die evakuiert worden waren, können aktuell noch nicht in ihre Häuser zurück. Die Evakuierung wird noch aufrechterhalten. Tine Klimach, Nachrichtenredaktion.
1: Das BSW will seine interne Auseinandersetzung um seine Regierungsbeteiligung in Thüringen auf einem Sonderparteitag klären. Das teilte die Landespartei mit. Außerdem sei beschlossen worden, den Beschluss des BSW-Bundesvorstandes, aus der Thüringer Regierungskoalition auszusteigen und Verhandlungen für eine Expertenregierung aufzunehmen, nicht zu folgen. Das BSW regiert in Thüringen mit CDU und SPD in einer sogenannten Brombeer-Koalition.
2: Der Sommer macht Pause. Zum Start in den Tag gibt es Regen, teils Nebel, viele Wolken. Zum Nachmittag wieder eher trocken und das bei maximal 20 Grad. Und auch am Mittwoch habt ihr lieber Jacke und Schirm dabei. Es gibt Regen, kräftigen Wind und maximal 22 Grad.
3: Antenne Thüringen, der schnellste Verkehrsservice mit KI. Auf der A71 Richtung Schweinfurt gibt es zwischen Erfurt-Gispersleben und Erfurt-Bindersleben Instandsetzungsarbeiten. Der Verkehr wird dort über den Standstreifen vorbeigeführt. Auf der B176 und B180 von Sömmerda Richtung Weißenfels ist der Abschnitt zwischen Henne und Freiburg betroffen. Im Kreis Greiz ist die Strecke zwischen Arnsgrün und Wolfsheim gesperrt. Grund ist ein Brand in einem Heulager. Wir wünschen eine gute Fahrt.
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1: Ich bin David Riemer. Die Bundesregierung reagiert auf die relativ neue Bedrohung durch Drohnen. Am Testflughafen des Deutschen Zentrums für Luft- und Raumfahrt in Kochstedt in Sachsen-Anhalt eröffnet sie heute eine Forschungseinrichtung für Drohnensicherheit. Hier sollen innovative Technologien in Reallaboren erforscht, entwickelt und erprobt werden.
2: Innenminister Dobrindt hatte die Eröffnung des neuen Technologiezentrums kurz nach dem Vorfall von Leipzig verkündet. Am Flughafen Leipzig-Halle war Anfang des Monats eine mit Sprengstoff und Zünder bestückte Drohne entdeckt worden. Das neue Zentrum soll helfen, dass die Airports und Sicherheitskräfte in Zukunft besser vorbereitet sind. Also, dass sie zum Beispiel schnell erkennen, ist es ein Angriff oder die verwirrte Drohne eines Hobbyfotografen. Aus Berlin, Uli Reitinger.
1: Das Oberland

0: Landesgericht Stuttgart will am Vormittag das Urteil gegen drei junge Männer verkünden, die als Agenten im Auftrag Russlands Anschläge auf den Güterverkehr in Deutschland vorbereitet haben sollen. Die Bundesanwaltschaft fordert mehrjährige Haftstrafen für die Beschuldigten. Die drei Ukrainer sollen Teil eines Sabotageplans gegen Transportwege eines Paketdienstleisters gewesen sein. Die Verteidiger beantragten Freispruch. Am Kampf gegen die verheerenden Brände im belgischen Naturschutzgebiet Hohes Venn beteiligen sich auch in dieser Nacht zahlreiche Einsatzkräfte aus Deutschland. Einsatzkräfte von Feuerwehren, Technischen Hilfswerk, Rettungsdiensten und Polizei sind im Einsatz. Die Brandlinie ist derzeit rund 2,3 Kilometer von der deutschen Grenze entfernt. Die evakuierten Bewohner von Monschau-Kaltherberg können weiterhin nicht in ihre Häuser zurück.
1: Das Feuer aus Belgien ist bisher nicht weiter Richtung Monschau in der Eifel vorgerückt. Regen und ausbleibender Wind wirken sich derzeit positiv aus, wie es von der Monschauer Einsatzleitung hieß. Man habe die Situation etwas entschärfen können. Die Menschen aus dem grenznahen Ortsteil Kaltherberg, die evakuiert worden waren, können aktuell noch nicht in ihre Häuser zurück. Die Evakuierung wird noch aufrechterhalten. Tine Klimach, Nachrichtenredaktion.
0: Das BSW will seine interne Auseinandersetzung um seine Regierungsbeteiligung in Thüringen auf einem Sonderparteitag klären. Das teilte die Landespartei mit. Außerdem sei beschlossen worden, den Beschluss des BSW-Bundesvorstandes, aus der Thüringer Regierungskoalition auszusteigen und Verhandlungen für eine Expertenregierung aufzunehmen, nicht zu folgen. Das BSW regiert in Thüringen mit CDU und SPD in einer sogenannten Brombeer-Koalition.
2: Bis zum Start in den Morgen bleibt's wolkig mit wenigen Schauern. Die nehmen am Morgen auch wieder zu. Regenschirm also lieber einpacken. Ab dem Nachmittag zieht der Regen dann wieder ab. Die Sonne bleibt aber erstmal versteckt bei bis zu 20 Grad. Und so wechselhaft zieht es sich auch noch durch den Mittwoch.
3: 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Auf der A71 Richtung Schweinfurt gibt es zwischen Erfurt-Gispersleben und Erfurt-Bindersleben Instandsetzungsarbeiten. Der Verkehr wird dort über den Standstreifen vorbeigeführt. Im Kreis Greiz ist die Strecke zwischen Arnsgrün und Wolfsheim gesperrt. Grund ist ein Brand in einem Heulager. Wir wünschen eine gute Fahrt.
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8: Ich bin David Riemer. Heute soll das Urteil gegen drei mutmaßliche Agenten fallen. Die Angeklagten stammen aus der Ukraine und sollen in russischem Auftrag Anschläge vorbereitet haben.
9: Laut Anklage bekamen die drei den Auftrag von einem russischen Geheimdienst. Sie sollten Pakete in die Ukraine schicken, Brandsätze, die in Lastern oder Lagerhallen explodieren, einen großen Schaden anrichten und eine noch größere Verunsicherung in der Ukraine auslösen sollten. Zur Vorbereitung sollen die Angeklagten harmlose Pakete mit einem GPS-Tracker in die Ukraine verschickt haben. So wollten sie die Wege der Pakete nachvollziehen. Bevor sie Schaden anrichten konnten, wurden die drei im Mai 2025 in Köln, Konstanz und in der Schweiz festgenommen. Uli Reitinger, Nachrichtenredaktion.
8: Am Kampf gegen die verheerenden Brände im belgischen Naturschutzgebiet Hohes Venn beteiligen sich auch in dieser Nacht zahlreiche Einsatzkräfte aus Deutschland. Insgesamt sind 240 Einsatzkräfte von Feuerwehren, Technischem Hilfswerk, Rettungsdiensten und Polizei im Einsatz. Die Brandlinie ist derzeit rund 2,3 Kilometer von der deutschen Grenze entfernt. Für die Nacht wird eine Windrichtungsänderung erwartet. Die evakuierten Bewohner von Monschau-Kaltherberg können weiterhin nicht in ihre Häuser zurück. In Deutschland steigt der Anteil junger Menschen, die ohne Job, Bildungs- oder Ausbildungsplatz dastehen. Im vergangenen Jahr traf das auf 10% der Menschen im Alter zwischen 20 und 24 Jahren zu. Das teilte das Statistische Bundesamt mit. Im Jahr davor waren es noch 9,5%.
10: Viele der jungen Menschen sind arbeitssuchend oder stehen kurz vor Studium oder Ausbildung laut Bildungsbericht. Aber fast 2/3 stehen dem Arbeitsmarkt nicht zur Verfügung, wegen Betreuungspflichten und gesundheitlicher Probleme. Dadurch gingen wichtige Fachkräfte verloren, so die gewerkschaftliche Hans-Böckler-Stiftung. Abhilfe könne eine echte Ausbildungsgarantie bringen. Bei den Arbeitsagenturen müsste die Förderung im Mittelpunkt stehen, statt Sanktionen und Druck, sagt der Sozialverband Deutschland, um beim Einstieg in die Arbeit zu unterstützen. Tine Klimach, Nachrichtenredaktion.
8: Zum Fußball. Stürmer Niklas Füllkrug steht laut Medienbericht vor einer Rückkehr zum Bundesligisten Werder Bremen. Der Medizincheck steht heute an, berichtet Sky. Demnach soll der 33-Jährige vom Premier League-Absteiger West Ham United ausgeliehen werden. Dort lief es für den Ex-Nationalspieler zuletzt nicht mehr so, wie er hofft.

0: grau und windig, so kündigen sich die kommenden Tage an. Zum Start in den Tag noch mit Regen, der zieht später ab. Mehr als 20 Grad sind heute nicht drin. Der Mittwoch auch immer mal wieder mit Schauern und dazu kräftiger Wind, also Jacke lieber dabei haben.
1: Antenne Thüringen, der schnellste Verkehrsservice mit Kari. Auf der A71 Richtung Schweinfurt zwischen Erfurt-Gispersleben und Erfurt-Bindersleben laufen Instandsetzungsarbeiten. Der Verkehr wird über den Standstreifen vorbeigeführt. Auf der B62 Richtung Alsfeld zwischen Facher und Philippstadt Werra-Heimbolzhausen gibt es dichten Verkehr. Ihr verliert dort etwa 10 Minuten. Im Kreis Greiz ist die Strecke zwischen Arnsgrün und Wolfsheim wegen eines Brandes in einem Heulager gesperrt. Wir wünschen eine gute Fahrt.
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1: Ich bin David Riemer. Heute soll das Urteil gegen drei mutmaßliche Agenten fallen. Die Angeklagten stammen aus der Ukraine und sollen in russischem Auftrag Anschläge vorbereitet haben.
2: Laut Anklage bekamen die drei den Auftrag von einem russischen Geheimdienst. Sie sollten Pakete in die Ukraine schicken, Brandsätze, die in Lastern oder Lagerhallen explodieren, einen großen Schaden anrichten und eine noch größere Verunsicherung in der Ukraine auslösen sollten. Zur Vorbereitung sollen die Angeklagten harmlose Pakete mit einem GPS-Tracker in die Ukraine verschickt haben. So wollten sie die Wege der Pakete nachvollziehen. Bevor sie Schaden anrichten konnten, wurden die drei im Mai 2025 in Köln, Konstanz und in der Schweiz festgenommen. Uli Reitinger, Nachrichtenredaktion.
1: Am Kampf gegen die verheerenden Brände im belgischen Naturschutzgebiet Hohes Venn beteiligen sich auch in dieser Nacht zahlreiche Einsatzkräfte aus Deutschland. Insgesamt sind 240 Einsatzkräfte von Feuerwehren, Technischem Hilfswerk, Rettungsdiensten und Polizei im Einsatz. Die Brandlinie ist derzeit rund 2,3 Kilometer von der deutschen Grenze entfernt. Für die Nacht wird eine Windrichtungsänderung erwartet. Die evakuierten Bewohner von Monschau-Kaltherberg können weiterhin nicht in ihre Häuser zurück. In Deutschland steigt der Anteil junger Menschen, die ohne Job, Bildungs- oder Ausbildungsplatz dastehen. Im vergangenen Jahr traf das auf 10% der Menschen im Alter zwischen 20 und 24 Jahren zu. Das teilte das Statistische Bundesamt mit. Im Jahr davor waren es noch 9,5%.
3: Viele der jungen Menschen sind arbeitssuchend oder stehen kurz vor Studium oder Ausbildung laut Bildungsbericht. Aber fast 2/3 stehen dem Arbeitsmarkt nicht zur Verfügung, wegen Betreuungspflichten und gesundheitlicher Probleme. Dadurch gingen wichtige Fachkräfte verloren, so die gewerkschaftliche Hans-Böckler-Stiftung. Abhilfe könne eine echte Ausbildungsgarantie bringen. Bei den Arbeitsagenturen müsste die Förderung im Mittelpunkt stehen, statt Sanktionen und Druck, sagt der Sozialverband Deutschland, um beim Einstieg in die Arbeit zu unterstützen. Tine Klimach, Nachrichtenredaktion.
1: Zum Fußball. Stürmer Niklas Füllkrug steht laut Medienbericht vor einer Rückkehr zum Bundesligisten Werder Bremen. Der Medizincheck steht heute an, berichtet Sky. Demnach soll der 33-Jährige vom Premier League-Absteiger West Ham United ausgeliehen werden. Dort lief es für den Ex-Nationalspieler zuletzt nicht mehr so, wie er hofft.
4: Der Sommer macht Pause. Zum Start in den Tag gibt es Regen, teils Nebel, viele Wolken. Zum Nachmittag wieder eher trocken und das bei maximal 20 Grad. Und auch am Mittwoch habt ihr lieber Jacke und Schirm dabei. Es gibt Regen, kräftigen Wind und maximal 22 Grad.
5: 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Auf der A71 Richtung Schweinfurt gibt es zwischen Erfurt-Gispersleben und Erfurt-Bindersleben Instandsetzungsarbeiten. Der Verkehr wird dort über den Standstreifen vorbeigeführt. Im Kreis Greiz ist die Strecke zwischen Arnsgrün und Wolfshain wegen eines Brands in einem Heulager gesperrt. Wir wünschen eine gute Fahrt.
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4: Ich bin David Riemer. Der Kampf gegen die verheerenden Flächenbrände im belgischen Naturschutzgebiet Hohes Venn dauert an. Auch Einsatzkräfte aus Deutschland sind im Einsatz. Die Feuerwehr bereitet sich wegen erwarteter starker Winde auf eine ganz neue Lage vor. Gleichzeitig erwartet der Deutsche Wetterdienst für heute mehr Regen als am Vortag. Die Brandlinie war am Abend rund 2,3 Kilometer von der deutschen Grenze entfernt. Die Bundesregierung reagiert auf die relativ neue Bedrohung durch Drohnen. Am Testflughafen des Deutschen Zentrums für Luft- und Raumfahrt in Kochstedt in Sachsen-Anhalt eröffnet sie heute eine Forschungseinrichtung für Drohnensicherheit. Hier sollen innovative Technologien in Reallaboren erforscht, entwickelt und erprobt werden.
5: Innenminister Dobrindt hatte die Eröffnung des neuen Technologiezentrums kurz nach dem Vorfall von Leipzig verkündet. Am Flughafen Leipzig-Halle war Anfang des Monats eine mit Sprengstoff und Zünder bestückte Drohne entdeckt worden. Das neue Zentrum soll helfen, dass die Airports und Sicherheitskräfte in Zukunft besser vorbereitet sind. Also dass sie zum Beispiel schnell erkennen, ist es ein Angriff oder die verwirrte Drohne eines Hobbyfotografen. Das Ziel, sagt Dobrindt, Wissenschaft, Technologie und die Anforderungen der Sicherheitsbehörden zusammenzuführen. Aus Berlin, Uli Reitinger.
4: Der Bauernverband legt heute die Erntebilanz dieses Sommers vor. Wegen der anhaltenden Trockenheit machen sich die Landwirte auf erhebliche Einbußen gefasst. Teils drohen sogar Totalausfälle.
6: Es ist zu trocken, unter anderem für Weizen, Kartoffeln oder Zuckerrüben. Bauernpräsident Ruckwied sprach zuletzt von einer brutal angespannten wirtschaftlichen Lage. In südlichen Teilen Deutschlands hält er sogar totale Ertragsausfälle für möglich. Etwas besser ist es in den nördlichen Regionen, wo es immer wieder etwas geregnet hat. In mehreren Bundesländern, vor allem im Süden, brechen durch die Hitze und Trockenheit auch die Futterbestände ein. Vereinzelt zwingt das Landwirte, Tiere früher als geplant schlachten zu lassen. Babit Büchner, Nachrichtenredaktion.
4: Das Oberlandesgericht Stuttgart will heute das Urteil gegen drei junge Männer verkünden, die als Agenten im Auftrag Russlands Anschläge auf den Güterverkehr in Deutschland vorbereitet haben sollen. Die Bundesanwaltschaft wirft den Ukrainern Agententätigkeit und die Verabredung zu Brandanschlägen vor. Die Männer sollen Teil eines Sabotageplans gewesen sein, der auf Transportwege eines Paketdienstleisters abzielte. Sie wurden im Mai vergangenen Jahres festgenommen.
7: Der Blick aufs Wetter. Heute bleibt es stark bewölkt. Von Hessen her kommt Regen auf, der dann am Nachmittag Richtung Osten wieder abzieht. Danach noch einzelne Schauer. Auch Gewitter sind nicht ausgeschlossen. Die Höchstwerte liegen zwischen 18 und 20 Grad. Morgen dann weiter gebietsweise Regen, am Nachmittag auch kräftig. Dazu dann teils schwere Gewitter bis zu 25 Grad in der Spitze.
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7: Antenne Thüringen, der schnellste Verkehrsservice mit nur einer Meldung. Im Kreis Greiz weiterhin gesperrt die Straße zwischen Arnsgrün und Wolfsheim wegen der Nachlöscharbeiten. Hier hatte ja eine Lagerhalle gebrannt. Euch eine gute und sichere Fahrt.
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0: Ja, heute an Tag 2. Der erste Schultag gestern war doch aufregend genug für ganz, ganz viele Kleine, oder? Die schlafen gerade bestimmt noch und müssen das alles in ihrem kleinen Hirn verarbeiten.
10: Also bei uns zu Hause war es ja so, dass der Große jetzt in die 5. Klasse geht, also neue Schule.
0: Ja.
10: Und seine Eltern, also ist ja nicht mein eigenes Kind, sondern quasi mein Bonuskind. Und mein Mann und seine Ex-Frau haben sich an der Schule verabredet, damit sie ihn quasi zusammen begleiten. Und er hat nur gesagt,
0: süß.
10: Geh, bitte geh, es ist peinlich, bitte geh.
0: Okay.
10: Ganz unangenehm.

0: Ich brauche mal ganz dringend eine Meinung. Die beiden hier auf dem Foto. Wer würde seine Bratwurst eher mit Ketchup essen?
1: Er sieht aus wie der klassische Macher. 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
4: Und süßer ist er schon in gewissen Momenten.
5: Hat sie

0: Antenne Thüringen, schönen Dienstagmorgen. Erste Schulwoche für ganz viele Thüringer Schüler und erste Arbeitswoche für Jürgen Klopp als neuer Trainer der deutschen Nationalmannschaft.
1: Ja, und er hatte ja jetzt quasi seinen ersten Besuch da so im Hauptquartier und hat dann schon die Leute kennengelernt und hat gesagt, das fühlt sich echt ganz gut an.
2: Es hat sich echt gut angelassen. Also alle Mitarbeiter, die wir es kennengelernt haben, die schon da waren, haben es ganz, ganz toll aufgenommen. Danke dafür. Und es ist, fühlt sich nicht fremd an, kann man nicht sagen. Also das ist echt schön.
0: Man muss dazu sagen, Anna ist ja absoluter Fan.
1: Ich bin Jürgen Klopp Ultra.
0: Ja, ich bin so ein bisschen hin und her gerissen, weil ich fand auch, dass er dieses Rumpöbel, noch bevor er diesen Job angetreten hat, das war nicht jetzt nicht so geil.
2: Was mir nicht so richtig gefallen hat, nicht, dass ich sie nochmal geguckt hätte und dass ich die Möglichkeit gegeben habe, diese Medienschelte als die Überschrift zu nehmen. Das war mein Fehler. Ich wollte ein paar Dinge klarstellen. Ich bin 2024 aufgehört in Liverpool und danach ist die Boulevardpresse auf uns drauf, also wie die Fliegen auf Honig. Also da mussten wir mit allem, was uns zur Verfügung stand, mussten wir uns wehren, haben ein normales Leben führen wir und so weiter. Und das wollte ich sagen, das wird nicht nochmal passieren.
1: Ja gut, ich meine, die Yellow Press da in England, die ist halt auch immer echt voll drauf und auf die 12, da kann ich

0: das schon verstehen. Wir sind ja hier recht lieb und er hat sich ja mittlerweile auch einfach selber reflektiert. Er arbeitet also an sich, ne?
1: Ja, genau. Wie immer. Also er prescht erstmal vor und sagt danach, oh, es tut mir leid. So wie er damals als bei Nagelsmann gesagt hat, noch.
0: Ja, er hatte ja recht.
1: Es tut mir leid.
0: Er hatte ja recht.
1: Ja, gut. Was ist denn eigentlich sein Ziel?
2: So richtig anpacken ging ja noch nicht jetzt. Das wird natürlich dann Ende, die Gespräche werden super wichtig sein. Ich freue mich total drauf, Bundesliga-Trainer-Kollegen kennenzulernen. Da werde ich vergessen, ich war echt lang weg. Also 9 Jahre plus 2 Jahre, 11 Jahre war ich nicht in der Bundesliga sozusagen. Also es ist noch vieles passiert. Und die Trainingsgelände haben sich wahrscheinlich auch verändert, die ich von früher noch kenne. Und das wird natürlich alles hochspannend. Am Ende würde ich gerne einfach ein gutes Verhältnis zwischen Nationalmannschaft und Bundesliga. Mannschaften und Trainern und Spielern, Spielern natürlich, aber auch mit den Trainern und mit den Vereinen schaffen.
0: Ich habe ja immer gar nicht so große Ahnung, aber mein Mann ist ja der übelste Fußballfan hier, so Dortmund und so ein Kram. Und der hat halt gesagt, er mag Jürgen Klopp, weil er das Gefühl hat, dass der die Mannschaft zusammenbringt. Ob er das jetzt schafft, werden wir sehen.
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0: Einen schönen Dienstagmorgen.
1: Na,
0: heute
1: hallo.
0: Am Tag danach. Am Tag nach dem ersten Schultag für viele ABC-Schützen.
1: So langsam geht es dann in so eine Routine über. Ne? Der zweite Tag ist vielleicht auch noch mal ein bisschen aufregend, aber dann, irgendwann hat man sich irgendwie eingespielt. Wir wollten natürlich dann gestern dabei sein, am besten bei jemandem, der tatsächlich den allerersten Schultag erlebt. Und da hatten wir Jessica aus Isserstedt, denn ihre Tochter hatte gestern ihren ersten Schultag. Und da haben wir uns gefragt, wer ist da eigentlich aufgeregter?
2: Ich, weil ich in die Schule bekomme.
1: Oh, ja. Cool. Und hast du da auch einen Schulranzen?
2: Ja.
1: Was ist denn da drauf?
2: Einhorn mit Sternen und Punkten.
1: Und welche Farbe hat der?
2: Pink.
0: Wir wollten alles wissen.
1: Wir
0: waren
1: sehr
0: neugierig. Zum Beispiel auch, was auf dem Schulbrot drauf war.
3: Am ersten Tag darf noch mal das Nutella drauf sein.
0: Ah, sehr gut. Und dann 7.17 Uhr fuhr der Schulbus und wir haben kurz drauf dann bei Jessica in Isserstedt noch mal angerufen und gefragt, wie es denn gelaufen ist.
4: Ah, es ist super gelaufen. Sie ist in den Bus eingestiegen, hat gestrahlt, ihre Freundinnen waren dabei und sie hat auch den Platz am Fenster bekommen. Da war der Grundstein mehr als gut gelegt.
1: Also bei Jona hat alles super geklappt, die war happy, happy, happy. Und Mama Jessica?
4: Ich bin sehr stolz, aber auch wehmütig. Wann ist sie so groß geworden? Erleichtert, dass es geklappt hat und endlich losgeht. Man fliegt ja doch schon ganz schön lange drauf hin.
0: Also gestern ein sehr, sehr aufregender Tag in vielen Thüringer Haushalten, wo die ABC-Schützen das erste Mal losgezogen sind.
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1: Guten Morgen. Das Bündnis Sarah Wagenknecht beruft in Thüringen einen Sonderparteitag ein. Der soll dann endgültig klären, ob das BSW in der Brombeer-Koalition weitermachen soll oder eben nicht. Die Parteispitze um die Landesvorsitzenden Katja Wolf und Gernot Süssmuth hatte sich gestern dafür ausgesprochen, weiterzumachen und damit dem Bundesvorstand in Berlin erstmal die rote Karte hingehalten. Aber auch innerhalb des Thüringer BSW brodelt es. Die beiden Landtagsabgeordneten Anke Wirsing und Sven Künzel hatten erklärt, sie seien nicht mehr bereit, sich hinter CDU-Ministerpräsident Mario Vogt zu stellen. Das Landgericht Gera befasst sich ab heute noch einmal mit einem tödlichen Verkehrsunfall im Saale-Orla-Kreis nach einem illegalen Autorennen. Das Gericht hatte im Mai letzten Jahres einen 26-jährigen Mann aus Afghanistan wegen Mordes und versuchten Mordes zu lebenslanger Haft verurteilt. Nach Überzeugung der Richter hatte er bei dem Rennen einen Zusammenstoß mit einem entgegenkommenden Auto verursacht, dessen Fahrerin starb, sein Beifahrer wurde schwer verletzt. Der Bundesgerichtshof hatte das Urteil in Teilen wieder aufgehoben. Er sah das Mordurteil nicht ausreichend begründet. Am Kampf gegen die Feuer im belgischen Naturschutzgebiet Hohes Fennen waren auch in der Nacht zahlreiche Einsatzkräfte aus Deutschland beteiligt. Etwa 240 Mitarbeiter von Feuerwehr, THW und Polizei helfen in mehreren Schichten. Die Brandlinie ist derzeit rund 2,5 Kilometer von der deutschen Landesgrenze entfernt. Weil der Wind wieder zunehmen soll, wird engmaschig kontrolliert. Auch können die etwa 30 vorsorglich in Sicherheit gebrachten Anwohner aus einem Ortsteil von Monschau noch nicht zurück in ihre Wohnungen. Und jetzt die Thüringen-Reporter aus eurer Region.
0: Für Ostthüringen, Leonie Straßburger.
2: Hallo. Die Folgen der Klimakrise zeigen sich auch im Altenburger Land. In diesem Jahr rechnet hier die Landwirtschaft mit enormen Ernteausfällen. Vor allem die 2 Tage mit über 40 Grad im Juni hätten einen großen Einfluss gehabt. Ein Viertel der Weizen- und Rapsernte ist verloren gegangen. Gerade für das Altenburger Land sei das fatal, weil 3/4 der Flächen hier landwirtschaftlich genutzt werden, wie Landrat Uwe Melzer erklärt. Man müsse sich besser auf die Klimakrise einstellen, öfter auf Extreme wie Hitze, Frost und Hagel. Nur die Wintergerste ist vom Einbruch verschont geblieben. Rettung in letzter Sekunde. Beim Hohen Wartestausee haben 3 Männer eine Frau aus ihrem brennenden Auto gerettet. Die Frau war am Samstag gegen 11 Uhr morgens auf der Landstraße aus Hohen Warte in Richtung Bucha unterwegs. In einer Rechtskurve ist sie dann links von der Fahrbahn abgekommen und mit der Leitplanke kollidiert. Dabei hatte sich ihr Auto überschlagen und blieb nach etwa 15 Metern am Hang liegen. Durch den Unfall fing das Auto an zu brennen, die Fahrerin kam aber allein durch eine verklemmte Tür nicht raus. 3 Männer, die den Unfall gesehen hatten, kamen ihr zum Glück zur Hilfe und zogen sie aus dem Auto, bevor das komplett niedergebrannt ist. Die Frau wurde verletzt ins Krankenhaus gebracht, ein Atemalkoholtest hatte dort

0: über 2 Promille ergeben. Für die Bergung des Autos am Hang musste ein Kran kommen, deshalb war die Landstraße für etwa 3 Stunden gesperrt. Für die Helfer, die der Frau das Leben gerettet haben, soll es Anfang nächster Woche noch eine Dankesveranstaltung bei der Saalfelder Polizei geben.
1: Der Blick aufs Wetter. Heute bleibt es stark bewölkt. Von Hessen her kommt Regen auf, der dann am Nachmittag Richtung Osten wieder abzieht. Danach noch einzelne Schauer. Auch Gewitter sind nicht ausgeschlossen. Die Höchstwerte liegen zwischen 18 und 20 Grad. Morgen dann weiter gebietsweise Regen, am Nachmittag auch kräftig. Dazu dann teils schwere Gewitter bis zu 25 Grad in der Spitze. Antenne Thüringen, der schnellste Verkehrsservice mit nur einer Meldung. Im Kreis Greiz weiterhin gesperrt die Straße zwischen Arnsgrün und Wolfsheim wegen der Nachlöscharbeiten. Hier hatte ja eine Lagerhalle gebrannt. Euch eine gute und sichere Fahrt.
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0: Schönen guten Morgen, hier ist die Antenne Thüringen Morning Show. Toll, dass ihr da seid. Und wenn ihr Mitglied in einem Verein seid, egal was für einen, dann Ohren auf.
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0: Mensch, das ist ja eine Woche. Für viele ABC-Schützen die erste Schulwoche, dann haben wir die erste Arbeitswoche vom neuen Nationaltrainer Jürgen Klopp und die erste Amtswoche von, Moment, ich muss gucken, wie heißt sie? Jasmin Klett aus Großheringen, 23 Jahre jung und sie vertritt jetzt ein Jahr lang die Thüringer Weinregion. Sie wurde am Wochenende in Bad Sulza zur Weinprinzessin gekürt.
1: Geiler Titel, hätte deiner sein können, Alexander.
2: Prinzessin Alex, der Erste.
1: Ich muss sagen, Sati-Prinzessin wäre noch besser. Ne? Aber wir sind ja eigentlich immer noch dran, dass du hier mal das erste Mal deinen Traum...
0: Ihr seid überhaupt
1: natürlich sind
0: dran.
1: Wir dran, Alexander.
0: Ich habe jetzt wochenlang nichts gehört. Und
1: ja,
0: jetzt,
1: weil wir noch keinen Fortschritt erreicht haben, weil die Leute ein bisschen verklemmt sind. Denn dein Traum ist ja, dass du einmal in deinem Leben auch als Mann mal eine Königin sein kannst oder eine Prinzessin. Am allerliebsten natürlich Zwiebelmarktkönigin. Bisher haben alle unsere Versuche noch nicht so richtig geklappt, weil die Leute halt in ihren Vorstellungen von einer Weinkönigin oder einer Weinprinzessin, einer Zwiebelmarktkönigin, was anderes sehen als dich. Aber wir arbeiten dran.
0: Bitte? Also liegt es jetzt an mir oder was?
1: Nee, ich glaube, es liegt an den Leuten.
0: Ich habe die Hoffnung aufgegeben. Also wenn Sie mich selber bewerben, werde ich nicht. Ich habe aber gelesen, als diese Mail kam, letzte Woche kam die Mail, Weimar sucht eine Zwiebelmarktkönigin, Bewerbungen starten jetzt. Das hat ein bisschen geschmerzt.
1: Nee, ich würde sagen, wir müssen da jetzt nochmal proaktiv werden, damit das dann klappt.
0: Du, wir hatten schon hier die amtierende Zwiebelmarktkönigin,
1: die
0: mich
1: eingeladen
0: hat.
1: Ja, die wollte doch vorbeikommen. Wo ist die denn? Komm doch mal vorbei, Johanna. Komm doch mal rein. Sie hat dich doch eingeladen zum Casting. Musst du dich dann eigentlich noch bewerben? Nee, oder?
0: Muss ich mich darauf vorbereiten, ist die große Frage.
1: Was muss man denn da wissen? Alles über die Zwiebel, oder?
0: Ja. Wie viel Schichten hat eine Zwiebel?
1: Und auch wie diese Haut da heißt. Wir mussten die mal im Biologieunterricht angucken unter dem Mikroskop.

0: Schönen guten Morgen.
1: Die Bromberg-Koalition in Thüringen kippelt weiterhin ganz ordentlich, denn beim BSW bekommt nun die Parteibasis das Wort.
0: Jetzt alle News, die heute Morgen wichtig sind, mit Hannes Ebert. Es ist 6 Uhr.
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3: Guten Morgen. Das BSW in Thüringen will den künftigen Kurs jetzt auf einem Sonderparteitag klären. Das hat der Landesvorstand am Abend beschlossen. Beantragt hatten den Sonderparteitag 4 Kreisverbände. Hintergrund: die Thüringer BSW-Spitze weigert sich, einem Beschluss der Bundespartei zu folgen, nach der das BSW in Thüringen die Regierungskoalition verlassen sollte. Die Parteivorsitzende Katja Wolf sagte dazu:
4: Ich würde mich sehr freuen, wenn der Bundesvorstand an dieser Stelle mal zu einer Debatte bereit wäre. Wir haben einen Beschluss bekommen, wo im Vorfeld in keiner Weise mit uns geredet wurde. Das wäre eine Erwartung gewesen. Und vielleicht ist das ja jetzt die Krise als Chance durchaus eine Möglichkeit, dass wir über gegenseitige Erwartungen, aber auch mal über gegenseitige Erfolge miteinander ins Gespräch kommen könnten.
3: Sie persönlich finde einen Sonderparteitag nicht bedrohlich, so Wolf. Es brauche jetzt eine Diskussion auch mit der Basis, denn bei dem Thema gehe es ans Eingemachte. Gut 2 Jahre nach einem tödlichen Raserunfall im Saale-Orla-Kreis wird der Fall ab heute neu aufgerollt. Der Bundesgerichtshof hatte Revision eingelegt. Der sah das Mordurteil nicht ausreichend begründet. Das Gera Landgericht hatte den heute 26-Jährigen zu lebenslanger Haft verurteilt. Die Verteidigung hatte auf fahrlässige Tötung plädiert.
5: Ein illegales Autorennen im morgendlichen Berufsverkehr. Bei Oppurg startete der Beschuldigte ein gefährliches Überholmanöver. Er krachte frontal in das Auto einer 21-Jährigen, die starb noch am Unfallort. Das Gericht hatte argumentiert, dass sich der Raser in der Gegend auskannte. Er habe den Tod anderer billigend in Kauf genommen. Aber war es Mord? Dafür muss jetzt geklärt werden, wann der Angeklagte seinen Tötungsvorsatz fasste und ob ein Abbrechen des Überholvorgangs den Unfall zu dem Zeitpunkt noch hätte verhindern können. Petra Kühling, Antenne Thüringen, Nachrichtenredaktion.
3: Deutschland bekommt heute ein neues Forschungszentrum zur Drohnenabwehr. Angesiedelt ist es beim Deutschen Zentrum für Luft- und Raumfahrt am Flughafen Magdeburg-Kochstedt in Sachsen-Anhalt. Geforscht wird dort künftig an Technologien, die uns besser vor Drohnen schützen können. Die Technik wird dabei auf dem Gelände nicht nur entwickelt, sondern auch gleich unter realistischen Bedingungen erprobt. Drohnen werden immer mehr zum Sicherheitsrisiko, wie die mit Sprengstoff bestückte Drohne am Flughafen Leipzig zuletzt gezeigt hatte.
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3: Nach der ganzen Leichtathletik wenden wir uns mal wieder dem Fußball zu mit der Frage: Schafft es Jürgen Klopp, wieder Euphorie zu entfachen bei den deutschen Fans? Das sehen wir schon in wenigen Wochen bei den ersten Heimspielen. Bundestrainer Klopp hofft da auf jeden Fall schon mal auf den Support der Fans.
6: Ich möchte außergewöhnliche Atmosphäre schaffen. Und ich weiß, dass da der Fußball, der gespielt wird, echt ein entscheidender Einflussfaktor ist. Daran werden wir arbeiten. Und die Leute sollten diese Möglichkeit zumindest mal überdenken, ob sie da nicht auch mit dabei sein wollen, dass wir vielleicht erstmalig in Augsburg dann beim Heimspiel jeden gewonnenen Zweikampf feiern, als hätten wir gerade ein Tor geschossen. Wäre auf jeden Fall ein Anfang.
3: Gespielt wird in der Nations League gegen Griechenland und Serbien. Für beide Spiele in Augsburg und München startet heute der öffentliche Ticketverkauf.
0: Heute viele Wolken, grau und immer wieder nass, immer wieder Regen möglich bei 18 Grad, maximal aktuell in Jena 13 Grad, Altenburg kommt auf 14 Grad, Ebeleben 13 Grad. Schauen wir auf morgen, da wird es ein bisschen wärmer, bis zu 23 Grad wechselhaft, Sonne, Wolken, ab und an auch Schauer möglich und ab Donnerstag wird es freundlicher und wärmer.
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8: Gleich 4:06 Antenne Thüringen, der schnellste Verkehrsservice. A71 Richtung Sangerhausen. Zwischen Kreuz Erfurt und Erfurt Bindesleben Vorsicht, ein Unterlegkeil auf der linken Spur. Und ansonsten ist es ruhig. 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Dann gibt's bei uns doch eine Nummer für alles. 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
0: Schönen guten Morgen zusammen. Heute am Schultag Nummer 2 nach den Sommerferien.
8: Ja, und normalerweise startet

0: man ja an Schultag Nummer 1, aber wir freuen uns sehr, dass er am zweiten Tag dann wieder zu uns gefunden hat. Niklas Fuchs ist wieder da!
1: Ja, schönen guten Morgen. Ich freue mich. Ich habe leider keine Zuckertüten für euch dabei.
0: Bring ja, auch nicht morgen. Für dich.
2: Aber
0: ist auch
2: du warst in Dänemark, die können gute Süßigkeiten, ne?
1: Ja, auch dieses sahnige Softeis, das war auch ganz schön so.
0: Was kostet ein Softeis?
1: Ich muss es in Kronen umrechnen. Dänemark ist ja alles ein bisschen teurer. Also sind schon ein paar Kronen.
2: Vor allem der Alkohol, ne?
0: Ja, ich habe mal gehört, irgendwie 14 Euro ein Aperol oder so.
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2: Da sind wir wieder komplett.

0: Schönen guten Morgen, hier ist die Antenne Thüringen Morning Show, 6:11. Anna und Alex sind hier, heute ist Dienstag, der 18. August und nach mehr als 3 Wochen sind wir heute Morgen wieder vollständig, denn Niklas Fuchs ist zurück aus dem Urlaub.
1: Guten Morgen.
2: Guten Morgen.
3: Ich habe euch ein bisschen skandinavisches Wetter mitgebracht.
1: Ja, wir haben es gemerkt, wobei der Regen, der war auch nötig.
0: Ja, also von wir beschweren uns nicht.
1: Alle wieder da, die Schule ist losgegangen seit gestern. Alltag, wie geht's euch? Was steht bei euch an? 0800 3x die 5 2550.
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0: Miriam aus Suhl freut sich tatsächlich auch, dass sie sich abgekühlt hat. Sie wohnt im Dachgeschoss und wusste schon so langsam nicht mehr, wie sie sich so am besten abkühlen soll. Langsam geht's wieder. Es ist nicht mehr Sauna. Es darf ruhig so bleiben, sagt sie.
1: Holger aus Waldschlee muss den zweiten Tag nach dem Urlaub wieder ran. So richtig gut aus dem Bett kommt er nicht. Bei ihm klingelt auch jeden Morgen um 4 der Wecker und im Urlaub hat er natürlich bis 9 gepennt. Das jetzt wieder umzustellen, fällt ihm schwer. Ich fühle mit. Er hofft, dass er Ende der Woche wieder im normalen Rhythmus ist.
0: Na und Susi aus Bürgel fragt, wie lange das mit den Wespen noch geht. Oh. Sie haben gestern den Geburtstag ihres Mannes gefeiert und gegrillt. Die Wespen sind wie die Irren auf das Fleisch gegangen. Falls jemand den ultimativen Tipp hat gegen das Viehzeug, sie sagt gerne her damit.
1: So ein bisschen Kaffee anzünden, glaube ich. Kaffeepulver soll helfen.
0: Ach, also die sind aber auch wirklich aggressiv, Leute.
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0: American Authors und Best Day of My Life. Hier ist die Antenne Thüringen Morning Show um 6.19 Uhr mit Anna und Alex.
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1: Antenne Thüringen ist hier. 6.21 Uhr, gleich geht's weiter.
0: Ja, so ein bisschen noch was Sommerliches. Noch ganz, also so ganz vorbei ist es ja
1: Nein,
0: noch nicht.
1: Ist
0: ne?
1: Nur eine Pause.
0: Jonas Ask gibt's gleich mit Canyons.
1: Und Kult, Nelly Furtado aus dem Jahr 2001. I'm like a bird. Schönen Dienstagmorgen, hier ist Antenne Thüringen.
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1: Guten Morgen. Das BSW will seinen Streit über die Regierungsbeteiligung in Thüringen auf einem Sonderparteitag klären. Der Landesvorstand beschloss am Abend, einen außerordentlichen Parteitag einzuberufen. Außerdem will das BSW in Thüringen weiter mit CDU und SPD regieren und dem Bundesvorstand nicht folgen. Dieser hatte den Ausstieg aus der Koalition und Verhandlungen über eine Expertenregierung gefordert. Hintergrund ist ein Richtungsstreit zwischen Parteigründerin Sarah Wagenknecht und Thüringens BSW-Chefin Katja Wolf. In Sachsen-Anhalt soll künftig erforscht werden, wie sich Drohnen besser erkennen und abwehren lassen. Am Flughafen Magdeburg-Kochstedt wird dazu heute das neue Technologiezentrum Drohnensicherheit eröffnet. Dort sollen neue Technologien entwickelt und dann auch gleich unter realistischen Bedingungen erprobt werden. Wie wichtig das ist, zeigt der jüngste Vorfall am Flughafen Leipzig mit einer mit Sprengstoff bestückten Drohne. Thüringens Infrastrukturminister Steffen Schütz hat die geplante Wohngeldreform der Bundesregierung scharf kritisiert. Der Gesetzentwurf sieht ab 2027 Einsparungen und strengere Regeln vor. Nach Angaben des Ministeriums könnten viele Betroffene dann weniger oder gar kein Wohngeld mehr erhalten. Das betrifft dann vor allem Rentner, kritisiert Schütz. Nach Angaben seines Ministeriums bezogen Ende Juli in Thüringen fast 40.000 Haushalte Wohngeld. Mehr als 60% davon waren Rentnerinnen und Rentner. Das aufgehobene Sonntagsfahrverbot für Lkw hat bislang kaum zu mehr Verkehr geführt. Der Vorstandssprecher des Bundesverbands Güterkraftverkehr und Logistik, Dirk Engelhardt, sagte der Rheinischen Post, die Möglichkeiten würden nur in überschaubarem Umfang genutzt. Durch die befristete Regelung gäbe es weder zusätzliche Fahrer noch zusätzliche Lenkzeiten. Fast alle Bundesländer hatten wegen des Niedrigwassers in eigentlich allen Flüssen das Sonntagsfahrverbot gelockert, auch Thüringen.
2: Das Wetter hier auf Antenne Thüringen ist weiter kühl und vor allem nass. Und das braucht die Natur, können wir es nicht anders sagen. 14 Grad in Weimar, 13 Grad in Meuselwitz-Arnstadt, 12. Also heute viele Wolken, immer wieder nass, 18 Grad maximal. Morgen dann bis zu 23 Grad, es wird so langsam wieder wärmer und weiter wechselhaft. Also neben Sonne, Wolken, morgen auch ab und dann noch Schauer. Und ab Donnerstag wird es dann freundlicher und noch wärmer.
3: 2 Minuten nach 6:30 Antenne Thüringen, der schnellste Verkehrsservice. Sieht gut aus, Straßen sind frei. 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Eine Nummer für alles. 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
3: 50 Millionen Euro gehen nach Thüringen. Das war die Meldung gestern.
2: Das musst du dir mal vorstellen. Da geht ein Mann irgendwo in Mittelthüringen in eine Lottofiliale, gibt seinen Tippschein ab. 5,30 Euro. Ich würde sagen, die beste Investition seines Lebens. Und dann wurde Samstag gezogen und diese Zahlen haben ihn zum Multimillionär gemacht. 7, 13, 24, 26, 32, 45. Wenn man das nachher so hört, ist es gar nicht so schwer.
3: Ja.
2: Musst du aber nur vorher drauf kommen.
3: Musst du halt vorher drauf kommen. Aber na gut. Wir wollen natürlich dann jetzt heute mit euch nochmal drüber sprechen. Würdet ihr bei so viel Geld weiter auf Arbeit gehen? Eure Meinung, diese halbe Stunde, sagt gerne mal Bescheid. 0800 3x5 255.

0: schönen guten Morgen. 6.39 Uhr, 50 Millionen Euro. Das sind umgerechnet 6,25 Millionen Döner, die man sich davon kaufen kann.
1: Ja, ich würde jetzt die 50 Millionen, die ein Mann aus Mitteltüringen gewonnen hat im Lotto, vielleicht nicht nur in Döner
0: investieren. Ist das Wahnsinn? Ihr habt so gerade gehört, 5,30 Euro hat sein Tippschein gekostet. Irgendwo in Mitteltüringen gibt es jetzt einen Multimillionär. Der will natürlich anonym bleiben. Wir haben ja schon probiert, an ihn ranzukommen, aber natürlich macht er das nicht.
1: Ist auch irgendwie okay. Ich meine, du musst es jetzt auch nicht erzählen, aber wir wollen halt trotzdem irgendwie mit euch drüber sprechen, auch wenn ihr jetzt vielleicht nicht gewonnen habt. Zum einen würdet ihr das erzählen, dass ihr das gemacht habt, und zum anderen würdet ihr euren Job kündigen und nicht mehr arbeiten.
0: Dani aus Bad Blankenburg.
2: Viele können sich die Zahl überhaupt nicht vorstellen, diese Dimension, was das überhaupt bedeutet, so einen Gewinn zu haben im ersten Moment. Und ich glaube auch, dass viele, deshalb reagieren einige so bescheiden. Ich hingegen würde es sagen, weil es früher oder später sowieso rauskommt. Mensch, Dani, du hast ein neues Auto, neues Haus. Ihr fahrt in den Urlaub. Habt ihr im Lotto gewonnen? Ja, haben wir. Juhu. Ja, und außerdem würde ich auch sofort meinen Job kündigen. Sofort, fristlos. Ich mache meinen Job sehr gerne, aber bei der Summe würde ich nicht mehr arbeiten gehen. Ich würde mein Leben leben, so wie ich es gern hätte. Reisen, Geld ausgeben, alles, was man eben so machen kann. Dort ein Haus kaufen und dort ein Haus kaufen. Naja, was man halt mitmachen kann mit so viel Geld.
0: Fühle ich total. So ein bisschen investieren, Hälfte investieren und Hälfte auf den Kopf hauen. Oder?
1: Also, ich würde auch erstmal ein bisschen Geld ausgeben. Ich würde mal was für meine Altersvorsorge tun. Da bin ich nämlich ein bisschen schludrig. Und dann würde ich aber trotzdem weiterarbeiten, Leute.
0: Aber es gibt ja schon Beispiele von Menschen, die so viel Geld im Lotto gewonnen haben. Und wir haben mal so die Top 3 der größten Lotto-Millionäre zusammengefasst. Und das machen wir gleich in, warte mal, lass mal rechnen, so 8 Minuten hier auf Antenne Thüringen.
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0: Hier ist die Antenne Thüringen Morning Show mit Anna und Alex. Und seit gestern wissen wir, 50 Millionen Euro aus dem Jackpot sind bei einem Thüringer gelandet aus Mittelthüringen. 5,30 Euro hat sein Lottoschein gerade mal gekostet. Also das war wahrscheinlich die beste Investition seines Lebens.
1: Das glaube ich auch.
0: Und damit ist er ja nicht der erste Lotto-Millionär. Es gibt ja ganz, ganz viele, die schon das Glück hatten. Und die Top 3 der bekanntesten Lotto-Millionäre, die hat Alex jetzt
1: für euch. Ja.
2: Platz 3.
1: Lottokönig Walter Knoblauch war der erste Jackpot-Gewinner in der deutschen Lottogeschichte. Dezember 1956 war das. 500.000 Mark, D-Mark, hat er damals im Lotto gewonnen. Das wären umgerechnet heute so 1,5 Millionen Euro. Und das klingt wenig, aber in der Zeit hätte man davon 10 Häuser bauen können. Der Gewinn wird verjubelt, wird Lottokönig heute noch zitiert. Das hat er auch geschafft. In nur wenigen Jahren war alles weg und er verstarb völlig verarmt.
2: Platz 2.
1: Lottomillionär Lotto-Lothar. Das war Mitte der 90er Jahre. Der ehemalige Sozialhilfeempfänger hatte 1994 im Lotto rund 4 Millionen Mark gewonnen. So, und dann war in der Boulevardpresse beste Speisen, viel Alkohol, lange Nächte, Reisen. Anstatt zu investieren, verbrachte er sein Vermögen innerhalb kürzester Zeit und verstarb auch nur 5 Jahre nach seinem Jackpot-Treffer, völlig verarmt.
2: Platz 1
1: ist wohl der derzeit bekannteste Jackpot-Gewinner Deutschlands. Lottomillionär Chico. Kürzer Dealdream aus Dortmund hatte im Jahr 2022 das Große losgezogen. 10 Millionen Euro. Erstmal ein Ferrari gekauft für 750.000 Euro. Teure Designerklamotten. Aber an anderer Stelle war er auch sparsam. Hat noch lange bei seinen Eltern gewohnt und dann in Immobilien investiert. 7,5 Millionen Euro. Arbeiten muss er nicht mehr. Ich bin jetzt Vollzeitmillionär. Und er gerade ist ein Saint-Tropez.
0: Und Leute, wisst ihr was? Wir konnten gestern mit ihm telefonieren.
1: Geil.
0: Was er uns, unserem Thüringer Lotto-Millionär rät, das gibt's hier 7:10 auf Antenne Thüringen.
1: Wir haben Lotto-Millionär Chico im Interview. Wie geil.

0: 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Ich komme aus Apolda und ich wünsche euch einen wundervollen guten Morgen.
1: Guten Morgen, Timo. 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

0: Schönen guten Morgen. Hier ist die Antenne Thüringen Morning Show, 6.59 Uhr. Anna und Alex sind hier.
1: Guten Morgen.
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1: Schönen guten Morgen.
2: Kippt sie oder kippt sie nicht? Die Brombeer-Regierung. Das BSW will dazu jetzt erstmal die Parteibasis befragen.
1: 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Es ist 7 Uhr.
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4: Guten Morgen. Die Zukunft der Thüringer Brombeer-Regierung ist weiter ungewiss. Der Landesvorstand des BSW hat am Abend beschlossen, den weiteren Weg auf einem Sonderparteitag zu klären. Parteichefin Katja Wolf sagte dazu:
5: Ich persönlich finde die Variante eines Sonderparteitags in der jetzigen Situation gar nicht bedrohlich und gar nicht schlimm. Es braucht die Diskussion auch mit der Basis. Alle merken, thematisch geht es ans Eingemachte, und wenn es thematisch in einer Partei ans Eingemachte geht, braucht es aus meiner Sicht tatsächlich eine breite demokratische Diskussion dazu.
4: Hintergrund: Das BSW in Thüringen will weiter mit CDU und SPD regieren. Der Bundesvorstand will dagegen, dass das BSW in Thüringen die Koalition beendet und Verhandlungen über eine Expertenregierung aufnimmt. Zwei BSW-Landtagsabgeordnete hatten gestern bereits angekündigt, dass sie Ministerpräsident Vogt nicht mehr folgen wollen. Damit verliert die Regierung bei Abstimmungen zwei wichtige Stimmen. Die Bundesregierung reagiert auf die relativ neue Bedrohung durch Drohnen. Dazu startet heute Vormittag eine neue Forschungseinrichtung am Testflughafen des Deutschen Zentrums für Luft- und Raumfahrt in Kochstedt bei Magdeburg. Hier soll die Technik zur Drohnenabwehr erforscht, entwickelt und erprobt werden.
6: Innenminister Dobrindt hatte die Eröffnung des neuen Technologiezentrums kurz nach dem Vorfall von Leipzig verkündet. Am Flughafen Leipzig-Halle war Anfang des Monats eine mit Sprengstoff und Zünder bestückte Drohne entdeckt worden. Das neue Zentrum soll helfen, dass die Airports und Sicherheitskräfte in Zukunft besser vorbereitet sind. Also dass sie zum Beispiel schnell erkennen, ist es ein Angriff oder die verwirrte Drohne eines Hobbyfotografen. Das Ziel, sagt Dobrindt, Wissenschaft, Technologie und die Anforderungen der Sicherheitsbehörden zusammenzuführen. Uli Reitinger, Antenne Thüringen, Nachrichtenredaktion.
4: Der Bauernverband legt am Vormittag die Erntebilanz für diesen Sommer vor, und die fällt nicht gut aus, vor allem wegen der großen Trockenheit zuletzt.
7: Es ist zu trocken, unter anderem für Weizen, Kartoffeln oder Zuckerrüben. Bauernpräsident Ruckwied sprach zuletzt von einer brutal angespannten wirtschaftlichen Lage. In südlichen Teilen Deutschlands hält er sogar totale Ertragsausfälle für möglich. Etwas besser ist es in den nördlichen Regionen, wo es immer wieder etwas geregnet hat. In mehreren Bundesländern, vor allem im Süden, brechen durch die Hitze und Trockenheit auch die Futterbestände ein. Vereinzelt zwingt das Landwirte, Tiere früher als geplant schlachten zu lassen. Babette Büchner, Antenne Thüringen, Nachrichtenredaktion.
4: Im belgischen Naturschutzgebiet Hohes Venn dauert der Kampf gegen die Brände weiter an. Beteiligt sind inzwischen auch rund 240 deutsche Einsatzkräfte. Nach ihren Angaben ist der Brand nicht weiter auf die deutsche Grenze vorgerückt. Vor allem günstige Wetterbedingungen hatten die Ausbreitung verlangsamt. Der Waldbrand ist einer der größten in der belgischen Geschichte.
1: Tja, umso wichtiger, dass mal ein bisschen was an Regen runterkommt. Und das tut's heute. Grau und nass, immer wieder Regen möglich bei bis zu 18 Grad maximal. Aktuell 13 Grad. In Stadt Ilm, Ruhla kommt auf 12, Nordhausen 14 Grad. Morgen wird es dann ein bisschen wärmer, 23 Grad maximal, dazu wechselhaft Sonne, Wolken, ab und an Schauer möglich. Ab Donnerstag freundlicher und wieder wärmer.
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9: 4:07, Antenne Thüringen, der schnellste Verkehrsservice. Die Straßen sind frei, aber wir haben den ersten Blitzer. B247 zwischen dem Abzweig Ascherer und Westhausen in Richtung Gotha. Habt ihr was gesehen? Eine Nummer für alles. 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
1: Schönen guten Morgen.
9: Guten Morgen. Ein Mann aus Mittelthüringen ist jetzt Multimillionär. Am Wochenende 50 Millionen Euro im Lotto gewonnen. Und die erste Einladung steht von Lotto-Millionär Chico.
11: Ja, und sagen Sie demjenigen, er soll sich bei mir melden, dass wir unter uns Millionären einen Kaffee trinken.
1: Chico aus Dortmund hat damals 10 Millionen Euro gewonnen und will einen Kaffee trinken gehen mit unserem Lottogewinner aus Thüringen. Sehr schön. Wie groß die Chancen stehen, dass die beiden sich wirklich treffen?

0: Euro. Dieser Traum ist am Wochenende für einen Mann aus Mittelthüringen wahr geworden. Er hat 6 Richtige im Lotto getippt mit richtiger Superzahl. Das muss man sich mal vorstellen. 5,30 Euro. Dann ist er mit seinem Tippschein irgendwo in eine Filiale in Mittelthüringen spaziert und zack. Wahnsinn.
1: Wahnsinn. Aber was? Jetzt geht's los, ne? Was machst du? Was kaufst du als erstes? Gehst du weiter arbeiten? Erzählst du irgendwem davon? Ein Mann hat der ganzen deutschen Öffentlichkeit von seinem Gewinn erzählt. Lotto-Millionär Chico aus Dortmund hat damals 10 Millionen gewonnen. Und ich habe mir gedacht, Mensch, wir müssten ihn eigentlich mal anrufen. Mhm. Und wir haben ihn tatsächlich erreicht im Urlaub in Saint-Tropez.
0: Natürlich ist er in Saint-Tropez, ist ja ganz klar. Wo auch sonst?
1: Chicos Rat an unseren Thüringer Millionär. Wir haben mit ihm per WhatsApp telefoniert.
2: Ich würde denjenigen nur einen Ratschlag geben. Er soll. Ich weiß ja nicht, was mein Sohn denn gewonnen hat.
1: 50 Millionen. 50 Millionen.
2: 50 Millionen ist ein super Geld. Da muss man wirklich richtig dumm oder naiv sein. Er soll keinem vertrauen, egal wer kommt. Er soll nicht so viel Geld rausschmeißen. Klar, er soll sich gönnen. Aber ich würde ihm empfehlen, er soll sich wirklich Immobilien kaufen. Da macht er nichts Falsches. Er soll das wirklich bis zum sein letztes Geld. Er soll das alles in Immobilien reinstecken. Er soll nur von seinen Mieteinnahmen leben.
0: Sinnvoll investieren, bisschen gönnen und Klappe halten.
1: Lotto Thüringen Geschäftsführer Jochen Staschewski rät ungefähr das Gleiche. Also erstmal unbedingt den Mund halten.
3: Denn das ist natürlich jetzt auch für jemanden wichtig, der so eine große Summe gewonnen hat, dass er nicht Gefahr läuft, jetzt auf einmal ganz, ganz viele falsche Freunde vor der Tür stehen zu haben. Die Thüringer sind keine Chicos. Ich glaube, das sind bodenständige Leute. Wir haben das Gefühl, dass hier eine seriöse und überlegte Person den Gewinn überwiesen bekommen werden kann.
1: Kurze also Frage. Friedrich Roder statt Saint-Tropez oder was?
0: Auch schön. Weniger Geissens auch, weniger Yachten. Kurze Frage, ist das Geld denn heute schon auf dem Konto?
3: Morgen weiß ich noch nicht. Das Geld muss natürlich erst freigeschalten werden. Aber der hat in den nächsten Tagen 50 Millionen auf sein Konto, ja.
0: Ist doch geil. Gehst an die Weste, gehst du Kontoauszüge holen, guckst rein oder guckst in die App und denkst, wow, so viele Nullen. Wahnsinn. Was ich mich halt trotzdem immer noch frage, also 50 Millionen ist ja schon eine Stange Geld. Hört man dann auf zu arbeiten? Ich sag nein.
1: Ich sag ja.
0: Natürlich sagst du ja.
1: Eure Meinung 0800, dreimal die 5, 2, 5, 5, 5. Also komm, bisschen Soundtrop.
0: Du wärst
1: okay.
0: Eher auf Ehren, Chico.

0: Familienfeiertag, Alexander.
1: Im September ist es soweit. Dieses Jahr wird es für alle ein bisschen neu, denn in diesem Jahr gibt es eine neue Location. Wir treffen uns dieses Jahr in Oberhof. 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
0: Genau, freut euch auch in Oberhof natürlich wieder auf dem Hüpfburgenpark. 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September, war es meistens nochmal ziemlich heiß und in diesem Jahr kühlt ihr euch einfach ab. In der Skihalle. Ihr könnt Schneemann bauen, Schneeballschlacht machen. Alles geht am 20. 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
1: 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Licky Lee gibt's gleich mit I Follow Rivers. Und bevor wir in den Schnee gehen, machen wir noch ein bisschen Sommer.
0: Ja, Alvaro Soler war auch schon mal beim Familienfeiertag dabei. La Cintura.
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0: Guten Morgen, es ist 7:30.
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2: Guten Morgen. Das Bündnis Sarah Wagenknecht beruft in Thüringen einen Sonderparteitag ein. Der soll dann endgültig klären, ob das BSW in der Brombeer-Koalition weitermachen soll oder eben nicht. Die Parteispitze um die Landesvorsitzenden Katja Wolf und Gernot Süssmuth hatte sich gestern dafür ausgesprochen, weiterzumachen und damit dem Bundesvorstand in Berlin die rote Karte hingehalten. Aber auch innerhalb des Thüringer BSW brodelt es. Die beiden Landtagsabgeordneten Anke Wirsing und Sven Künzel hatten erklärt, sie seien nicht mehr bereit, sich hinter CDU-Ministerpräsident Mario Vogt zu stellen. Das Landgericht Gera befasst sich ab heute noch einmal mit einem tödlichen Verkehrsunfall im Saale-Orla-Kreis nach einem illegalen Autorennen. Das Gericht hatte im Mai letzten Jahres einen 26-Jährigen wegen Mordes und versuchten Mordes zu lebenslanger Haft verurteilt. Nach Überzeugung der Richter hatte er bei dem Rennen einen Zusammenstoß mit einem entgegenkommenden Auto verursacht, dessen Fahrerin starb. Der Beifahrer des Unfallverursachers wurde zudem schwer verletzt. Der Bundesgerichtshof hatte das Urteil dann in Teilen wieder aufgehoben. Er sah das Mordurteil nicht ausreichend begründet. Der Deutsche Bauernverband stellt heute eine Bilanz der schwierigen Ernte in diesem Sommer vor. Angesichts anhaltender Trockenheit und Hitze zeichnen sich deutliche Einbußen bei Getreide und Raps ab. Erwartet werden unterdurchschnittliche Ergebnisse. Vor allem in Süddeutschland gab es nach Branchenangaben größere Schäden, die teils zu totalen Ertragsausfällen geführt haben. Auch beim Tierfutter gab es Engpässe, weshalb Tiere vorzeitig geschlachtet werden mussten. Russlands Hauptstadt Moskau meldet heute Morgen einen der schwersten Angriffe seit Jahren. Dabei sollen die meisten ukrainischen Drohnen von der Luftabwehr schon im Anflug abgeschossen worden sein. Moskaus Bürgermeister erklärte, bis zum Morgen seien 620 Drohnen in Richtung der Hauptstadtregion geflogen. Über mögliche Opfer oder Schäden wurde zunächst nichts bekannt.
3: Das Wetter mit 13 Grad in Eisenberg, Stadtroda 14 Grad, Weißensee kommt auch auf 14 Grad. Heute viele Wolken, grau und nass. Der Regen ist auch bitter nötig. Immer wieder kommt was von oben bei 18 Grad, heute maximal. Morgen 23 Grad maximal, dazu wechselhaft Sonne, Wolken und auch ab und an Schauer möglich. Ab Donnerstag wird es dann wieder freundlicher und wärmer.
4: Gleich 3 Minuten nach 7:30, Antenne Thüringen, der schnellste Verkehrsservice im Anschluss mit einer Vermisstenmeldung der Polizei. Im Kreis Weimarer Land, Ortsausgang Treustadt Richtung Bad Berka, auf beiden Spuren Personen auf der Fahrbahn, und Arnstadt an der Kreuzung Ilmenauer Straße, Lengwitzer Straße, gibt es Behinderung nach Unfall. 2 Blitzer, B247 zwischen Abzweig Ascherer und Westhausen in Richtung Gotha, und Kevin hat eingesehen, Erfurt, Bindersrebener Landstraße, Höhe Friedhof, 30er-Zone.
3: Seit gestern Nachmittag wird der 15-jährige Joel B. aus Altenburg vermisst. Joel wird wie folgt beschrieben: schmale Statur, ca. 1,60 groß, grün-graue Augen, kurze braune Haare. Joel ist Brillenträger und bekleidet mit einem schwarzen Kapuzenpulli, schwarzen Schuhen der Marke Bench mit weißen Sohlen und einer langen blauen Jeans. Er hat vermutlich einen dunkelblauen Rucksack der Marke Puma dabei. Wer hat den 15-jährigen Joel B. aus Altenburg gesehen? Hinweise bitte an die Polizei Altenburg. Die Telefonnummer kriegt ihr, wenn ihr Hashtag Verkehr an unsere WhatsApp-Nummer sendet. Und das ist die 0800 3x5 2550.
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3: Schönen guten Morgen.
4: Morgen. 50 Millionen Euro gehen nach Mittelthüringen. Der Lotto-Jackpot ist geknackt. Wir wissen nicht viel über den Gewinner, außer dass es eine Einzelperson ist, also keine Tippgemeinschaft. Der Lottoschein hat 5,30 Euro gekostet. Er ist bodenständig und will anonym bleiben.
3: Verständlich. Lotto Thüringen-Geschäftsführer Jochen Staschewski hat gestern mit ihm telefoniert und nochmal im Radio gratuliert.
5: Lieber Gewinner, behalten Sie die Nerven, freuen Sie sich an dem Gewinn und bleiben Sie bescheiden, so wie wir Sie heute erleben konnten. Vielen herzlichen Dank, dass Sie so ein toller Gewinner sind.
3: Ob ihr bei 50 Millionen weiter auf Arbeit gehen würdet, eure Meinungen gern per WhatsApp. Und gleich schauen wir mal rein, das Postfach ist voll, nach Ava Max und Olli.

0: 7:40 Uhr, hier ist die Antenne Thüringen Morning Show mit Anna und Alex. Und da Alex noch da ist, wissen wir, er ist nicht der Lottogewinner aus Mittelthüringen, der 50 Millionen Euro gewonnen hat.
1: Ja, genau. Na, die Frage ist, würde man weiter arbeiten gehen? Und ich würde wahrscheinlich sagen, nein. Also ich gehe gerne arbeiten, ich mache aber andere Dinge auch gerne. Ich bin auch gerne den ganzen Tag im Freibad oder sitze irgendwie am Theaterplatz, trinke Aperol und gucke Touris in Weimar oder so. Also das mache ich auch gerne.
0: Das würde, du würdest mich bei 50 Millionen einfach hier hängen lassen, ja?
1: Ja, und wenn ich dann wieder überlege, es gibt doch dieses eine Zitat, die Arbeit hält drei große Übel fern. Die Langeweile, das Laster und die Not. Ich glaube, ich würde auch 80 Kilo zunehmen, wenn ich nicht mehr arbeiten gehen würde, weil ich... I don't know. Ich
0: weiß, okay, also ja, Alex würde eigentlich nicht mehr arbeiten.
1: Du könntest nach Feierabend dazukommen dann.
0: Okay, schön. Na gut, gucken wir mal, wie ihr das machen würdet. Würdet ihr weiter arbeiten, wenn ihr im Lotto gewinnt? 0800, 3x5, 2550. Mirko aus Schalkau.
2: Guten Morgen, Antenne Thüringen. Zu eurem Thema würde ich weiter arbeiten gehen, wenn ich im Lotto gewinnen würde, mit diesem Gewinn. Ja, würde ich machen, weil Geld beruhigt nur. Das macht nicht glücklich.
0: Ja, guck.
1: Ob Mirko auch bodenständig, aber sehen das alle so? Das ist die große Frage.
3: Guten Morgen, liebes Antenne Thüringen-Team. Hier ist Sabine aus Gera. Also ich würde auf alle Fälle weiterarbeiten, denn wenn man nach so einem Gewinn nicht mehr auf Arbeit geht, dann merkt ja jeder, dass irgendetwas nicht mehr stimmt, wenn man sich nicht krank meldet und einfach so aufhört. Und ich würde auch, wie Chico gesagt hat, in Immobilien investieren und vielleicht in etwas größere Urlaube fahren. Ja, das würde ich mit dem Geld machen.
1: Du brauchst aber auch eine Hausverwaltung, weil wenn du dann Immobilien hast und musst dich mit den Mietern rumschlagen, dann ist es ja auch wie Arbeit.
0: Ja, das fällt bei 50
1: das
0: Millionen
1: ist, das ab. Das ist im Radio moderieren spannender, glaube ich. Aber gut, was würdet ihr machen? Eure Meinung gerne her damit per WhatsApp. Mich würde auch mal interessieren, was würde man sich als erstes

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0: 53 hier ist Antenne Thüringen. Eigentlich wollte ich ja Anna testen, aber Anna hat gesagt, sie hat keine Lust, weil wir
1: das
0: gestern schon.
1: Nicht.
0: Wir haben gestern das schnellste Quiz der Welt gemacht.
1: Zweimal, Alexander, zweimal.
0: Ja.
1: Nach fünf schon, da ich gedacht, willst du mich veralbern so früh? Und dann später auch nochmal.
0: Ja, ihr könnt euren Herbsturlaub bei uns gewinnen mit dem Wohnmobil im schnellsten Quiz der Welt. Anmelden auf antennethüringen.de. Gespielt wird wieder 11.10 Uhr. Aber darum geht's jetzt nicht. Und deswegen haben wir gedacht, gut, dass Niklas wieder da ist.
1: Ja, ich finde, Niklas, der hat sich jetzt so schön ausgeruht in seinem Urlaub in Dänemark. Jetzt kann Niklas doch mal zeigen, wie gut er sich auskennt.
2: Am ersten Arbeitstag gleich wieder ran.
0: Wie kennst
1: so ist das hier bei uns.
0: Du dich mit der griechischen Mythologie aus,
2: oh
0: Niklas?
2: Gott. So null bis gar nicht.
1: Das ist eine gute Voraussetzung.
0: Artemis. Artemis ist die bekannte Göttin für was?
2: Ich kenne Artemis nur mit I Like the Way You Kiss Me. Das ist der
0: Song. Deswegen ist. Ach Gott. Der macht hier meinen ganzen Moderationsaufbau kaputt. Artemis ist die bekannte Göttin für die Jagd, den Wald und
1: ich
0: den Mond.
1: Das war
2: die richtige Antwort. Für den Wald, das ist doch schön.
0: Also, dieser Künstler jagt nachts im Wald bei Vollmond. Hier ist Artemis.
2: So klingt's auch.
0: Frau Großmann, wird's denn gehen?

0: Schönen guten Morgen.
1: Gut zwei Jahre nach dem Tod einer jungen Frau durch einen Raserunfall im Saale-Orla-Kreis wird der Prozess heute nochmal aufgerollt.
0: Jetzt alle News, die heute Morgen wichtig sind, mit Hannes Ebert. Es ist 8 Uhr.
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3: Guten Morgen. Gut zwei Jahre nach einem tödlichen Unfall im Saale-Orla-Kreis wird der Fall ab heute neu aufgerollt. Grund, der Bundesgerichtshof hatte Revision eingelegt. Er sah das Mordurteil nicht ausreichend begründet. Das Gera Landgericht hatte den heute 26-Jährigen zu lebenslanger Haft verurteilt. Die Verteidigung hatte damals auf fahrlässige

0: wegen Tötung plädiert.
1: Ein illegales Autorennen im morgendlichen Berufsverkehr. Bei Oppurg startete der Beschuldigte ein gefährliches Überholmanöver. Er krachte frontal in das Auto einer 21-Jährigen, die starb noch am Unfallort. Das Gericht hatte argumentiert, dass sich der Raser in der Gegend auskannte. Er habe den Tod anderer billigend in Kauf genommen. Aber war es Mord? Dafür muss jetzt geklärt werden, wann der Angeklagte seinen Tötungsvorsatz fasste und ob ein Abbrechen des Überholvorgangs den Unfall zu dem Zeitpunkt noch hätte verhindern können. Petra Kühling, Antenne Thüringen, Nachrichtenredaktion.
2: Das BSW in Thüringen will den künftigen Kurs jetzt auf einem Sonderparteitag klären. Das hat der Landesvorstand am Abend beschlossen. Beantragt hatten den Sonderparteitag 4 Kreisverbände. Hintergrund: die Thüringer BSW-Spitze weigert sich, einem Beschluss der Bundespartei zu folgen, nach der das BSW in Thüringen die Regierungskoalition verlassen sollte. Die Parteivorsitzende Katja Wolf sagte dazu:
3: Ich würde mich sehr freuen, wenn der Bundesvorstand an dieser Stelle mal zu einer Debatte bereit wäre. Wir haben einen Beschluss bekommen, wo im Vorfeld in keiner Weise mit uns geredet wurde. Das wäre eine Erwartung gewesen. Und vielleicht ist das ja jetzt die Krise als Chance durchaus eine Möglichkeit, dass wir über gegenseitige Erwartungen, aber auch mal über gegenseitige Erfolge miteinander ins Gespräch kommen könnten.
2: Sie persönlich findet den Sonderparteitag nicht bedrohlich, so Wolf. Es brauche jetzt eine Diskussion auch mit der Basis, denn bei dem Thema gehe es ans Eingemachte. Am Oberlandesgericht Stuttgart soll heute das Urteil gegen 3 mutmaßliche russische Spione fallen. Die Angeklagten stammen ausgerechnet aus der Ukraine. Sie sollen Anschläge in Deutschland vorbereitet haben.
4: Laut Anklage bekamen die 3 den Auftrag von einem russischen Geheimdienst. Sie sollten Pakete in die Ukraine schicken, Brandsätze, die in Lastern oder Lagerhallen explodieren, einen großen Schaden anrichten und eine noch größere Verunsicherung in der Ukraine auslösen sollten. Zur Vorbereitung sollen die Angeklagten harmlose Pakete mit einem GPS-Tracker in die Ukraine verschickt haben. So wollten sie die Wege der Pakete nachvollziehen. Bevor sie Schaden anrichten konnten, wurden die 3 im Mai 2025 in Köln, Konstanz und in der Schweiz festgenommen. Uli Reitinger, Antenne Thüringen, Nachrichtenredaktion.
2: Das aufgehobene Sonntagsfahrverbot für Lkw hat auf deutschen Autobahnen eigentlich kaum etwas verändert. Der Vorstandssprecher des Bundesverbands Güter, Kraftverkehr und Logistik, Dirk Engelhardt, sagte der Rheinischen Post, die Möglichkeiten würden nur in überschaubarem Umfang genutzt. Denn durch die befristete Regelung gäbe es weder zusätzliche Fahrer noch zusätzliche Lenkzeiten. Fast alle Bundesländer, darunter auch Thüringen, hatten wegen der niedrigen Pegelstände der Flüsse das Sonntagsfahrverbot gelockert.
5: Na und Gott sei Dank kommt da mal ein bisschen was von oben. Heute immer mal wieder Regen möglich. Dazu viele Wolken, grau und nass. 18 Grad maximal. Der Sommer legt eine Pause ein. Gotha 15 Grad. 13 Grad in Gera. Schmölln meldet 14 Grad. Morgen dann schon wieder wärmer, bis zu 23 Grad. Aber weiter wechselhaft. Also Sonne, Wolken, ab und an Schauer. Und ab Donnerstag dann freundlicher und wärmer.
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7: 408 Antenne Thüringen, der schnellste Verkehrsservice im Anschluss mit einer Vermisstenmeldung der Polizei. A9 Richtung München zwischen Hermsdorf Süd und Lederhose, kaputtes Auto in einer Baustelle. B2 zwischen Dorna und Wacholderbaum gesperrt nach einem Unfall mit mehreren Fahrzeugen. B88 Richtung Jena zwischen Rottenbach und Quittelsdorf, ungesicherte Unfallstelle auch da. Arnstadt an der Kreuzung zwischen Ilmenauer Straße und Lengwitzer Straße, Behinderung nach Unfall. Im Kreis Weimarer Land, Ortsausgang Treustädt Richtung Bad Berka, auf beiden Spuren immer noch Personen auf der Fahrbahn. Geblitzt wird auf der B247 zwischen dem Abzweig Ascherer und Westhausen in Richtung Gotha und Erfurt, Bindeslebener Landstraße, 30er Zone in Höhe vom Friedhof.
5: Seit gestern Nachmittag wird der 15-jährige Joel B. aus Altenburg vermisst. Joel wird wie folgt beschrieben: schmale Statur, ca. 1,60 groß, grün-graue Augen, kurze braune Haare. Joel ist Brillenträger und bekleidet mit einem schwarzen Kapuzenpulli, schwarzen Schuhen der Marke Bench mit weißen Sohlen und er trägt eine lange blaue Jeans. Vermutlich hat er auch einen dunkelblauen Rucksack der Marke Puma dabei. Hinweise bitte an die 110, Hinweise in Sachen Verkehr gerne auch an uns, 0800 3x5 2550. Danke und gute Fahrt.
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5: Schönen guten Morgen in der ersten Schulwoche und die erste Arbeitswoche für den neuen Trainer der deutschen Nationalmannschaft, für Jürgen Klopp.
9: Genau, jetzt geht's ja diese Woche dann auch los mit dem Vorverkauf, genauer gesagt heute für die ersten beiden Heimspiele der Nations League in Augsburg und in München. Was da dieses Mal so ein bisschen anders ist, worauf sich Jürgen Klopp freut, das erzählen wir euch gleich.

0: 11 Minuten nach 8. Schönen guten Morgen. Hier ist die Antenne Thüringen Morning Show mit Anna und Alex. Es wird ernst für unseren Bundestrainer. Schafft es Jürgen Klopp, wieder Euphorie zu entfachen bei den deutschen Fußballfans?
1: Ja, das sehen wir schon in wenigen Wochen bei den ersten Heimspielen in der Nations League gegen Griechenland und Serbien. Für beide Spiele in Augsburg und München startet heute der öffentliche Ticketverkauf. Und Jürgen Klopp, der hofft natürlich auf den Supporterfans.
2: Was auch immer wir da auf dem Feld veranstalten, wenn es die Leute nicht interessiert, brauchen wir es nicht machen. Das kann man sicher so sagen. Das gilt für die Vereine, aber es gilt natürlich auch für die Nationalmannschaft. Ich möchte außergewöhnliche Atmosphäre schaffen. Und ich weiß, dass da der Fußball, der gespielt wird, echt ein entscheidender Einflussfaktor ist. Daran werden wir arbeiten. Und die Leute sollten diese Möglichkeit zumindest mal überdenken, ob sie da nicht auch mit dabei sein wollen, dass wir vielleicht erstmalig in Augsburg dann beim Heimspiel jeden gewonnenen Zweikampf feiern, als hätten wir gerade ein Tor geschossen. Wäre auf jeden Fall ein Anfang.
0: Passend dazu können Fans erstmals nach langer Zeit wieder Stehplatztickets erwerben für 15 Euro. Das ist doch mal ein Preis. Dafür sollte man aber schnell sein. Da freut sich Jürgen Klopp natürlich auch drauf.
2: Wir alle wissen, dass viele der Fans, die besonders leidenschaftlich sind, bei Fußballspielen eben stehen. Ob das jetzt eine Lebenseinstellung ist, weil sie sagen, Fußball im Sitzen gucke ich nicht, oder ob es anderen Dingen geschuldet ist, ist egal. Aber wir wissen alle, wovon vor allem auch der deutsche Fußball lebt in diesem Moment, und freue mich da sehr, sehr, sehr drüber.
1: Ja. Also 15 Euro, das ist wirklich ein Schnapper. Hatte auch schon mal Stehplätze bei einem Bundesligaspiel in Leipzig, quasi RB gegen Dortmund. War im Fanblock quasi von Dortmund mit Kindern, das war eher so, semi, weil da waren natürlich auch die ganzen Ultras. Das muss man wollen, aber ich glaube, bei Länderspielen ist das sicher nochmal was anderes.
0: Also wer dabei sein will, beim Debüt von Jürgen Klopp. Heute startet der Vorverkauf und ihr habt es gehört bei Antenne Thüringen. Der Vorverkauf für die Heimspiele der Nations League.

0: 19. 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Clüso, Samstag in Schwerin gewesen, Auftritt gehabt, Freitag jetzt in Worms dabei und dazwischen ist er wahrscheinlich wieder irgendwie in Spanien oder so.
1: Na, man gefühlt, muss sich ja mal Pausen gönnen, ist ja wichtig.
0: Gefühlt ist der Mann im Moment mehr in Spanien als in Erfurt.
1: Naja, vielleicht hat er nicht so Bock auf Regen, vielleicht ist ihm der Sommer jetzt schon wieder zu nass.
0: Jetzt regnet es mal nicht. Ein, zwei Tage.
1: Ja, also bislang ist der deutsche Sommer Alexander. Schon...
0: Okay.
1: Na? Aber ob der Klüsen das fühlt, weiß ich jetzt nicht. Ich meine, ne?
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1: So, wir locken die Sonne mal wieder ein bisschen an. Mit richtig guter Sommermusik auf Hotel Thüringen. Gleich gibt's Root von Magic.
2: Ja, das ist schon gut. Aber ich finde, da kann man noch einen kleinen Ticken draufsetzen.
1: Oh, wow.
2: Weißt du, das ist so, wenn das Wetter dich nicht so mit Freude erfüllt, wie jetzt uns beide, dann braucht's Lady Gaga mit Stupid Love.
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4: 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Beifußpollen klingen zwar leicht ab, bleiben aber weiterhin ein Reizfaktor. Die Kombination mit Ambrosia macht den Aufenthalt im Freien heute schwierig. 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

0: Morgen ist es 8:30.
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2: Guten Morgen. Der Deutsche Bauernverband stellt heute eine Bilanz der schwierigen Ernte in diesem Sommer vor. Angesichts anhaltender Trockenheit und Hitze zeichnen sich deutliche Einbußen bei Getreide und Raps ab. Erwartet werden unterdurchschnittliche Ergebnisse. Vor allem in

0: In Süddeutschland gab es nach Branchenangaben größere Schäden, die teils zu totalen Ertragsausfällen geführt haben. Auch beim Tierfutter gab es Engpässe, weshalb Tiere vorzeitig geschlachtet werden mussten. Das BSW will seinen Streit über die Regierungsbeteiligung in Thüringen auf einem Sonderparteitag klären. Der Landesvorstand beschloss am Abend, einen außerordentlichen Parteitag einzuberufen. Außerdem will die BSW-Spitze in Thüringen weiter mit CDU und SPD regieren und dem Bundesvorstand nicht folgen. Dieser hatte den Ausstieg aus der Koalition und Verhandlungen über eine Expertenregierung gefordert. Hintergrund ist ein Richtungsstreit zwischen Parteigründerin Sarah Wagenknecht und Thüringens BSW-Chefin Katja Wolf. In Sachsen-Anhalt soll künftig erforscht werden, wie sich Drohnen besser erkennen und abwehren lassen. Am Flughafen Magdeburg-Cochstedt wird dazu heute das neue Technologiezentrum Drohnensicherheit eröffnet. Dort sollen neue Technologien entwickelt und dann auch gleich unter realistischen Bedingungen erprobt werden. Wie wichtig das ist, zeigt der jüngste Vorfall am Flughafen Leipzig mit einer mit Sprengstoff bestückten Drohne. Thüringens Infrastrukturminister Steffen Schütz hat die geplante Wohngeldreform der Bundesregierung scharf kritisiert. Der Gesetzesentwurf sieht ab 2027 Einsparungen und strengere Regeln vor. Nach Angaben des Ministeriums könnten viele Betroffene dann weniger oder gar kein Wohngeld mehr erhalten. Das betrifft dann vor allem Rentner, kritisiert Schütz. Nach Angaben seines Ministeriums bezogen Ende Juli in Thüringen fast 40.000 Haushalte Wohngeld. Mehr als 60% davon waren Rentnerinnen und Rentner.
1: Das Wetter auf Antenne Thüringen aktuell 14 Grad in Rudolstadt, 13 Grad in Waltershausen, Suhl kommt auf 12 Grad. Heute viele Wolken, grau und nass, immer wieder Regen möglich, 18 Grad maximal. Morgen 23 Grad, es wird wieder wärmer, wechselhaft bleibt es erstmal, Sonne, Wolken ab und dann Schauer. Aber ab Donnerstag, also die zweite Wochenhälfte, deutlich freundlicher.
2: 2:30 Antenne Thüringen, der schnellste Verkehrsservice. A9 Richtung München zwischen Hermsdorf Süd und Lederhose. Kaputtes Auto an der Baustelle. B2 Richtung Gera zwischen Dorna und Wacholderbaum gesperrt nach Unfall mit mehreren Fahrzeugen. B88 Richtung Jena zwischen Rottenbach und Quittelsdorf gibt es auch Stress nach Unfall. Und Arnstadt an der Kreuzung zwischen Ilmenauer Straße und Lengwitzer Straße Behinderung nach Unfall. Geblitzt wird B247 zwischen Abzweig Ascherer und Westhausen in Richtung Gotha. Und in Erfurt stehen sie mal wieder, Bindersleben-Landstraße, 30er-Zone in Höhe vom Friedhof. Habt ihr auch was gesehen? Dann eine Nummer für alles, WhatsApp-Verkehr und mehr, 0800 3x5 2550.
1: 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Schönen guten Morgen.

0: 30.
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2: Ja, ihr könnt euch das quasi jetzt schon mal klar machen. Sind ja nur noch 55 Tage bis zu den Herbstferien. Wir haben uns gedacht, wir schicken euch in den Urlaub mit eurem Haus, quasi das Pferd.
0: Ja, die einen Ferien sind vorbei, da kümmern wir uns schon um die nächsten. Das ist doch schön. Also, ihr sichert euch eine Woche im Camper.
2: Richtig.
0: Gerne anmelden auf antennethüringen.de. Und dann trennen euch eigentlich nur 5 Fragen von eurem Traumurlaub im schnellsten Quiz der Welt. Und ja, für alle, die es vielleicht vergessen haben, wie es funktioniert. 5 Fragen. Für die erste gibt es 5 Sekunden Zeit zum Antworten, für die zweite 4, 3. Es wird halt immer weniger Zeit zum Antworten. Und gestern musste Anna sich ausprobieren, heute hat sie keine Lust.
2: Ist Niklas jetzt dran?
0: Niklas ist wieder da, aus dem Urlaub.
3: Ich freue mich, ja. Komm, lass loslegen. Wir spielen eine Runde, oder?
0: Wo kommt denn jetzt diese Motivation auf einmal?
2: Das ist der, erste Tag
3: nach dem Urlaub, da ist das noch so.
0: Ich musste hier ganz umständlich diesen Bildschirm drehen, weil Niklas steht neben mir,
2: aber er hat das schon
0: ablesen kann.
3: Ich habe mir schon bewusst, als du den gedreht hast, jetzt kommt irgendwas. Ich bin
0: Kannst
3: gespannt,
0: du dir
3: was
0: vorstellen,
3: kommt.
0: Welches Land dein Reiseland ist?
3: Boah, gute Frage. Dänemark wäre natürlich schön, da komme ich ja gerade her.
0: Ja, genau, richtig. Du warst in Dänemark.
3: Ach Gott, das
0: und
3: kann ich ja nur verlieren.
0: Gibt es jetzt 5 Fragen zu Dänemark. Also von dir hätte ich gerne die Hauptstadt von Dänemark.
3: Natürlich Kopenhagen, Mensch. Schön da übrigens, kann ich empfehlen. Ist toll. Kann man sogar im Hafenbecken schwimmen, so klar ist das Wasser da. Willst du in Hamburg nicht?
0: Richtige Antwort. Zweite Frage, 4 Sekunden Zeit. Welches Festland ist der einzige direkte Nachbar zu Dänemark?
3: Na, Deutschland.
0: Ja.
3: Da kannst du über die Grenze fahren, ansonsten brauchst du immer eine Fähre oder eine Brücke.
0: Oh, du quatschst.

0: aber auch viele mal dann bei den Antworten noch dazu.
1: Das ist bei Niklas immer noch so Wissen to go, passend zum Urlaub to go.
2: Er ist ein Moderator durch und durch.
1: Richtig, so. Richtig.
2: Wie heißt die offizielle Währung in Dänemark?
3: Dänische Krone.
2: Das ist korrekt.
0: Ja, klar.
2: Zwei Fragen trennen dich noch von deinem Wohnmobil.
3: Oh Gott.
2: Welches berühmte Spielzeugunternehmen ist für seine bunten Plastikbausteinchen bekannt?
1: Boah, ist nicht dein Ernst.
3: Bisschen einfacher ist ja auch, ne? Ist Lego.
2: So, was ist denn jetzt? Warum motzen Sie
1: das
2: rum?
1: Das ist doch so einfach. Das,
2: also, na gut. Okay.
1: Hast du noch was Schweres jetzt bei
2: welcher
1: der Frage?
2: Berühmte dänische Schriftsteller schrieb die kleine Meerjungfrau?
3: Hans Christian Andersen. Ja, der also sitzt richtig da auch rum in Kopenhagen. Das war jetzt aber wirklich eine leichte Runde.
1: Niklas,
3: ne?
1: Ganz viel Spaß, ne, mit deinem Wohnmobil.
2: Ja. Okay, ich würde euch mitnehmen. Morgen früh in der 5-Uhr-Stunde, dann spielen wir mal eine schwere Runde.
3: Okay.
2: Ja. Und ihr meldet euch jetzt an für euer Wohnmobil auf antennethüringen.de und dann wird's ernst um 10 nach 11.
3: Ich bin gespannt.
1: Aufregend.
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0: 10 vor 9, ihr hört die Antenne Thüringen Morning Show mit Anna und Alex. Guten Morgen.
1: Was ist das für eine Aussage? Gibt es mehr Autounfälle an Tagen, wo Taylor Swift ein neues Album rausbringt?
0: Heiße These. Haben aber Forscher aus den USA jetzt wirklich untersucht, gibt es einen Zusammenhang aus Verkehrsunfällen und der Veröffentlichung von Musikalben? Niklas, wie kommt man denn auf so eine Studie?
2: Naja, den Forschern ist aufgefallen, dass es an Tagen, wo große Weltstars neue Alben rausbringen, dass es da mehr Unfälle gibt. Also haben die Streaming-Zahlen einfach mal verglichen mit den Unfallstatistiken von diesen Tagen.
0: So. Und es gibt jetzt ernsthaften Zusammenhang?
2: Offensichtlich schon. Also an Tagen, wo neue Musik rauskam, zum Beispiel eben von Taylor Swift oder auch von Drake, da wird ganz einfach mehr gestreamt. 43% mehr. Und an den Tagen gab es dann auch deutlich mehr Unfälle.
0: Warum? Weil die alle am Handy sind?
2: Ja, wahrscheinlich. Kann auch mit da reinzählen, weil das Ergebnis, das wurde dann auch in einer renommierten Fachzeitschrift veröffentlicht und so weiter und so fort. Allerdings halt mit dem Hinweis, dass ein direkter Zusammenhang jetzt zwischen gehörter Musik und den Unfällen doch nicht ganz nachgewiesen werden kann, weil eben genauso Sachen, wie du gesagt hast, auch mit reinspielen. Man ist ja dann am Handy, wenn man die neue Musik streamen will. Man ist abgelenkt durchs Tippen vielleicht, wenn man die Songs sucht. Aber die Tendenz ist eben schon da, dass berühmte Neuveröffentlichungen das Unfallrisiko dann auch steigern können.
1: Das ist doch irre. Aber gibt es irgendein Ergebnis zur Musikrichtung? Also ich denke mal, bei Rock drückt man halt schneller aufs Gas als jetzt irgendwie bei
0: Klassik.
1: Kuschelrock.
2: Ja, echt so. Ja, wirklich. Das konnte allerdings leider nicht ganz so nachgewiesen werden. Ich denke mal schon, dass das so sein könnte. Aber die Forscher konnten das jetzt nicht rausfinden, weil sie nicht sagen konnten, welche Songs genau gestreamt wurden während der Fahrt. Es ging nur so allgemein um Streaming.
0: Also bei Taylor Swift würde ich draufdrücken. Auf jeden Fall, oder?
2: Ja, macht Bock,
0: ja,
2: oder?
0: Shake it off.
3: Shake it off.
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0: Bist du so eine Hooperin, oder?

0: Schönen guten Morgen.
1: Der Bauernverband legt heute Vormittag die Erntebilanz für den Sommer vor. Wie schlimm es um die Landwirte steht, das haben wir schon mal mit dem Chef des Bauernverbands im Wartburgkreis besprochen.
0: Jetzt alle News, die heute Morgen wichtig sind, mit Hannes Ebert. Es ist 9 Uhr.
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3: Guten Morgen. Der Bauernverband legt in einer guten Stunde die Erntebilanz dieses Sommers vor. Wegen der anhaltenden Trockenheit machen sich viele Landwirte inzwischen aber richtig Sorgen. Denn die Einbußen sind erheblich. Wie schlimm es zuletzt bei der Raps- und der Weizenernte aussah, hat uns der Vorsitzende des Kreisbauernverbands im Wartburgkreis, Florian Anderseck, mal erklärt.
4: Teilweise sind die Qualitäten so schlecht, dass es noch nicht mal Futtergetreide geworden ist, weil eben im Weizen sehr, sehr viel Mutterkorn drin ist. Das heißt, das ist eben schädlich, das sind Toxine und da kann eben der Weizen noch nicht mal als Futtermittel verwendet werden. Schlechtestenfalls würde dann der Weizen entweder verbrannt werden, beziehungsweise würde in die Biogasanlage zur Stromproduktion genutzt werden. Aber ich sage mal, da hat man ja eben nicht die Erlöse, beziehungsweise da nicht das Finanzielle raus, was man eben bei einem Backweizen oder Futterweizen hätte.
3: Der Bauernverband ruft deshalb bereits nach staatlicher Hilfe. Bundeslandwirtschaftsminister Rainer bremst die Erwartungen allerdings. Er will erstmal die endgültige Bilanz abwarten. Die Zukunft der Brombeerregierung in Thüringen ist weiterhin offen. Das BSW will seinen weiteren Kurs jetzt auf einem Sonderparteitag

0: Tag klären. Die Landtagsfraktion hatte sich gestern bereits mehrheitlich dafür ausgesprochen, mit CDU und SPD weiterzumachen, entgegen den Forderungen der Parteigründerin Sarah Wagenknecht. Zwei BSW-Abgeordnete hatten danach allerdings erklärt, dass sie Mario Vogt nicht mehr weiter folgen wollen. Damit fehlen der Landesregierung bei Abstimmung künftig zwei Stimmen. Die Bundesregierung reagiert auf die relativ neue Bedrohung durch Drohnen. Dazu startet heute Vormittag eine neue Forschungseinrichtung am Testflughafen des Deutschen Zentrums für Luft- und Raumfahrt in Kochstedt bei Magdeburg. Hier soll die Technik zur Drohnenabwehr erforscht, entwickelt und dann auch gleich erprobt werden.
1: Innenminister Dobrindt hatte die Eröffnung des neuen Technologiezentrums kurz nach dem Vorfall von Leipzig verkündet. Am Flughafen Leipzig-Halle war Anfang des Monats eine mit Sprengstoff und Zünder bestückte Drohne entdeckt worden. Das neue Zentrum soll helfen, dass die Airports und Sicherheitskräfte in Zukunft besser vorbereitet sind. Also, dass sie zum Beispiel schnell erkennen, ist es ein Angriff oder die verwirrte Drohne eines Hobbyfotografen. Das Ziel, sagt Dobrindt, Wissenschaft, Technologie und die Anforderungen der Sicherheitsbehörden zusammenzuführen. Uli Reitinger, Antenne Thüringen, Nachrichtenredaktion.
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0: Seit Monaten heißt es im Silicon Valley, interne Chats gescheiterter Startups seien begehrt zum Training künstlicher Intelligenz. Google schnappt sich deshalb jetzt die Daten eines ganzen Billigfliegers. Für 10 Millionen US-Dollar ersteigert der Tech-Riese ein riesiges Datenpaket der pleitegegangenen Spirit Airlines. Mit den 100 Millionen E-Mails sowie 500 Millionen Teams-Mitteilungen will Google jetzt seine künstliche Intelligenz trainieren. Und die KI kann so aus echten Abläufen lernen.
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3: Ja, jetzt bringt der Regen den Bauern auch nichts mehr. Aber gut, aktuell 14 Grad in Neustadt an der Orla, 13 Grad in Ilmenau. Greiz meldet 15 Grad. Das, was da runterkommt, braucht die Natur. Immer wieder Regen heute möglich. Dazu viele Wolken bei bis zu 18 Grad maximal. Morgen bleibt es wechselhaft. 23 Grad in der Spitze. Sonne, Wolken ab und an Schauer. Und ab Donnerstag wird es freundlicher und wieder wärmer.
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5: Gleich 4 nach 9, Antenne Thüringen, der schnellste Verkehrsservice. B2 Richtung Gera, zwischen Dorna und Wacholderbaum gesperrt nach Unfall mit mehreren Fahrzeugen. B88 Richtung Jena, zwischen Rottenbach und Quittelsdorf, auch da Behinderung nach Unfall. Und zwischen Arnstadt und der A4 Auffahrt Erfurt West, ungesicherte Unfallstelle hat Rainer gemeldet, Dankeschön. Geblitzt wird auf der B247 zwischen dem Abzweig Ascherer und Westhausen Richtung Gotha und Erfurt Bindersleben-der Landstraße 30er Zone in Höhe vom Friedhof. Habt ihr noch was gesehen, haben wir was vergessen? Dann eine Nummer für alles, WhatsApp, Verkehr und mehr, 0800 3x5 2550.
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3: Juhu. Schönen guten Morgen. 50 Millionen Euro gehen an einen Thüringer. Ein Mann aus Mittelthüringen hat am Wochenende im Lotto gewonnen und wir haben dazu mit Lotto-Millionär Chico telefoniert. Er rät unseren Thüringer Gewinner, ein bisschen gönnen, gut investieren und vor allem Klappe halten.
5: Chico hat vor ein paar Jahren 10 Millionen Euro gewonnen und wir haben ganz frech einfach immer nachgefragt, ist davon noch was da?
6: Meine Häuser, wenn ich alles wieder verkaufen würde, ich würde immer noch 7,5 Millionen rausholen, ne? Ja, während steigt, ist egal, zum Beispiel, ich habe eine Immobilie, kostet 2 Millionen Euro, wenn da jetzt zum Beispiel morgen 1 Million runterfallen würde, ist doch scheißegal, ich habe aber gleiche Mieten, die da reinkommen. Verstehst du, was ich meine?
3: Verstehe,
6: weltweit macht man niemals Falsches.
3: Also im Immobilieninvestment, wie geil er sagt einfach, ob das jetzt 1 Million mehr wert ist oder nicht.
5: Boah, weiß ich nicht, ich finde das schon viel Geld. Naja.
3: Was würdet ihr euch als erstes kaufen und würdet ihr überhaupt noch auf Arbeit gehen? Das ist gleich Thema hier auf Antenne Thüringen. Guten Morgen.

9, Antenne Thüringen ist hier die Morning Show mit Anna und Alex. Guten Morgen, es ist wie im Märchen. Stellt euch mal vor, irgendwo in Mittelthüringen geht ein Mann in eine Lottofiliale, hat seinen Spielschein in der Hand. Darauf stehen die Spielzahlen 7, 13, 24, 26, 32, 45. Superzahl,

0: 5. So, dann zahlt er 5,30 Euro. Mhm. Die nette Bedienung sagt Danke, ich wünsche Ihnen viel Glück. Und abends werden die Zahlen gezogen und dieser Mann gewinnt 50 Millionen Euro. Es ist so krank. Das ist krass. Es ist passiert am Wochenende, am Samstag.
1: Wir müssen jetzt auch mal ehrlich sein. Also 50 Millionen ist halt auch ein krasser Betrag, ne? Du könntest auch glücklich sein mit 500.000 oder mit 1 Million. Das ist schon viel Geld. Aber 50 Millionen, das ist schon wild. Da haben wir uns gefragt, ist das eine Summe, bei der man aufhören würde zu arbeiten? Und was würde man sich als erstes kaufen? Wir diskutieren heute Morgen mit euch 0800 3x5 2550. Silke aus Bad Langensalza hat einen ganz konkreten Traum.
2: Wenn ich diese 50 Millionen im Lotto gewonnen hätte, dann würde ich mir meinen großen Traum von einem eigenen Brautmodeladen ermöglichen. Und ich glaube, bei 50.000 könnte man auch beruhigt jeden aus der Familie 1 Million abgeben, ohne Bauchschmerzen zu haben. Ansonsten wünsche ich euch einen schönen Tag. Liebe Grüße. Ciao.
1: Süß, oder?
0: Es ist schön, lass uns zusammen träumen. Kerstin aus Weimar.
3: Bei dem Gewinn würde ich mir Projekte suchen, die mir am Herzen liegen. Und da würde ich einen Großteil des Gewinns spenden. In die Forschung, in SOS-Kinderdörfer, in Klimaschutz, was auch immer einem am Herzen liegt. Man kann auch Freibäder finanzieren, Schulen sanieren lassen, was auch immer. Ich würde aber sofort aufhören zu arbeiten. Das hängt aber auch ein bisschen vom Alter ab. Aber jenseits der 60 würde ich natürlich sofort aufhören zu arbeiten. Den Rest vielleicht für Kinder und Enkelkinder anlegen, insofern vorhanden. Ja, aber einen größten Teil, also 80%, würde ich wahrscheinlich in Projekte spenden, die mir am Herzen liegen.
1: Wisst ihr, was ich toll finde? Dass wir Thüringer sind schon ein besonderes Völkchen, ne? Keiner hat irgendwie gesagt, boah, ich fahre erstmal auf die Malediven und dann kaufe ich mir eine teure Rolex und einen Ferrari und noch eine dicke Villa mit 3 Pools und einem Jacuzzi. Nee, keiner hat das gesagt. Die meisten würden weiterarbeiten. Die meisten würden irgendwie in nette Sachen investieren. Also irgendwie Lebensträume, die man hat oder in Herzensangelegenheiten. Und das finde ich ganz toll.
0: Finde ich auch schön. Gerne weiter eure Meinung an die 0800 3x5 2550. Ihr braucht euch aber auch nicht schlecht fühlen, wenn ihr euch erstmal Ferrari kauft. Bei 50 Millionen ist es in Ordnung.
1: Kannst du immer noch Herzensprojekte unterstützen. Auch mit dem Ferrari.
0: 9.13 Uhr.
1: Vielleicht
0: ein E-Ferrari. Na was, hier ist der Zelle Zürich.

0: der Sommerhit 2026, Shakira, Die Die, wobei Du bist gut genug wäre auch schön gewesen.
1: Ja, aber finde ich, ist jetzt gar nicht so sommerlich, da passt Die Die schon besser.
0: Ja klar, gerade in dem Jahr der Fußball-Weltmeisterschaft, war da eigentlich was? Hat Deutschland mitgemacht? Ja, oder?
1: Also, oh, du bist, weißt du, du bist wie so eine Kuh, da ist gerade das Gras über diese

0: einfach drüber gewachsen, dann kommst du und frisst es wieder ab. Was soll denn das?
1: Ich habe aber keine 7 Mägen. Haben das nicht 7 Mägen? Wir sind Pharrell Williams und Happy gibt's gleich, das wollten wir euch sagen.
0: Aber das war doch mal ein Sommerhit, oder? Savage Love? Oder kommt mir das nur so vor von Jason Derulo?
1: Jason Derulo.
0: Auf jeden Fall war das einer der ersten TikTok-Tänze, die da richtig krass durch die Decke gegangen sind.
1: Und deswegen machen wir den gleich noch vor 9:30.
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0: Da gibt sich der Jason Derulo so viel Mühe und singt so schön, aber die Sonne will heute einfach nicht wirklich mitmachen. Viele, viele Wolken, immer wieder Regen heute bei bis zu 18 Grad maximal. Aktuell in Erfurt 15 Grad, Eisfeld 13 Grad, Hörsel meldet 14 Grad. Morgen wird es zumindest ein bisschen wärmer, bis zu 23 Grad, es bleibt aber wechselhaft.
1: Und da ist es schon wieder 21:30, Antenne Thüringen, der schnellste Verkehrsservice, B2 Richtung Gera zwischen Dorna und Wacholderbaum gesperrt nach Unfall. B88 Richtung Jena zwischen Rottenbach und Quittelsdorf, Behinderung nach Unfall. Und im Ilmkreis zwischen Ichtershausen und der A4 Anschlussstelle Erfurt West auch Behinderung nach Unfall. Geblitzt wird auf der A71 Richtung Sangerhausen. Zwischen Oberhof und Grevenroda stehen sie mal wieder kurz vorm Rennsteigtunnel. B247 zwischen Abzweig Ascharer und Westhausen Richtung Gotha. Und Erfurt, Bindesleben Landstraße, 30er-Zone in Höhe vom Friedhof. Habt ihr noch mehr gesehen? Dann eine Nummer für alles. WhatsApp-Verkehr und mehr. 0800 3x5 2550.
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0: So, wenn es bei euch mit den 50 Millionen Euro nicht geklappt hat, ist nicht schlimm. Geld macht nicht glücklich. Urlaub macht glücklich.
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2: Das ist sowieso das Geste, wenn du einfach hinfahren kannst, wo du willst und dein Haus ist immer dabei. Finden wir auch gut. Deswegen haben wir gesagt, komm, eine Woche im Wohnmobil ist doch für die Herbstferien genau das Richtige.
0: Ihr meldet euch an auf antennethüringen.de, dann gibt es das schnellste Quiz der Welt. Es ist machbar. Aber gestern Nachmittag bei der Kollegin Elena Rinas im Nachmittag. Oh, Doreen aus Eisenach hatte kein Glück. Ihr Urlaubsland war?
2: Italia.
3: Okay, erste Frage. Welche beliebte Kaffeespezialität trinken die Italiener nur bis maximal 11 Uhr vormittags?
4: Espresso.
3: Espresso, sagst du?
4: Ich weiß es nicht. Ich denke, vielleicht nicht Kaffee, vielleicht doch.
3: Okay. Doreen, okay. Es ist der Cappuccino.
4: Ach, okay, alles klar.
0: Ich hätte es aber auch nicht gewusst.
2: Doch,
0: du schon.
2: Ich hätte das gewusst, aber ich war ja jetzt auch in Italien und ich trinke ja selber gerne Cappuccino und ich habe das mal gemacht und dann haben die gesagt, wir trinken gerne Cappuccino nach 11 Uhr.
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0: Dienstagvormittag, Antenne Thüringen ist hier, die Morningshow mit Anna und Alex neigt sich langsam dem Ende. Das heißt, ein Mann steht schon bereits, ist bereit wie nie. Björn Kürbis gleich ab 10.
1: Genauso bereit wie Jürgen Klopp, für den gibt es ja auch bald ernst. Nations League startet bald wieder und da kann man heute die ersten Tickets für die Heimspiele in Augsburg und in München erwerben. Gibt ja jetzt dann auch wieder Stehplätze, 15 Euro kosten die.
0: Endlich kann man sich Fußball mal wieder leisten.
1: Endlich kann man sich das auch mal wieder leisten und vielleicht sieht man dann auf dem Platz auch wieder eine Mannschaft, die mehr erreicht als bei der WM. Ticketvorverkauf startet dann auch gleich um 10, also genügend Gründe hier einen tollen Tag zu haben, oder?

0: schier endlose Hitze und auch die Trockenheit, die haben die Ernte im Sommer weitgehend vernichtet. Heute ziehen die Bauern Bilanz. Jetzt alle News, die heute Vormittag wichtig sind. Es ist um 10.
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2: Guten Tag. Der Deutsche Bauernverband stellt in einer halben Stunde seine Erntebilanz für den Sommer vor und da machen sich die Landwirte inzwischen richtig Sorgen. Bauernpräsident Joachim Ruckwied sagte bei NTV.
3: Wir haben eine unterdurchschnittliche Ernte nur einfahren können. Insbesondere hat der Weizen enttäuscht und der Raps, der hat einen ganz schlechten Ertrag gebracht.
2: Aber auch beim Tierfutter sieht's schlecht aus, sagte uns der Vorsitzende des Kreisbauernverbands im Wartburgkreis, Florian Andersek.
4: Kommt eben auch zu einer Futterknappheit. Das heißt, die Tierhalter kommen da auch irgendwo an die Grenzen. Dadurch, dass eben schlicht und ergreifend draußen kein Gras mehr wächst. Ich sag mal, der Verbraucher sieht es eben im Garten, er braucht keinen Rasen mähen. Aber eben das ist das, was uns fehlt, der Aufwuchs draußen im Grünland, sodass eben, ich sag mal, die Mutterkühe oder Schafe eben keine Weidegrundlage mehr draußen haben, dass die eben vorzeitig in den Stall rein müssen. Und die Tiere, die im Stall sind, denen fehlt eben auch das Futter, weil eben nicht genug Heu oder Silo geerntet werden kann.
2: Die Zukunft der Thüringer Brombeerregierung ist weiterhin ungewiss. Der Landesvorstand des BSW hat am Abend beschlossen, den weiteren Weg auf einem Sonderparteitag zu klären. Parteichefin Wolf sagte dazu.
5: Ich persönlich finde die Variante eines Sonderparteitags in der jetzigen Situation gar nicht bedrohlich und gar nicht schlimm. Es braucht die Diskussion auch mit der Basis. Alle merken, thematisch geht es ans Eingemachte und wenn es thematisch in einer Partei ans Eingemachte geht,

0: braucht es aus meiner Sicht tatsächlich eine breite demokratische Diskussion dazu.
1: Hintergrund: Die BSW-Fraktion im Thüringer Landtag will weiter mit CDU und SPD regieren. Der Bundesvorstand will dagegen, dass das BSW die Koalition beendet und Verhandlungen über eine Expertenregierung aufnimmt. Zwei BSW-Landtagsabgeordnete hatten gestern bereits angekündigt, dass sie Ministerpräsident Vogt nicht mehr folgen wollen. Am Oberlandesgericht Stuttgart soll heute das Urteil gegen drei mutmaßliche russische Spione fallen. Die Angeklagten stammen ausgerechnet aus der Ukraine. Sie sollen Anschläge in Deutschland vorbereitet haben.
2: Laut Anklage bekamen die drei den Auftrag von einem russischen Geheimdienst. Sie sollten Pakete in die Ukraine schicken, Brandsätze, die in Lastern oder Lagerhallen explodieren, einen großen Schaden anrichten und eine noch größere Verunsicherung in der Ukraine auslösen sollten. Zur Vorbereitung sollen die Angeklagten harmlose Pakete mit einem GPS-Tracker in die Ukraine verschickt haben. So wollten sie die Wege der Pakete nachvollziehen. Bevor sie Schaden anrichten konnten, wurden die drei im Mai 2025 in Köln, Konstanz und in der Schweiz festgenommen. Uli Reitinger, Antenne Thüringen, Nachrichtenredaktion.
1: Im belgischen Naturschutzgebiet Hohes Venn dauert der Kampf gegen die Brände weiter an. Beteiligt sind inzwischen auch rund 240 deutsche Einsatzkräfte. Nach ihren Angaben ist der Brand aber nicht weiter auf die deutsche Grenze vorgerückt. Vor allem günstige Wetterbedingungen hatten die Ausbreitung verlangsamt. Der Waldbrand ist einer der größten in der belgischen Geschichte.
3: Dankeschön, Hannes. Wir gucken jetzt mal auf den Himmel. Der ist auch wieder stark bewölkt. Heute vereinzelt tröpfelt es auch. Es gibt dann teilweise auch Gewitter heute Abend und auch in der Nacht zum Mittwoch. Teilweise auch Windböen mit dabei. Über 60 km/h sind drin. Und es gibt dann auch im Süden Gewitter mit Starkregen. Teilweise 25 Liter pro Quadratmeter sind da drin. Dazu maximal 19 Grad heute, 23 Grad werden es morgen und ab Donnerstag kommt dann auch schon wieder ein bisschen Sonne mit durch.
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3: Genau 4:04. Antenne Thüringen, hier der schnellste Verkehrsservice. Auf der B2 in Richtung Gera zwischen Dorna und Wacholderbaum, gesperrt nach einem Unfall mit mehreren Fahrzeugen. Und im Blitzer haben wir auch auf der A71 Richtung Sangerhausen zwischen Oberhof und Gräfenroda, das ist kurz vor dem Rennsteigtunnel. A71 in Richtung Sangerhausen am Dreieck Suhl, Erfurt Binderslebener Landstraße, Höhe Friedhof aus einem weißen Caddy. Und das war's. Wenn ihr noch was gesehen habt, eine Nummer für alles. WhatsApp, Verkehr und mehr. 0800 3x5 2550.
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3: Einen schönen Dienstag.

0: Kelly, Rakim, Mondes,
1: Michael Patrick Kelly. Hier auf Antenne Thüringen. Ach ja.
2: Ich möchte außergewöhnliche Atmosphäre schaffen. Ich weiß, dass der Fußball, der gespielt wird, echt ein entscheidender Einflussfaktor ist. Daran werden wir arbeiten. Und ja, die Leute sollten diese Möglichkeit zumindest mal überdenken, ob sie da nicht auch mit dabei sein wollen, dass wir vielleicht erstmalig in Augsburg dann beim Heimspiel jeden gewonnenen Zweikampf feiern, als hätten wir gerade ein Tor geschossen. Wäre auf jeden Fall ein Anfang.
1: Ja, also es geht jetzt los mit dem Herrn Klopp. Mal gucken, wie es dann in Zukunft aussieht. Auf jeden Fall gibt es jetzt schon mal Tickets für das erste Länderspiel. Ja, ihr könnt jetzt beim DFB die Tickets schon mal holen und da geht es dann auch demnächst los. Ja, also es ist schön, es ist eine ganze Menge vor uns. Also es geht da dann gegen Japan, gegen Litauen, es gibt noch hier für Spiele, gegen Australien, gegen Serbien, gegen Griechenland. Schon am 27. September in Augsburg, wie gerade gesagt hat der Jürgen, und dafür gibt es ja schon die Tickets. Also beim DFB direkt mal auf die Page gucken, seit einer Viertelstunde ist der Vorverkauf gestartet. Vielleicht habt ihr noch ein Plätzchen und wollt damit dabei sein, wenn so ein Stückchen Fußballgeschichte wohl hoffentlich hier in Deutschland neu geschrieben wird. Würde mich freuen.

Shadows, Stefanie Heinzmann. Antenne Thüringen ist hier im Ohr. Gleich legt man auch noch Kamerad dazu mit So Good und Management mit Kids. Auch das ist einfach die beste Musik. Allein schon dieses Dö, Dö, Dö, Dö, das wird so im Ohr kleben bleiben. Vorsicht, Ohrwurmgefahr.

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0: Management mit Kids auf Antenne Thüringen. Und jetzt die Thüringen-Reporter aus eurer Region.
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2: Guten Tag. Da hatte jemand einen fleißigen Schutzengel. Auf der A9 ist gestern ein Hund zwischen Triptis und Dittersdorf unterwegs gewesen. Abends gegen 22 Uhr wurde der Polizei gemeldet, dass ein Shiba Inu auf dem linken Fahrstreifen läuft. Die Polizisten konnten den Hund dann schnell finden und den Verkehr kurz stauen. Nachdem der Hund sich erst durch Beißen verteidigen wollte, konnte er dann beruhigt und im Streifenwagen untergebracht werden. Die Polizisten brachten ihn dann zum Tierheim Schleiz. Da er ein Halsband mit Metallstern trug, konnte auch schnell ein Chip gefunden werden. Leider gab es keine Kontaktdaten, aber die Info, dass der Hund wohl aus Moosbach kam. Seine Familie wurde dann gefunden und Shiba Inu Simba, der schon vermisst wurde, konnte wieder nach Hause zurückkehren. Jugendliche aus Gera konnten in diesem Jahr in den Ferien wieder am deutsch-polnischen Jugendaustausch mitmachen. Seit mittlerweile 3 Jahren geht es dabei in einem Ferienwandercamp zum interkulturellen Austausch. Dort fanden gemeinsame Workshops zur Geschichte und Traditionen der beiden Länder und auch gemeinsame Wanderungen statt. Und jetzt das Wetter für eure Region.
0: Graues, regnerisches Wetter, das ist auch gut so. Wir brauchen jeden Tropfen. Temperaturen liegen so bei 19 Grad. Es gibt dann heute Nacht auch Gewitter und Starkregen, teilweise auch mit Sturmböen dabei. Die Werte liegen dann so bei 30, 35 Liter pro Quadratmeter im Maximal. Und teilweise über 70 km/h sind die Böen drin. Also da vielleicht ein bisschen drauf einstellen. Teilweise kann auch Hagel dabei sein. Wir gucken jetzt mal nach Hohenleuben, da mal 15 Grad. In Zeulenroda bedeckter Himmel dort bei 18 Grad. Und auch ziemlich grau und regnerisch. In Pößneck aktuell auch da bedeckter Himmel bei im Moment 16 Grad. Jetzt genau 2 Minuten nach 11:30, Antenne Thüringen, der schnellste Verkehrsservice. Auf der B2 in Richtung Gera zwischen Dorna und Wacholderbaum gesperrt nach einem Unfall mit mehreren

0: diesen Fahrzeugen. Und Blitzer haben wir A71 in Richtung Sangerhausen zwischen Oberhof und Greffenroda. Das ist kurz vor dem Rennsteigtunnel. A71 in Richtung Sangerhausen am Dreieck Suhl, das 80 erlaubt. Und wenn ihr noch mehr gesehen habt, dann eine Nummer für alles. WhatsApp-Verkehr und mehr 0800 3x5 2550.
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0: Das ist Chapel Roan jetzt mit The Subway. Wunderbarer Song auf dem Weg Richtung Mittagspause. Björn bei der Arbeit hier. Und einfach die beste Musik ist natürlich immer mit dabei.

Hat er schön gemacht. Robbie Williams, Supreme auf Antenne Thüringen. Und wirklich ganz ehrlich, wir können es alle irgendwie ein bisschen feiern. Gerade nach den Wochen mit Sonnencreme, Sonnenbrand, nachts schwitzen, nicht schlafen können. Spült dieser Regen einfach mal alles durch. Auch den Ferienmodus. Das ist die erste Arbeitswoche, erste Schulwoche. Der Urlaub ist vorbei. Die To-Do-Liste, die ist auch wieder da und sagt, hallo, weitermachen bitte. Aber wir müssen ja nicht gleich losrennen. Erstmal ankommen, tief durchatmen und Robbie Williams noch ein bisschen mitnehmen. Toll. Hier ist Antenne Thüringen und Björn bei der Arbeit. Schön, dass ihr mit dabei seid.

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Antenne Thüringen ist hier und ich spiele jetzt mal ein paar Tönchen an. Von wem könnte das sein? Klingt ein bisschen nach Robbie Williams, hatte ich aber erst. Nein, Robbie Williams ist es nicht. Es ist eine ganz, ganz neue von Somber. My Body Isn't Ready, vielleicht meinte er ja den Modus nach den Ferien. Also, einfach die beste Musik, jetzt können wir zusammen laut drehen. Wunderbarer Song. It's the

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7: Wenn ihr jetzt vielleicht gerade in der Nähe des Hauptbahnhofs in Erfurt unterwegs seid, mal den Blick schweifen lassen. Da wird jetzt gleich eine 1800 Tonnen schwere Brücke angehoben. Jetzt an den News, die heute Vormittag wichtig sind. Es ist 11 Uhr jetzt.
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8: Guten Tag. Es ist eine Riesenkranaktion in Erfurt. Dort heben Bauarbeiter am Schmiedstädter Knoten jetzt direkt neben dem Hauptbahnhof gerade eine 1800 Tonnen schwere Brücke aus ihrer Verankerung. Sie muss erneuert werden.
9: Für die Bauarbeiter ist das eine brenzlige Aktion. Die Brücke soll auf einer Freifläche abgestellt und dort zerlegt werden. Der neue Träger wird dann, wenn alles klappt, Ende des Monats eingefahren. Damit könnte der Zugverkehr ab dem 1. Oktober wieder über die Brücke geführt werden. Ende Oktober soll dann auch der Straßenverkehr freigegeben werden. Hintergrund, die Brücke muss ersetzt werden. Sie ist aus dem gleichen Beton gebaut wie die Carola-Brücke in Dresden und könnte damit innerlich völlig verrostet sein. Leonie Straßburger, Antenne Thüringen, Nachrichtenredaktion.
8: Der Bauernverband hat am Vormittag seine Erntebilanz für diesen Sommer vorgelegt. Die Einbußen sind erheblich. Wie schlimm es zuletzt bei der Raps- und der Weizenernte aussah, das hat uns der Vorsitzende des Kreisbauernverbands im Wartburgkreis, Florian Andersek, schon mal erklärt.
10: Teilweise sind die Qualitäten so schlecht, dass es noch nicht mal Futtergetreide geworden ist, weil eben im Weizen sehr, sehr viel Mutterkorn drin ist. Das heißt, das ist eben schädlich, das sind Toxine und da kann eben der Weizen noch nicht mal als Futtermittel verwendet werden. Schlechtestenfalls würde dann der Weizen

0: entweder verbrannt werden, beziehungsweise würde in die Biogasanlage zur Stromproduktion genutzt werden. Aber ich sage mal, da hat man ja eben nicht die Erlöse, beziehungsweise ja nicht das Finanzielle raus, was man eben bei einem Backweizen oder Futterweizen hätte.
1: Der Bauernverband ruft bereits nach staatlicher Hilfe. Bundeslandwirtschaftsminister Alois Rainer hat die Erwartung allerdings erstmal gebremst. Er will die Bilanz nun zunächst auswerten. Die russische Millionenmetropole Moskau und die umliegende Hauptstadtregion sind in der Nacht erneut zum Ziel einer Angriffswelle mit ukrainischen Drohnen geworden. Laut der staatlichen Nachrichtenagentur TASS handelt es sich um die heftigste Drohnenattacke seit 2 Jahren.
2: Die Zahl der ukrainischen Drohnenangriffe hier in Russland ist inzwischen deutlich höher als umgekehrt. Die ukrainische Flugabwehr meldete heute Morgen 147 russische Drohnenangriffe. Das Verteidigungsministerium hier in Moskau sprach dagegen von fast 800 ukrainischen Drohnenangriffen. Es gibt Flugausfälle und Verspätungen. Besonders Moskau ist seit Wochen das Ziel von Attacken mit hunderten Drohnen jede Nacht. Aber anders als etwa in Kiew, wo Luftalarm die Menschen aus dem Schlaf heißt, ist hier im Zentrum von Moskau bisher zumindest kaum etwas zu spüren. Aus Moskau, Ulf Mauder.
1: Der frühere Boxweltmeister Wladimir Klitschko hat geschockt auf den Tod seiner Ex-Verlobten Hayden Panettiere reagiert. Die Nachricht von Haydens tragischem Tod macht mich zutiefst traurig, schrieb Klitschko auf Instagram. Sie hat diese Welt viel zu früh verlassen. Hayden war, obwohl sie nicht mehr meine Partnerin war, ein wichtiger Teil meines Lebens und die Mutter unserer gemeinsamen Tochter Kaya, so der 50-Jährige. Er werde mit Kaya immer mit Respekt über ihre Mutter sprechen und dafür sorgen, dass sie sich an die Person erinnert, die sie war, so Klitschko. Panettiere war vorgestern im Alter von nur 36 Jahren gestorben. Offizielle Angaben zur Todesursache gibt es weiterhin nicht, nur viele Gerüchte.
3: Es ist wie gestern auch, heute grau regnerisch, morgen auch nochmal grau regnerisch, teilweise ziemlich heftig, dann heute Nacht mit Gewittern, Starkregen und auch Sturmböen, die sind mit dabei, teilweise können auch Hagel noch mit dabei sein. Morgen geht es dann ähnlich weiter, auch nochmal Regen, es tut gut. Ab Donnerstag dann wieder ein paar Sonnenstrahlen, heute bei 19 Grad.
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3: 11:05, es ist Antenne Thüringen hier. Der schnellste Verkehrsservice. Wir gucken auf die B2 Richtung Gera zwischen Dorna und Wacholderbaum, gesperrt nach einem Unfall mit mehreren Fahrzeugen. Und Blitzerhammer A71 in Richtung Sangerhausen zwischen Oberhof und Gräfenroda. Es ist vor dem Rennsteigtunnel. Dann A71 in Richtung Sangerhausen im Dreieck Suhl. B19 Meiningen Richtung Wasungen. In Saalfeld in der Hannostraße in beiden Richtungen. Und wenn ihr noch was gesehen habt, dann eine Nummer für alles. WhatsApp, Verkehr und mehr. 0800 3x5 2550.
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0: Sagt uns Bescheid, dass ihr mit dem Wohnmobil unterwegs sein wollt in den Herbstferien auf antennethüringen.de. Katrin aus Büsleben bei Erfurt will auch. Geht's dir gut?
2: Ich habe ganz schlecht geschlafen.
0: Ach du liebe Güte, das sind ja die besten Voraussetzungen für das schnellste Quiz der Welt. Ach Mensch.
2: Ja. Na, schlimmer als bis auf die Knochen blamieren, kann ja nichts passieren, denke ich mal.
0: Wir müssen da zusammen durch, irgendwie bis zum Schluss.
2: Okay.
0: Im Urlaub ist nicht immer alles glatt gelaufen bei euch.
2: Nee. Also wir sind ja Camper aus Leidenschaft, aber das stand unter keinem guten Stern dieses Jahr.
0: Was ist denn passiert?
2: Erst wurde uns der Mietwagen abgesagt. Wir wollten zu sechs in einem großen fahren. Der ist uns abgesagt worden. Am Ende sind wir dann mit unseren beiden privaten alten Rumgeln gefahren. Da mussten wir aber vorher, einen Tag vor der Abreise wohl bemerkt, da mussten wir dann noch ganz schnell zwei Sätze Räder besorgen. Eine Firma finden, die uns die aufzieht. So fing das schon an. Die sind auch schon älter als die Steinzeit. Die haben aber durchgehalten. Toi, toi, toi.
0: Ja.
2: Waren wir total begeistert. Das hat wenigstens funktioniert. Ja, und dann auf dem Platz. Wir haben ja selber vier Kinder, also wir sind wirklich kinderlieb. Wir hatten im Nachbarmobilheim hatten wir eine holländische Familie. Es war von früh bis abends Radau. Also da wurde hier mit Wikingerschach auf der Holzveranda rumgeschmissen. Da wurde gebrüllt von früh bis abends. Ja, also null Erholungswert für die ganze Woche. Und wir haben nicht wenig bezahlt, muss ich sagen.
0: Und da wäre es natürlich eigentlich richtig gut, wenn man dann ein Wohnmobil hätte, wo man einfach sagt, wir hauen hier ab.
2: Ja,
0: weg.
2: Das haben wir gesagt. Als wir dort waren, haben wir gesagt, Schluss aus. Nächstes Jahr mieten wir uns ein Wohnmobil. Ja, und da können wir uns hinstellen, wo wir wollen.
0: Und das wäre jetzt perfekt mit dem Urlaub to go.
2: Ja.
0: Katrin, ich drück die Daumen.

0: um?
1: Na, dann schauen wir mal.
2: Es geht nämlich um eine Woche Urlaub im Wohnmobil im Herbst. Im schnellsten Quiz der Welt. 5 Fragen richtig beantworten, dann schon geht's los. Die erste Frage, 5 Sekunden zum Beantworten, für die zweite 4, die letzte nur noch 1 Sekunde. Katrin, du bist bereit.
1: Ich bin bereit.
2: Okay. Deine Fragen drehen sich heute um das Urlaubsland Kroatien.
1: Oh je.
2: Was heißt denn oh je?
1: Da hat es mich noch nie hin verschlagen.
2: Okay. Meinst du, das hilft, wenn man dort war?
1: Das kann nur in die Hose gehen.
2: Ach, hier, also wenn du so mit so einer Einstellung rangehst, bist du ja dann vielleicht am Ende auch nicht enttäuscht, wenn es nicht funktioniert. Und du freust dich umso mehr.
1: Nicht.
2: Gut, okay. Wir gehen jetzt positiv an
1: dieses Gespräch.
2: Katrin, wenn nicht, muss ich mal nach Büsleben kommen auf ein Käffchen.
1: Jawohl, das kriegen wir hin.
2: Katrin, okay, es geht los. Zeit läuft, wenn die Frage zu Ende gestellt. Welches berühmte Filmduo aus den Karl-May-Romanen ritt durch die kroatische Landschaft, die damals als Wildwest-Kulisse diente? Winnetou und?
1: Old Shatterhand.
2: Na siehste, da hast du doch schon die erste Frage richtig. Ne? War das jetzt so schlimm? Nee.
1: Nee, die können so weitergehen, die
2: Fragen. Wir gucken mal. Also, Frage Nummer 2, nur noch 4 Sekunden Zeit zum Antworten. Wie nennt man den Teil des Mittelmeers zwischen Kroatien und Italien?
1: Adria.
2: Siehst du? Auch das ist richtig.
1: Okay.
2: Frage Nummer 3. Was ist die Hauptstadt von Kroatien?
1: Zagreb?
2: Zack. Wie Zagreb. Jawohl. Ist richtig.
1: Okay.
2: Du hast noch 2 Fragen. Allerdings auch nur noch 2 Sekunden, um jetzt zu antworten und 1 Sekunde bei der letzten. Gut, bist du bereit?
1: Ich bin bereit.
2: Gut, die kroatische Währung ist seit 3 Jahren der Euro. Welche Währung gab es davor?
1: Weiß ich nicht.
2: Überleg nur kurz. Jetzt ist es zu spät.
1: Oh. Keine Ahnung.
2: Ich musste auch überlegen, aber es ist Kuna.
1: Ach, das habe ich ja noch nie gehört.
2: Wirklich nicht?
1: Nee, wirklich nicht.
2: Ich habe mal in so einer Tankstelle in Kroatien getankt, da stand noch Kuna drauf. Die mussten das in Euro umrechnen dann. Ach, Mensch.
1: Okay.
2: Aber ey, wir hatten Spaß zusammen, guck mal.
1: Aber sowas von.
2: Ja.
1: Hat mir direkt den Vormittag versüßt und jetzt bin ich wach.
2: Ja, siehst du, du wirkst auch ganz entspannt und vor allem siehst du, du bist mit der Einstellung rein, dass du es nicht schaffst, aber trotzdem hast du es versucht.
1: Na, natürlich.
2: Ey, Katrin, so sympathisch.
1: Na, und Kaffee in Büsleben.
2: Ja, ich möchte dich jetzt gerne umarmen.
1: Das machen wir hier so telepathisch.
2: Genau,
1: das,
2: Katrin, danke fürs Mitmachen, war toll.
1: Gerne, hat mir Spaß gemacht. Na?
2: Tschüss.
1: Ja, tschüss.
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1: Für Ostthüringen, Leonie Straßburger.
2: Guten Tag. In Zeuenroda ist bei einem Brand einer Lagerhalle ein Schaden von mehreren Millionen Euro entstanden. Gestern Nacht um kurz nach Mitternacht wurde das Feuer in der Halle entdeckt. Weil dort Stroh und Saatgut gelagert wurde, hatten sich die Flammen schnell ausgebreitet. Etwa 90 Feuerwehrleute waren im Einsatz, um den Brand zu löschen. Die Landstraße bei Pöllwitz musste für die Löscharbeiten teilweise gesperrt werden. Aktuell gibt es einen 25-jährigen Tatverdächtigen, der in der Nähe des Brandes gesehen wurde. Die Kripo hat vor Ort Spuren gesichert und ermittelt jetzt. Ohne Fahrradhelm wäre es lebensgefährlich geworden. In Altenburg wurde eine Fahrradfahrerin bei einem Unfall schwer verletzt. Sie war am Samstag mittags auf der Zwickauer Straße unterwegs gewesen, als eine Autofahrerin sie beim Abbiegen übersehen hatte. Bei dem Zusammenstoß wurde sie über die Motorhaube auf eine Verkehrsinsel geschleudert. Da das Klinikum gleich in der Nähe ist, war der Rettungswagen schnell vor Ort. Außerdem kam gerade zufällig eine Polizeistreife vorbei und konnte die Unfallstelle absperren. Die Rennradfahrerin wurde mit schwersten Verletzungen ins Krankenhaus gebracht. Laut Einsatzkräften wären die aber ohne Helm wohl lebensgefährlich gewesen.
0: Und das ist heute graues Wetter. Schön ist es mit Regen. Ab und zu mal heute Nacht dann leider aber wieder Starkregen bei über 30 Liter pro Quadratmeter, die drin sein können, vor allem im Süden von Thüringen. Dazu Hagel, Sturmböen und Gewitter, wie gesagt. Morgen auch nochmal ein graues Wetter und Regen. Ist gut so. Ab Donnerstag dann wieder ein bisschen Sonne. So, wir haben es genau 2 Minuten nach 11:30. Antenne Thüringen, der schnellste Verkehrsservice auf der A9 Richtung Berlin zwischen Eisenberg und Drolsig.

0: Vorsicht, das sind zwei kaputte LKW. Und Blitze haben wir auch. A71 in Richtung Sangerhausen zwischen Oberhof und Gräfenroda. Das ist kurz vor dem Rennsteigtunnel. B19 Meining in Richtung Wasung, Höhe Welkershausen aus einem grauen Caddy. 70 erlaubt. Und in Saalfeld in der Hannostraße in beiden Richtungen in der 30er-Zone. Wir wünschen eine gute Fahrt.
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0: 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Schönen Weg in Richtung Mittag. Die

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Rock'n'Roll, Linkin Park, es ist Antenne Thüringen hier und tolles Wetter. Also wir hatten ja genug Hitze und Sonne, da tut so ein Regen richtig gut. Und das ist auch ein perfekter Grund, auch einen Sommersong zu spielen, oder? Álvaro Soler con Calma, jetzt hier bei uns. Die

0: Der Bauernverband, der hat seine Erntebilanz vorgelegt und die fällt wie erwartet nicht gut aus. Jetzt an den News, die heute Mittag wichtig sind. Es ist jetzt um 12.
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2: Guten Tag. Vertrocknetes Getreide auf den Feldern links und rechts von der Straße, so haben wir das in den letzten Wochen immer wieder beobachtet. Heute nun wurde Bilanz gezogen und die Ernte war schlecht. Der Bauernverband rechnet mit einer unterdurchschnittlichen Getreidemenge von knapp 42 Millionen Tonnen. Verbandspräsident Ruckwied fordert daher umgehend ein Sofortprogramm der Bundesregierung.
3: 7% weniger Getreide, 20% weniger Raps. Und auch für Kartoffeln, Rüben, Gemüse sieht es nicht gut aus. Vor allem in Süd- und Westdeutschland haben fehlende Niederschläge zu schwachen Erträgen geführt, sagte Bauernpräsident Ruckwied. Der Frühling war zu trocken, dazu kamen Hitzewellen und teils Schädlinge. Die Lage vieler Höfe sei angespannt. Ruckwied sagte, die Politik müsse jetzt liefern. Die Betriebe bräuchten aktuell Saatgut und Diesel, später Dünge und Pflanzenschutzmittel. Ohne die nötige Liquidität könnten sie die nächste Ernte nicht finanzieren. Ursula Winkler, Antenne Thüringen, Nachrichtenredaktion.
2: In Erfurt hat am Vormittag der Abriss eines Teils der Eisenbahnbrücke am Schmiedstädter Knoten begonnen. Das 1800 Tonnen schwere Bauwerk wird am Stück aus der Verankerung gehoben und soll dann auf einer Freifläche zerlegt werden. Wenn das abgeschlossen ist, werden Anfang September die neuen Brückenelemente eingeschoben. Der Bahnverkehr bleibt so lange zwischen Erfurt und Weimar eingeschränkt. Die Eisenbahnbrücke direkt am Hauptbahnhof führt über einen der wichtigsten Straßenverkehrsknoten in Erfurt. Die Brücke stammt aus den 70er Jahren. Sie muss dringend erneuert werden, da sie mit dem gleichen Spannbeton gebaut ist wie die eingestürzte Carola-Brücke in Dresden. Das Oberlandesgericht Stuttgart hat einen jungen Ukrainer zu einem Jahr und 3 Monaten Gefängnis verurteilt. Er soll im Auftrag eines russischen Geheimdienstes Brandanschläge vorbereitet haben. 2 weitere Angeklagte sprach das Gericht frei.
4: Die Männer sollen im vergangenen Jahr 2 Pakete mit GPS-Trackern in Richtung Ukraine verschickt haben, um Routen und Transportabläufe bei einem ukrainischen Paketdienstleister auszuspionieren. Im nächsten Schritt sollten die Pakete mit Brandsätzen verschickt werden, die während des Transports hochgehen sollten, auch in Deutschland, so die Ermittler. Dazu kam es nicht. Die Männer flogen bei der Vorbereitung der Anschläge auf. Auftraggeber soll ein russischer Nachrichtendienst gewesen sein. Tine Klimach, Antenne Thüringen, Nachrichtenredaktion.
2: Nach dem schweren Erdbeben in Kolumbien will auch Popstar Shakira ihrem Heimatland beim Wiederaufbau helfen. Gemeinsam mit dem Menschenfreund Howard Buffett aus den USA besuchte die Sängerin ein schwer betroffenes Gebiet an der Pazifikküste. Dort waren bei dem Beben vor einer Woche fast 300 Menschen ums Leben gekommen. Shakira ist dort seit über 20 Jahren mit einer Stiftung aktiv, die vor allem den Bau von Schulen unterstützt.

0: Also es ist heute ein regnerisches Wetter, ist gut so, auch morgen Regen, aber heute Nacht kann es dann ganz schön knallen. Teilweise heftige Gewitter, Starkregen bis 30 Liter und auch Hagel mit dabei, teilweise auch Sturmböen. Morgen dann also auch grau und gewitterig und Temperaturen wieder ein bisschen mehr über 20 Grad und Donnerstag dann schon wieder Sonnenschein.
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0: 3:12, Antenne Thüringen, der schnellste Verkehrsservice. A9 Richtung Berlin zwischen Eisenberg und Dreußig. Vorsicht, zwei kaputte LKW. Und Blitzerhammer A71 in Richtung Sangerhausen zwischen Oberhof und Gräfenroda. Das ist kurz vor dem Rennsteigtunnel. B19 Meiningen Richtung Wasung, Höhe Welkershausen aus einem grauen Caddy. Und Saalfeld in der Hannostraße in beiden Richtungen in der 30er-Zone.
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0: Schöne Mittagspause.

Kelly Clarkson, Stronger auf Antenne Thüringen. 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

0: wunderbarer Song. Den könnte ich ewig zuhören hier. Manu Chao und Bongo Bong. Es ist Antenne Thüringen hier. So, aber gleich ist schon jemand in den Startlöchern hier. Huntrex mit Golden und Britney Spears. Born to make you happy. Das gibt's gleich hier auf Antenne Thüringen.
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0: für Ostthüringen, Leonie Straßburger.
1: Guten Tag. Die A4 bei Jena musste wegen eines Unfalls voll gesperrt werden. Gestern Mittag hatte eine Autofahrerin in Richtung Frankfurt am Main zwischen Stadtroda und Jena Zentrum auf dem linken Fahrstreifen die Geschwindigkeit falsch eingeschätzt, wodurch sie auf ein anderes Auto aufgefahren ist und insgesamt 4 Autos aufeinander geschoben wurden. Dabei wurde die Fahrerin leicht verletzt. Insgesamt entstand ein Schaden von 30.000 Euro. Durch die Bergungsarbeiten wurden beide Fahrtrichtungen voll gesperrt. Die Autobahn war nach etwa 1,5 Stunden wieder freigegeben. Die Polizei Saalfeld sucht Zeugen nach einem Einbruch in Bollwitz. Am Wochenende haben Unbekannte ein Fenster bei einem Werkzeughersteller am Hang aufgehebelt. Dann haben sie spezielle Werkzeuge und schwere Arbeitsgeräte im Wert von über 100.000 Euro gestohlen. Um das zu transportieren, müssen es wahrscheinlich mehrere Täter mit mindestens einem Fahrzeug gewesen sein. Die Kripo hat vor Ort Spuren genommen und ermittelt jetzt. Wenn ihr in der Gegend in der Nacht von Freitag auf Samstag verdächtige Personen gesehen habt, meldet euch bitte bei der Polizei. Und jetzt das Wetter für eure Region.
2: Heute ist ein grauer, regnerischer Tag. Jeder Tropfen tut irgendwie gut. Auch morgen tröpfelt es nochmal und heute Abend dann teilweise sehr kräftig. Starkregen, Hagel, Gewitter und auch Sturmböen sind möglich. Teilweise die Temperaturen heute bei maximal 19 Grad. Wir gucken jetzt mal nach Schmölln, da haben wir 17. In Tribes 16 Grad, auch da ist der Himmel bedeckt. Und in Auma 16 Grad. Morgen dann ähnlich wie heute, Donnerstag, ein bisschen mehr Sonne. Gleich 3 Minuten nach 12:30, Antenne Thüringen, der schnellste Verkehrsservice A9 Richtung Berlin, zwischen Eisenberg und Reußig, Vorsicht, 2 kaputte LKW. Und Blitzerhammer, B19 Meiningen Richtung Wasung, Höhe Welkershausen, Erfurt, Juri Gagarin, Ringstadt einwärts, Höhe Kreuzung Krempferstraße und Saalfeld in der Hannoverstraße in beiden Richtungen in der 30er-Zone. Wir wünschen eine gute Fahrt mit Nico Santos und Why Don't You Stay? Hier ist Björn bei der Arbeit.

0: Katholische Kirche in Thüringen.
1: Jesus! Ich glaube ja, jeder kennt Jesus Christ als das Rockmusical oder Rockoper. Und es ist vor allen Dingen für jeden zweiten Menschen, den ich kenne, die erste Langspielplatte, Doppelplatte, die er sich gekauft hat und in seiner Pubertät hoch und runter gehört hat. Und deswegen vergisst man natürlich so ein bisschen, was für eine Geschichte da eigentlich erzählt wird. Also die letzten 7 Tage von Jesus. Und da geht es wiederum ja viel um Macht, Intrige, Manipulation und auch ein bisschen Liebe, aber vor allem die Nächstenliebe.
2: Sagt Regisseur von den Domfestspielen Erfurt 2026, Peter Lund. Die Rockoper Jesus Christ Superstar von Andrew Lloyd Webber und Tim Rice feierte 1971 Premiere. Seitdem darf keine Zeile an dem Klassiker verändert werden. Das heißt auch kein christliches Statement. Es gibt keine Auferstehung am Ende,

0: Und Jesus wird auch nicht als Sohn Gottes vorgestellt. Das hat auch bei Professor Dr. Patrick Becker von der Katholisch-Theologischen Fakultät der Uni Erfurt erstmal für Fragezeichen gesorgt. Aber
1: da ist ja die Botschaft, dass es mehr gibt als Macht, Geld, innerweltlichen Erfolg, die ist ja auf jeden Fall da. Und dann darf ja jede für sich die christliche Antwort nehmen. Aber es wird einfach nicht vorgegeben. Und deswegen ist es vielleicht gerade ein spannender Prozess, mit sich selbst da mal ins Gespräch zu kommen. Was ist mir eigentlich wichtig? Woran glaube ich?
0: Christlich Gläubige wird außerdem der Begriff Superstar in Verbindung mit Jesus irritieren. Andererseits ist Jesus eine starke Persönlichkeit, ein Vorbild, der für seinen Glauben bis ans Kreuz geht. Becker findet in Jesus Christ Superstar eine Szene mit Showmaster König Herodes besonders interessant.
1: Also die Szene von Herodes ist Show par excellence. Und auch Jesus bemisst er danach, wie er Show kann. So eine seiner Fragen ist, kannst du Wasser in Wein verwandeln? Also wieder biblisch inspiriert. Aber wie er die Frage meint, ist, das wäre ein Show-Act. Also er will, dass Jesus Show kann. Und Jesus verweigert sich dem total. Also der sagt ja einfach gar nichts. Also er verweigert sich totale Show. Und damit ist diese Superstar-Gedanken maximal gebrochen. Jesus ist einerseits irgendwie dieser Star des Ganzen, den man auch heute so bewundern kann, als Mensch bewundern kann. Und zugleich ist die Botschaft, dass genau dieses Show-Business, so wie wir es betrachten, diese maximale Kommerzialisierung, wo es um den Erfolg geht, das hat genau da überhaupt nicht mitspielt.
0: Zu Jesus Christ Superstar bietet das Katholische Forum noch zwei kostenlose Begleitveranstaltungen an. Morgen Abend dreht sich alles um die Frage Maria Magdalena und Judas, Vertraute und Verräter. Und am 26. August geht es dann um die Frage, wie wird man Superstar? Marie-Louise Eberhardt, Antenne Thüringen, katholische Redaktion.
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noch nie hat Regen so gut getan wie jetzt aktuell. Wir brauchen jeden Tropfen. Und deswegen ist auch das mit den Wolken heute ganz okay. Mal eine kleine Sonnenpause ist auch in dem Sommer okay. Tatsächlich. Auch wenn wir Sommermusik haben, die wir jetzt auch laut reden können. Und da gehört ein Song dazu. Das ist Topic mit Becky G. So, auch eine der Sommerhits aus diesem Jahr. Sorry Papi gibt's jetzt hier auf Antenne Thüringen. 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
7: Drohnen orten, stören und bei Bedarf vom Himmel holen. In Kochstedt wird für den Ernstfall trainiert. Jetzt alle News, die heute Mittag wichtig sind. Es ist jetzt 13 Uhr.
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8: Guten Tag. Ein neues Forschungszentrum in Sachsen-Anhalt soll die Drohnenabwehr stärken. In Kochstedt entwickeln Experten neue Technologien und testen sie unter realistischen Bedingungen. Auch Bundesinnenminister Alexander Dobrindt war bei der Eröffnung dabei. Es gehe darum, sich in einem Schattenkrieg zu behaupten, sagte er.
9: Dieser Schattenkrieg ist eine dunkle Bedrohung, warnt Dobrindt. Aber der Tag heute sei bedeutend, denn man verstärke endlich die Schlagkraft gegen angreifende Drohnen, gegen eine hybride Bedrohung. Konkret geht es in dem Zentrum um die Fragen, wie erkennt man Drohnen, ortet sie und vor allem, wie holt man sie schnell vom Himmel? Mehrere Millionen Euro werden nun für die Forschung dort locker gemacht. In einem, wie Dobrindt sagt, Wettrüsten der besten Technik. Claudia Wächter, Antenne Thüringen, Nachrichtenredaktion.
8: Hitze und Trockenheit haben den Bauern die Ernte vermiest. Besonders schlecht sieht es beim Getreide aus, sagt Bauernpräsident Joachim Ruckwedt bei der Vorstellung der Bilanz. Der Ertrag liege 7% unter dem Vorjahr. Noch stärker hat es den Raps getroffen. Und auch Kartoffeln und Zuckerrüben werden weniger geerntet, so Ruckwedt.
10: Ja, die Situation in vielen Betrieben ist wirtschaftlich sehr angespannt. In manchen Betrieben ist sie schlichtweg toxisch. Da geht es um die Frage, kann ich das nächste Wirtschaftsjahr, kann ich die nächste Ernte vorfinanzieren?
8: Auch die Aussaat startet inzwischen ja auch schon wieder. Auch in Thüringen hat sich die Trockenheit bemerkbar gemacht. Vor allem die Qualität hat hier gelitten, sagen regionale Bauernverbände. In den Preisen werde sich das voraussichtlich aber nicht zeigen. In Erfurt wird gerade ein Teil der Eisenbahnbrücke am Schmidtstädter Knoten abgerissen. Das rund 1800 Tonnen schwere Bauwerk soll ausgehoben werden, vor Ort zerlegt und dann abtransportiert. Der Stahl im Brückenträger aus den 1970er Jahren ist marode. Im September werden die Teile durch neue ersetzt. Solange gebaut wird, ist der wichtige Erfurter Verkehrsknoten gesperrt. Normalerweise sind hier jeden Tag mehr als 50.000 Fahrzeuge unterwegs. Hindernisse auf der Straße haben Autofahrer in Erfurt ausgebremst. Die Polizei sucht Zeugen zu einem gefährlichen Eingriff in den Straßenverkehr. Im Bereich am Wühlhaus-Wustroer Weg lagen heute früh Kannsteine und ein Gullideckel auf der Fahrbahn. Außerdem hatten die Täter einen Rollmüllcontainer auf die Straße geschoben. Mehrere Auto- und Lkw-Fahrer mussten ausweichen, um einen Zusammenstoß zu verhindern, sagt die Polizei. Die Beamten räumten die Straße schließlich frei und hoffen jetzt auf Hinweise zu dem oder den Tätern.
7: Ja, heute ein regnerischer Tag, tut gut. Immer wieder ein paar Tröpfeleien. Heute Abend kann das Ganze dann mit Starkregen, Hagel und Gewittern runterkommen, teilweise auch mit Böen. Also bitte darauf einstellen, morgen dann auch nochmal Gewitter und ein regnerischer Tag. Donnerstag kommt dann schon wieder ein bisschen Sonne durch.
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7: 3:01, Antenne Thüringen, der schnellste Verkehrsservice auf der A73 in Richtung Suhl. Zwischen dem Kreuz Bamberg und Breitenwiesbach Süd, Vorsicht, da steht ein kaputtes

0: Auto. Und Blitzerhammer. B19 Meiningen Richtung Wasung, Höhe Welkershausen aus einem grauen Caddy. Und Erfurt-Juri-Gagarin-Ringstadt einwärts, Höhe Kreuzung Krämpfer Straße. Wir wünschen eine gute Fahrt.
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0: Einen schönen Dienstagmittag. Jetzt mit Olivia Rodrigo

Auch so eine kleine Kombo, wo es richtig gut funktioniert. David Guetta hätte niemals gedacht, wo ich das erste Mal damals gelesen habe, mit Sia zusammen. Wie soll denn das klingen? Ja, aber mittlerweile kann man ohne die beiden gar nicht mehr. Sia, diese einzigartige Stimme und das Talent von David Guetta, aus wenig Tönen Hits zu machen. Man kennt ja so dieses David Guetta-Klavier. Das hat nur 3 Tasten. Also Antenne Thüringen ist hier, genau 14:45 haben wir es jetzt, auf dem Weg in Richtung Feierabend. Heute am Dienstag gibt es auch eine Truppe, wo ich dachte, okay, Tokyo Hotel, wie soll das mit Nina Chuba funktionieren? Das funktioniert richtig, richtig gut. Fata Morgana, auch so ein Song hier auf unserer Playlist. Den würde ich unter den Favoriten ganz, ganz weit oben mit einsortieren. Vielleicht drehen wir ja zusammen laut, wenn ihr gerade unterwegs seid. Fata Morgana, Nina Chuba, zusammen mit Tokyo Hotel.

0: haben sie das nicht schön gemacht. Das war gerade Hurts, Beautiful Ones. Santelle Thüringen hier gleich mit Pink und Nelly Furtado. Powerless. Gleich hier bei uns. Können wir ein kleines Stückchen lauter machen.
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2: 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Beifußpollen klingen zwar leicht ab, bleiben aber weiterhin ein Reizfaktor. Die Kombination mit Ambrosia macht den Aufenthalt im Freien heute schwierig. 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

0: Nelly Furtado auf Antenne Thüringen und jetzt die Thüringen-Reporter aus eurer Region.
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2: Guten Tag. Die B2 bei Gera musste heute nach einem Unfall für mehrere Stunden gesperrt werden. Eine Autofahrerin ist da heute Morgen in den Gegenverkehr geraten und frontal mit einem LKW zusammengestoßen. Dabei ist ein Teil der Motorhaube im LKW stecken geblieben und die Fahrerin wurde im Auto eingeklemmt. Die Feuerwehr musste sie mit schwerem hydraulischen Gerät befreien. Sie wurde schwer verletzt in ein Krankenhaus gebracht. Der LKW-Fahrer ist bei dem Unfall unverletzt geblieben. Das Auto und der LKW mussten geborgen und abtransportiert werden. Mittlerweile ist die Bundesstraße wieder freigegeben. In Greiz musste die Polizei zu einem Dönerimbiss ausrücken. Gestern Abend hatte ein Mann dort ein Bier getrunken, konnte das dann aber nicht bezahlen. Außerdem hatte er einen kostenlosen Döner verlangt. Dadurch kam es zu einem Streit mit dem Geschäftsführer, der die Bezahlung wollte. Nach kurzer Zeit nahm er dann ein machetenähnliches Messer und forderte den Mann auf, seinen Laden zu verlassen. Verletzt wurde bei dem Streit niemand. Die Polizei versuchte vor Ort, die Situation zu klären und belehrte beide. Der Mann bekam einen Platzverweis und ein Hausverbot.
0: Na, dicke graue Wolken, ab und zu tröpfelt es auch mal. Heute Nacht das Ganze als Starkregen, Gewitter, Hagel und Sturmböen möglich. Morgen dann auch nochmal grau und regnerisch zum Glück. Und Donnerstag kommen wieder ein paar Sonnenstrahlen auf uns zu. So, 2 Minuten jetzt nach 13:30, Antenne Thüringen, der schnellste Verkehrsservice. Aktuell nicht viel los, aber Blitzer gibt's auf der B19 Meiningen Richtung Wasung, Höhe Welkershausen aus einem grauen Caddy, 70 erlaubt dort. Und Erfurt am Juri-Gagarin-Ring statt einwärts Höhe Kreuzung Krämpferstraße. Wir wünschen eine gute Fahrt, jetzt mit Somber und 12 to 12.

Tamper City, das war Self-Aware hier auf eurem Lieblingssender. Björn Köbis hier im Studio. Schön, dass ihr mit dabei seid. Vielleicht habt ihr das ja heute Vormittag mitbekommen. Ich habe ja heute, das spielen wir auch heute Nachmittag nochmal bei Elena hier ab 14 Uhr, das schnellste Quiz der Welt gespielt. Hintergrund ist ja, ihr könnt euch bei uns hier ein Wohnmobil sichern für eine Woche für den Herbsturlaub. Urlaub to go heißt das. 5 Fragen einfach richtig beantworten und schon war's das. So, zack. Katrin hat heute mit mir gespielt und hat mir gleich ihre Urlaubsstory erzählt. Also gleich am Anfang in den Mietwagen, das hat nicht geklappt. Dann gab's Probleme mit den Urlaubsnachbarn im Urlaub. Also es war nicht schön. Wie sieht's denn bei euch aus mit den Urlaubsfails? Schickt uns doch gerne eine Nachricht hier ins Antenne Thüringen Studio, was bei euch denn im Urlaub schiefgelaufen ist. Und wir hören es uns gemeinsam dann an heute Nachmittag bei Elena Rinas. Am Nachmittag hier auf Antenne Thüringen. Björn Köbis hier und jetzt viel Spaß mit Donna Lewis.

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1: Oh, wenn das Wetter schon so toll ist und regnet, es ist wunderbar, es kann von mir aus auch jetzt nochmal eine Woche durchregnen, wir brauchen es so dringend, aber wir brauchen auch dringend ein paar Sommersongs.

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3: Habt einen schönen Nachmittag. Zu heiß, zu trocken, vor allem Weizen und Raps sind dieses Jahr viel weniger geerntet worden als sonst. Und jetzt alle News, die heute Nachmittag wichtig sind, das ist jetzt 14 Uhr.
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5: Guten Tag. Die Getreideernte in Deutschland fällt in diesem Jahr besonders mager aus. Der Bauernverband rechnete in seiner heute vorgelegten Bilanz mit weniger als 42 Millionen Tonnen. Das sind 7% weniger als im Vorjahr. Bauernpräsident Joachim Ruckwied fordert ein Sofortprogramm der Bundesregierung.
6: 7% weniger Getreide, 20% weniger Raps. Und auch für Kartoffeln, Rüben, Gemüse sieht es nicht gut aus. Vor allem in Süd- und Westdeutschland haben fehlende Niederschläge zu schwachen Erträgen geführt, sagte Bauernpräsident Ruckwied. Der Frühling war zu trocken, dazu kamen Hitzewellen und teils Schädlinge. Die Lage vieler Höfe sei angespannt. Ruckwied sagte, die Politik müsse jetzt liefern. Die Betriebe bräuchten aktuell Saatgut und Diesel, später Dünger und Pflanzenschutzmittel. Ohne die nötige Liquidität könnten sie die nächste Ernte nicht finanzieren. Ursula Winkler, Antenne Thüringen, Nachrichtenredaktion.
5: In Erfurt wird seit heute Vormittag ein Teil der Eisenbahnbrücke am Schmidtstädter Knoten abgerissen. Das rund 1800 Tonnen schwere Bauwerk soll ausgehoben werden, vor Ort zerlegt und dann abtransportiert. Das Brückenteil ist 38 Meter lang und 13 Meter breit. Der Stahl im Brückenträger aus den 1970er Jahren ist marode. Im September werden die Bauteile komplett erneuert. Heißt für Autofahrer, der wichtige Erfurter Verkehrsknoten bleibt bis Oktober gesperrt, der Bahnverkehr zwischen Erfurt und Weimar eingeschränkt. In Sachsen-Anhalt ist ein neues Forschungszentrum zur Drohnenabwehr eröffnet worden. Angesiedelt ist es beim Deutschen Zentrum für Luft- und Raumfahrt am Flughafen Magdeburg-Kochstedt. Hier soll erforscht werden, wie sich Drohnen besser erkennen und abwehren lassen. Bundesinnenminister Alexander Dobrindt sprach von einem zentralen Baustein gegen hybride Bedrohungen. Zuletzt hatte am Flughafen Leipzig-Halle eine mit Sprengstoff bestückte Drohne für Aufsehen gesorgt.
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5: Fast 190.000 Unternehmen haben im vergangenen Jahr in Deutschland aufgegeben. So viele wie seit fast 20 Jahren nicht. Das zeigt eine Analyse der Wirtschaftsauskunft Teil Kreditreform und des Leibniz-Zentrums für europäische Wirtschaftsforschung. Verglichen mit 2024 stieg die Zahl um knapp 10%.
7: Wenn man hinter die Zahlen blickt, zeigt sich, auch eigentlich gesunde Firmen geben auf, und zwar quer durch alle Branchen. Besonders hoch ist der Anteil im Gastgewerbe. Rund 15.000 Gaststätten, Kneipen oder Pensionen machten 2025 dicht, 15% mehr als noch ein Jahr davor. Aber es trifft auch Arztpraxen oder Industriebetriebe. Fast hinter allen Geschäftsschließungen stehen dieselben Gründe. Hohe Kosten durch teure Energie, keine Fachkräfte und niemand, der den Betrieb weiterführt. Diana Kramer, Antenne Thüringen, Nachrichtenredaktion.
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3: Und ich wünsche euch einen schönen Nachmittag mit Antenne Thüringen. Hier kommt das aktuelle Wetter für euch. Es ist auch wirklich das Wetter für alle, die Schwitzen überhaupt nicht leiden können. Wir haben in Suhl zum Beispiel nur 14 Grad, in Eisenberg 17 Grad und Ebeleben meldet 16 Grad. Maximal sind auch heute nur 18 bis 21 drin. Dazu nicht wirklich Sonne. Wenn, dann regnet es mal kurz, also das Gegenteil davon. Und morgen geht es dann genauso weiter am Mittwoch. Die Werte bei ca. 20 bis 22 Grad und die Sonne bleibt weiterhin hinter den Wolken und den Schauern versteckt.
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3: 4:04 ist es jetzt. Hier ist Antenne Thüringen, der schnellste Verkehrsservice für euch. A4 Richtung Frankfurt gucken wir drauf. In der Auffahrt Jena-Göschwitz aktuell ein kaputter LKW, der da steht. Also heißt das aufpassen.

0: A70 Richtung Bayreuth zwischen Schirradorf und Turnau Ost. Auch hier aufgepasst, eine Leitbarke liegt aktuell auf der Fahrbahn hier. Und auf der B88 in Rudolstadt, da könnte es zwischen der Ludwigstraße und der Oststraße ein bisschen länger dauern. Da wird nämlich gerade eine Ölspur beseitigt. Und zu den Blitzern gucken wir auch. In Erfurt haben wir aktuell einen auf dem Juri-Gagarin-Ring. Und zwar stadteinwärts auf Höhe von der Kreuzung Krämpferstraße wird hier geblitzt. Und dann noch in Mühlhausen in der Johannesstraße stadtauswärts auf Höhe vom äußeren Frauenturm. Und wer noch mehr hat, für den ist die Nummer für alles WhatsApp-Verkehr und mehr. Und das ist die 0800 3x die 5 25 50. Danke euch und eine gute Fahrt.
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0: Ja, hallo, schön, dass ihr da seid. Zu diesem Dienstagnachmittag, den widmen wir heute allen, die am liebsten schon wieder den Urlaub brauchen, weil der letzte Jahr vielleicht komplett schiefgelaufen ist. Ne? Das ist heute euer Ort zum Erzählen. Wir quatschen über eure schlimmsten Urlaubserfahrungen, was eben alles schieflaufen kann. Könnt ihr ja schon mal rüberschicken an die 0800 3x die 5 2550. Wir machen es dann aber auch wieder gut. Ne? Auch heute geht vielleicht das Wohnmobil raus. Eine Woche Herbstferien im Wohnmobil, die kriegt ihr. Wir kümmern uns. Ne? Aber dazu gleich mehr in 7 Minuten. Kommt erstmal an mit Shakira Die Die auf Antenne Thüringen.

0: O'Clock, Someday Soon auf Antenne Thüringen. Elena hier für euch. Hallo zusammen. Hört die Frühschicht ja schon aus dem Auto, andere noch gerade auf der Arbeit, ne? Aber bald, dann hört er ja den vielleicht aus einem Wohnmobil.
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0: Ich würd's euch sowas von gönnen, ey. Eine Woche Wohnmobilurlaub in den Herbstferien geht komplett auf uns. Ihr macht gar nichts, außer bitte rumfahren und schön entspannen, alleine mit der Familie, mit wem auch immer. Müsst davon nur 5 Fragen zu einem Urlaubsland beantworten und das war's. Aber wichtig, wirklich, bleibt dran. Haltet da durch diese Fragen, weil Katrin aus Büsleben bei Erfurt hat heute bei Björn gefühlt gleich aufgeben wollen.
2: Deine Fragen drehen sich heute um das Urlaubsland Kroatien.
3: Oh je.
2: Was heißt oh je?
3: Da hat's mich noch nie hin verschlagen.
2: Wir gehen jetzt positiv an die
3: Sache. Nettes Gespräch.
0: Och Gott, doch nicht so schnell aufgeben, ey. Sie ist dann im Endeffekt bis zur 4. Frage gekommen. Hallo? So kurz davor gewesen vom Wohnmobil. Also richtig gut. Deshalb zieht durch und wichtig, meldet euch an auf antennethüringen.de. Nur da können wir spielen, wenn ihr uns Bescheid gebt. Und nach ein paar Quizrunden sitzt er ja schon fast im Wohnmobil drin. Heute dann 5:10 ist es soweit.
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Und bleibt dran, Katrin hat uns von ihrem letzten Horrorurlaub erzählt. Bin ich gespannt, ob das jemand von euch toppen kann mit seiner eigenen Geschichte. Ne? Überlegt schon mal. Hier ist Antenne Thüringen mit Anthem.

0: Und Mendes und Camila Cabello, Señorita, läuft um 14.20 Uhr und hier ist auch Antenne Thüringen mit Elena für euch. Mit dem Wohnmobil für die Herbstferien, ja, gerade ja erzählt von der Aktion, könnt ihr da ja noch mitmachen und mitfahren auf jeden Fall unter antennethüringen.de, Urlaub to go. Katrin aus Bösleben hat es leider heute nicht geschafft, aber sie hat es wirklich ganz dringend eigentlich gebraucht, ne, nach ihrem letzten Urlaub, wo alles schiefgelaufen ist.
1: Erst wurde uns der Mietwagen abgesagt. Wir wollten zu sechs in einem großen fahren. Am Ende sind wir dann mit einem Tag vor der Abreise, wohl bemerkt, unseren beiden privaten alten Rumgeln gefahren. Die sind auch schon älter als die Steinzeit. Da mussten wir dann noch ganz schnell zwei Sätze Räder besorgen. Eine Firma finden, die uns die aufzieht. So fing das schon an.
0: Oh Gott, dann kommst du halt schon mit einem Puls, ne, im Urlaub an. Richtig gute Bedingungen. Aber dann ging ja halt der Stress noch weiter.
1: Ja, und dann auf dem Platz. Wir hatten im Nachbarmobilheim hatten wir eine holländische Familie. Es war von früh bis abends Radau. Also da wurde hier mit Wikinger-Schach auf der Holzveranda rumgeschmissen. Da wurde gebrüllt von früh bis abends. Ja, also null Erholung.
0: Ja, Katrin sagt es ja richtig. Null Erholung, nur Stress und Generve. Wirklich. Also danach brauchst du, wie gesagt, gleich erstmal wieder Urlaub. Aber ich habe mir gedacht, jetzt, wo die Ferien vorbei sind, hatten die meisten von euch nicht nur tolle Urlaubsgeschichten, leider Gottes, sondern auch eben die Pannen und die Fails und alles, alles Mögliche. Und hier könnt ihr sie heute rauslassen. Was ist euch schon mal so richtig blöd, ist einfach nur im Urlaub passiert? 0800 3x die 5 2550. Schreibt mir oder schickt mir einfach eine fixe Sprachnacht per WhatsApp an Antenne Thüringen. Ich bin super gespannt auf eure Nachrichten.
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0: Schönen Dienstag euch. Hier ist Antenne Thüringen mit dem Wetter für Ostthüringen. Schmölln gerade mit dabei mit 18 Grad. Aus Aumau werden uns 17 Grad gemeldet und in Schleiz gerade 15 Grad. Es ist schon kühler bis mild heute eher und ab und an auch noch der Windstoß macht's auch nicht besser. Ne? Sonne kommt dazu heute auch überhaupt nicht raus. Dafür dann Regen, der runterkommen kann mancherorts. Und dasselbe spielt sich dann auch morgen ab. Der Mittwoch nur vielleicht etwas wärmer. 20 bis 22 Grad maximal und weiterhin so wechselhaft. Wir haben es gerade 14:30. Hier ist Antenne Thüringen, der schnellste Verkehrsservice für euch. Mit einer Meldung von der A4 Richtung Frankfurt, hier weiterhin in der Auffahrt Jena-Göschwitz. Vorsicht, da steht immer noch der kaputte LKW. Auf der A71 Richtung Schweinfurt, da haben wir zwischen Semmerder Süd und Erfurt Nord ein kaputtes Auto. Es kommt zu Verkehrsbehinderungen. Und in Erfurt im Juri-Gagarin-Ring statt einwärts, hier kommt es zu Behinderungen durch Bauarbeiten. Aktueller Zeitverlust liegt gerade circa bei einer halben Stunde, hat uns gerade Carsten erst gemeldet. Dankeschön dafür. Wie gesagt, halbe Stunde mehr, das könnt ihr gerade einplanen hier im Juri-Gagarin-Ring. Die Blitzer jetzt. In Mühlhausen haben wir einen in Johannesstraße stehen, statt auswärts blitzt er auf Höhe vom äußeren Frauentor, wo 30 erlaubt sind. Und gerade reingekommen, eine Vermisstenmeldung der Polizei. Seit Sonntag, den 9.8.2026, wird die 15-jährige Celina Amsberg aus Weimar vermisst. Wahrscheinlich hält sie sich derzeit im Stadtteil Weimar-West auf. Celina ist ca. 1,75 groß, hat braune Augen und lange schwarze Haare. Sie trägt auf beiden Seiten ein Nasenpiercing und ist stark geschminkt. Hinweise bitte an die Polizei. Und Hinweise zum Verkehr gerne an uns, an die 0800 3x5 2550. Danke euch und eine gute Fahrt.
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0: Euch einen wunderschönen Nachmittag. Eine Dame freut sich gerade ganz besonders, für euch jetzt hier zu spielen. Nicht nur hier im Nachmittagsmix, sondern auch schon ganz bald in Oberhof. Und es ist natürlich Leonie. Mhm. Jetzt hier mit Callum Scott zusammen und Stay. Und in 7 Minuten verrate ich euch mehr dazu, wo ihr sie schon bald in Oberhof performen seht. Hier ist Antenne Thüringen. Euch einen schönen Dienstag.

0: R.E.M. Losing My Religion hier bei Antenne Thüringen. Das ist was eher für die, naja, vielleicht eher 90er-Liebhaber, aber wir hatten es ja gerade von Leonie, die ja ein Riesenhit bei den Kids ist und schon ganz bald nach Thüringen kommt.
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14:48 Uhr. Ihr hört hier Antenne Thüringen. Elena begleitet euch in den Feierabend mit einer Band jetzt. Also die schafft es auch wirklich jedes Mal, dass sich jedes Lied wie ein Filmintro anhört. Und das ist jetzt mal ein paar Minütchen Tagträumen im Nachmittagstief. Okay, bereit? Coldplay natürlich. Ich meine, hört's euch an. Klingt, als hätten die hier ein ganzes Orchester ausgepackt. Und nur vom Hören, ne? Stellst du dir im Kopf Landschaften vor, Wasserfälle, Sonnenaufgänge. Oh. Oder so Szenen wie bei König der Löwen, wo Simba gerade hochgehoben wird. Auch gut, ne? Und das macht einfach deren Musik. Also wer gerade ein bisschen entfliehen will vom Alltag, von der Routine, Coldplay, Viva la Vida auf Antenne Thüringen. Genau das Richtige jetzt für euch. Und schön, dass ihr dabei seid.

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2: 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Euch einen schönen Nachmittag. Für viele Pendler ist es eine massive Geduldsprobe. Für die Bahn, eine der wichtigsten Baustellen in Thüringen.

0: Hofstädter Knoten wird ein riesiges Brückenteil abgerissen. Eine der wichtigsten Kreuzungen der Stadt ist damit jetzt lange gesperrt. Und die Arbeiten hier sollen auch helfen, Hinweise auf mögliche Schäden an anderen Brücken zu bekommen.
1: Rund 1500 Tonnen wiegt die Stahlkonstruktion, die ausgehoben und vor Ort zerlegt wird. Teile werden auf Schäden untersucht, denn beim Bau der Brücke 1974 wurde Stahl einer bestimmten Charge verwendet. Die steht im Verdacht, für bestimmte Korrosionsschäden anfällig zu sein. Und dieser Stahl wurde auch in anderen Brücken im Osten Deutschlands eingebaut, sagt die Bahn, so etwa bei der eingestürzten Carola-Brücke in Dresden. Außer auf der Straße gibt es, solange gebaut wird, auch im Bahnverkehr Einschränkungen. Cornelia Schiedloh, Antenne Thüringen, Nachrichtenredaktion.
0: Der Streit innerhalb des BSW überschattet die Regierungsarbeit in Thüringen. Gefährdet sieht Ministerpräsident Mario Vogt die Brombeer-Koalition aber nicht. Sie lasse sich nicht auseinandertreiben und Thüringen nicht zum Spielball parteitaktischer Manöver machen, sagte Vogt heute Nachmittag in Erfurt. Die bundesweit einzige Koalition aus CDU, BSW und SPD ist in Turbulenzen. Hintergrund ist ein Richtungsstreit innerhalb des BSW. Der Bundesvorstand will, dass der Landesverband die Koalition verlässt. Auslöser ist der aberkannte Doktortitel des CDU-Regierungschefs. Vogt sagte heute nochmal, die Koalition arbeite verlässlich und vertrauensvoll zusammen. Hitze und Trockenheit haben den Bauern die Ernte vermiest. Besonders schlecht sieht's beim Getreide aus, sagte Bauernpräsident Joachim Ruckwied bei der Vorstellung der Bilanz. Der Ertrag liege 7% unter dem Vorjahr. Noch stärker hat's den Raps getroffen und auch Kartoffeln und Zuckerrüben werden weniger geerntet, so Ruckwied.
2: Ja, die Situation in vielen Betrieben ist wirtschaftlich sehr angespannt. In manchen Betrieben ist sie schlichtweg toxisch. Da geht's um die Frage, kann ich das nächste Wirtschaftsjahr, kann ich die nächste Ernte vorfinanzieren?
0: Und die Aussaat startet ja auch schon wieder. Auch in Thüringen hat sich die Trockenheit bemerkbar gemacht. Vor allem die Qualität hat hier gelitten, sagen regionale Bauernverbände. In den Preisen werde sich das voraussichtlich aber nicht zeigen. Hindernisse auf der Straße haben Autofahrer in Erfurt ausgebremst. Die Polizei sucht Zeugen zu einem gefährlichen Eingriff in den Straßenverkehr. Im Bereich am Kühlhaus-Wustrower Weg lagen heute früh Kannsteine und ein Gullideckel auf der Fahrbahn. Außerdem hatten die Täter einen Rollmüllcontainer auf die Straße geschoben. Mehrere Auto- und Lkw-Fahrer mussten ausweichen, um einen Zusammenstoß zu verhindern, sagt die Polizei. Die Beamten räumten die Straße frei und hoffen jetzt auf Hinweise zu dem oder den Tätern.
3: Dankeschön, Petra. Und hier jetzt bei Antenne Thüringen gucken wir gemeinsam aufs Wetter. Und es ist auf jeden Fall klar, der Ventilator wird diese Woche gegen eine Regenjacke ausgetauscht. Braucht man auch ein bisschen bei den Werten gerade. In Rula haben wir 15 Grad, in Pößneck 17 und in Kölle da 18 Grad. Dazu, wie gesagt, kann es mancherorts echt nass werden. Durch den Wind dann auch eher noch ungemütlicher, als es dann vielleicht ist. Und es wird auch nicht wirklich wärmer. 18 bis 21 Grad maximal heute drin und morgen dann auch vielleicht ein Schnuff wärmer. 20 bis 22 Grad, aber weiterhin keine Sonne, eher Wolken und sogar Regenwolken.
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3: Wir haben es 3:03. Hier ist Antenne Thüringen, der schnellste Verkehrsservice im Anschluss mit einer Vermisstenmeldung der Polizei. A4 Richtung Frankfurt. Hier immer noch in der Auffahrt jener Göschwitz ein kaputter LKW. Heißt, macht hier bitte vorsichtig. In Erfurt, der Juri-Gagarin-Ring stadteinwärts, da kommt es zu Behinderungen durch Bauarbeiten. Aktueller Zeitverlust liegt immer noch bei einer halben Stunde. Zu den Blitzern, gerade uns zwei bekannt, B84 auf Höhe vom Gewerbegebiet Kindel, wo 70 erlaubt sind. Und noch in Mühlhausen einer in der Johannesstraße, stadtauswärts auf Höhe vom äußeren Frauentor, wo 30 erlaubt sind. Und wir kommen jetzt zur vermissten Meldung der Polizei. Seit Sonntag, den 9.8., wird die 15-jährige Selina Amtsberg aus Weimar vermisst. Wahrscheinlich hält sie sich derzeit im Stadtteil Weimar West auf. Selina ist ca. 1,75 groß, hat braune Augen und lange schwarze Haare. Sie trägt auf beiden Seiten ein Nasenpiercing und ist stark geschminkt. Hinweise bitte an die Polizei. Und alles, was ihr uns melden könnt zum Verkehr. Staus, Verkehrsmeldungen, Blitzer, alles Mögliche, ne? Bitte Bescheid geben unter der 0800 3x5 2550. Danke euch und eine gute Fahrt.
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3: Hallo, hallo, hallo. Schönen Dienstag euch. Wie sehr kann aber eigentlich einfach nicht so ein Urlaub dich stressen? Katrin aus Bösleben nur so, ja.
7: Erst wurde uns der Mietwagen abgesagt. Ja, und dann auf dem Platz, holländische Familie. Es war voll.

0: frühs bis abends Radau. Also da wurde hier mit Wikingerschach auf der Holzveranda rumgeschmissen. Da wurde gebrüllt von frühs bis abends. Ja, also null Erholung.
1: Horrorgeschichten aus dem Urlaub, um die geht's heute. Und wenn ihr noch eure nicht erzählt habt, macht das unbedingt. 0800 3x die 5 2550 anrufen oder eine schnelle WhatsApp an Antenne Thüringen. Gleich sprechen wir drüber, aber davor ist Tiffany Harris dran. Mit Vertigo und danach schon Selena Gomez. Sing it soon.

0: hoffe, der Feierabend ist für euch nicht weit. Das war Matthew Garrix und Ed Sheeran mit Repeated um 15.13 Uhr. Ihr hört hier Antenne Thüringen mit Elena für euch am Start. Und da freust du dich ja wirklich wochenlang drauf. Auf dem Urlaub, planst alles, willst entspannen und dann kommt sowas.
1: Dass ein Kind krank wird. Das ist uns auch schon passiert, dass unsere Tochter auf der Insel Elbe Masern kriegt.
2: In Mallorca bin ich an so einen Strand gefahren und er war wirklich so schön. Aber als wir ankamen, hat es so krass nach faulen Eiern gestunken.
3: Ein Stau auf der Fahrt und Hitze und keine Klimaanlage.
0: Ich weiß nicht, was alles davon schlimmer. Also alles, nee, alles willst du gar nicht haben, ne? Danach brauchst du direkt noch einen Urlaub, ne? Also Urlaubsfels, wir quatschen heute darüber an der 0800 3x die 52550. Und das ist halt wirklich so. Danach fühlst du dich auch nicht mehr erholt. Ich habe das auch mal erlebt. Bin nach Italien geflogen. Hinflug war schon schlimm. Die haben einfach alles aus betrieblichen Gründen gestrichen. Da musste ich umbuchen auf Italienisch telefonieren. Ich kann kein Italienisch, falls was. Aber ging halt nicht anders. Und dann auch kurz vor Gateschließung erst angekommen. Und der Rückflug, fast 24 Stunden unterwegs gewesen, weil sich damals die Leute auf der Landebahn festgeklebt haben. Ich weiß nicht, wisst ihr noch damals die

die Klimaklebergeschichte. Ja, war ganz toll, danach null erholt anzukommen, aber ey. Ist halt jetzt eine Anekdote, was willst du machen? Ist halt so passiert, wie es passiert ist. Aber wenn ihr auch sowas habt, 0800 3x die 52550. Das ist hier ein bisschen die Nummer gegen Urlaubskummer heute. Und hier ist jetzt Antenne Thüringen um 15.15 Uhr mit Wir sind Helden und dem Denkmal.

0: Dieses Schicka, ist das nicht erfrischend, ey. Wie eine kalte Cola gerade von Sabrina Carpenter. Tears ist das um 15.20 Uhr. Euch einen schönen Nachmittag. Elena hier auf Antenne Thüringen. Schön, dass ihr da seid. Wisst ihr, woran mich ein Song ganz besonders erinnert? Der hier, Adam Lambert Ghost Town. Dieses leicht gruselige Gepfeife, ey. Sowas von sofort Halloween im Kopf, wenn ich das höre. Und jetzt, wo es kühler und ein bisschen grauer draußen ist, habe ich mich gefragt, sag mir bitte nicht, dass es jetzt schon Halloween-Deko in den Läden gibt. Oder, wir haben einfach nur August noch, jetzt noch kein Halloween, oder? Also, haben noch nicht drauf geachtet, aber ey, wenn die jetzt ausgepackt wird in den Läden bei dem Wetter, fühlt sich dann wirklich an, wie als ob der Sommer rum ist. Also sagt Bescheid, wenn ihr schon irgendwas dergleichen gesehen habt. Und gleich läuft der hier bei Antenne Thüringen, Adam Lambert, Ghost Town für euch.
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0: mit Midnight Sky läuft hier auf Antenne Thüringen. Wir haben es jetzt 3:30.
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2: Guten Tag. In Erfurt wird an der Eisenbahnbrücke am Schmidtstädter Knoten seit heute Mittag ein riesiges Teil abgerissen. Ausgehoben und dann vor Ort zerlegt, sagt die Bahn. Der Stahl in dem Träger aus den 1970er Jahren ist marode, deshalb kommt hier ein neues Teil hin. Während der Bauarbeiten ist die wichtige Kreuzung voraussichtlich bis Ende Oktober ganz oder teilweise gesperrt und auch im Bahnverkehr zwischen Erfurt und Weimar gibt's Behinderung. Hitze und Trockenheit haben den Bauern die Ernte vermiest. Besonders schlecht sieht's beim Getreide aus, sagt der Bauernpräsident Rugwedt. Der Ertrag liege 7% unter dem Vorjahr. Noch stärker hat's den Raps getroffen, vor allem im Süden und Westen, aber auch in Thüringen hat sich die Trockenheit bemerkbar gemacht. Vor allem die Qualität hat gelitten, sagen regionale Bauernverbände, so etwa beim Mais, der oft nur noch als Tierfutter verwendet werden kann. Drohnen orten, stören und bei Bedarf vom Himmel holen. Ein neues Zentrum in Sachsen-Anhalt soll die Drohnenabwehr stärken. In Kochstedt soll künftig erforscht werden, wie sich Drohnen besser erkennen und abwehren lassen. Minister Dobrindt sagte bei der Eröffnung, Deutschland erhöhe damit seine Schlagkraft gegen hybride Bedrohungen deutlich. Zuletzt hatte am Flughafen Leipzig-Halle eine mit Sprengstoff bestückte Drohne für Aufsehen gesorgt. Und jetzt die Thüringen-Reporter aus eurer Region.
1: Für Ostthüringen, Leonie Straßburger.
3: Guten Tag. In Jena lernen Kinder fairen Handel kennen. Zum neuen Schuljahr wurden über 2000 Mörchen-Hausaufgabenhefte an Grundschülerinnen und Grundschüler verteilt. Darin sind neben Platz für Hausaufgaben viele altersgerechte Infos zu globaler Gerechtigkeit und nachhaltigem Konsum wie ein herausnehmbarer Erntekalender. In Gera wurden zwei Jugendliche angegriffen. Gestern Abend waren ein 13- und ein 18-jähriges Mädchen in der Fritz-Reuter-Straße unterwegs und sind dort auf eine Frau getroffen. Zwischen ihnen hatte sich dann ein Streit entwickelt, wobei die Frau die beiden Mädchen beleidigt haben soll. Da kamen dann eine 18- und eine 14-jährige dazu. Nach aktuellem Stand schlug dann die 18-jährige auf die andere ein und die 14-jährige auf die 13-jährige. Die 18-jährige ging daraufhin zu Boden, wo die Angreiferin sich dann auf ihr Bein setzte, was gerade erst operiert worden war. Die beiden Mädchen konnten dann aber gehen und die Polizei anrufen. Die Polizisten haben dann vor Ort die Beteiligten befragt und alles mit Fotos dokumentiert. Die Ermittlungen laufen noch.
0: Kommt gut durch den Dienstag mit Antenne Thüringen. Wir gucken jetzt hier gemeinsam aufs Wetter. Und es ist wirklich ein Fall für alle, die Schwitzen und Hitze nicht mögen. Gerade auf dem Thermometer in Leinefelde-Worbis 16 Grad. In Hohenleuben 17 Grad und in Suhl gerade mal so 14 Grad. Ja, Maximum ist auch nur 18 bis 21 heute möglich in Thüringen. Dazu wirklich keine Sonne eigentlich. Wenn, dann regnet es und es zieht dann auch wieder vorbei heute bei uns. Und morgen geht es dann genauso weiter am Mittwoch. Die Werte bei ca. 20 bis 22 Grad, eine kleine Steigerung zu heute, aber die Sonne bleibt weiterhin fern hinter den Wolken und dafür kommen noch Schauer runter. 3 Minuten nach 3:30 haben wir es. Hier ist Antenne Thüringen, der schnellste Verkehrsservice. Die A4 Richtung Frankfurt macht schon den ganzen Nachmittag lang Probleme. Hier weiterhin in der Auffahrt Jena-Göschwitz ein kaputter LKW. Dann haben wir auf der A9 Richtung München zwischen Triptis und Dittersdorf ein kaputtes Auto, was hier für Verkehrsbehinderung sorgt. Und hier liegt ein Autorad auf der linken Spur. Vorsichtig machen. B19 zwischen Wilhelmsthal und Eisenach eine ungesicherte Unfallstelle auf der Strecke. Im Kreis Schmalkalden-Meiningen zwischen Schwarza und Rohr gerade voll gesperrt nach einem Unfall. Und im Kreis Gotha zwischen Sundhausen und der Kreuzung Leinerstraße und der Krusewitzstraße. Hier kommt es zu Behinderungen nach einem Unfall. Und zu den Blitzern, hier relativ übersichtlich 2 Stück uns gerade bekannt. B84 auf Höhe vom Gewerbegebiet Kindel und noch in Mühlhausen in der Johannesstraße stadtauswärts steht noch einer. Und wenn ihr noch mehr habt, Staus, Verkehrsmeldung, Blitzer, eine Nummer für alles ist genau das Richtige. 0800 3x die 5 2550. Danke euch und eine gute Fahrt.
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0: Antenne Thüringen. Hallo, schönen Dienstag euch. Gerade die Woche, ey, da gönnt uns der August auch mal eine Abkühlung, ne? Aber von manchen Seiten heißt es ja angeblich schon, nächste Hitze.

Welle könnte auch schon im September kommen, ne? Mal gucken, aber es wird jetzt auch an was Neuem rumgeschraubt und ausprobiert für die sonst glühend heißen Innenstädte. Da können es auch bald kleine Abkühloasen geben. Was genau da in Thüringen passiert? In 10 Minuten bei Antenne Thüringen nach Pictures of You und jetzt The Art of Letting Go aus diesem

0: Good night, pictures of you. Und ihr kommt bitte gut durch den Nachmittag mit Antenne Thüringen. Elena ist hier für euch. Hallo zusammen. Stellt euch mal vor, es sind 36 Grad, so wie letzte Woche, wenn nicht fast 37 Grad. Ihr seid in der Innenstadt unterwegs, habt schwere Einkaufstüten und sonst was in der Hand und wollt am liebsten einfach nur irgendwo hin, wo es kühler ist. Und da gibt es jetzt tatsächlich neue Ideen und so eine Oase, made in Thüringen. CityCube nennt sich das und kommt von einer Firma aus dem Weimarer Land. Und ihr könnt euch das eben so vorstellen, dieses Ding ist eben Cube, wie ein Würfel, hat Lamellen als Wände und auf der einen Seite kannst du praktisch diesen Würfel betreten. Da drin auch noch Bänke, auf die man sich hinsetzen kann und alles drumherum ist so richtig schön auf diesen Lamellen bepflanzt. Und da sitzt einfach da drin 5 bis 7 Grad kälter als außerhalb. Wie göttlich ist das bitte? Vor allem bei so einer Hitze, wenn die Sonne scheint und so, da hast du Schatten, da hast du ein bisschen was Kühleres. Und so ein Würfel wird gerade in Umfeld getestet. Aber mehr Thüringer Innenstädte könnten bald auch so eine kleine Oase bekommen. Also die Firma verschickt auch, so auch schon gerade nach Saudi-Arabien. Und warum nicht hier nach Deutschland, ne? Also richtig, richtig schön. Vielleicht seht ihr auch mal so ein CityCube bei euch um die Ecke.
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Following the Sun, der Sonne folgend, ja, würden wir vielleicht auch gerne machen, aber heute eher den Wolken folgend. Na, euch einen schönen Dienstag. Hier ist Elena von Antenne Thüringen und gleich ein Song. Klingt er für euch auch ein bisschen nach Warteschleifenmusik? The Communards, Never Can Say Goodbye. Sorry, falls ihr den Song liebt, ne? Aber ich finde, dieser 80er-Sound, dieser typische, klingt halt nach einer pfiffigen Warteschleifenmusik. Bitte bleiben Sie dran. Unsere Mitarbeiter sind gleich für Sie da. Könnte auch genauso gesagt werden. Ich würde mir denken, ja, okay, ich komme gleich irgendwo raus hier bei O2 oder keine Ahnung. Und dann steckst du da halt drin, stundenlang in der Warteschleife. Irgendwann bist du so fertig davon, dass du einfach anfängst, zur Warteschleifenmusik mitzutanzen. Hatten wir alle schon mal, ne? Naja, euch einen schönen Nachmittag. Hier ist Antenne Thüringen mit Never Can Say Goodbye. Es ist jetzt 15:53 Uhr.

0: mit seinem neuesten Go That High auf Antenne Thüringen. Euch einen schönen Nachmittag. Vor allem beim Getreide fällt die Ernte schlecht aus. Brot und Brötchen werden dadurch aber nicht spürbar teurer, sagen die Bauern. Und jetzt alle News, die heute Nachmittag wichtig sind. Es ist kurz nach vier.
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2: Guten Tag. Wenig Regen und viel Hitze. Die deutschen Landwirte haben in diesem Sommer eine deutlich kleinere Ernte eingefahren. Der Bauernverband rechnet mit knapp 42 Millionen Tonnen Getreide. Das sind 7% weniger als im Vorjahr. Verbandspräsident Joachim Ruckwied fordert ein Sofortprogramm der Bundesregierung.
3: Nicht nur um die Getreide- oder Gemüseernte steht es schlecht. Die Trockenheit führt auch zu Nachschubproblemen beim Tierfutter. Vor allem im Süden und im Westen Deutschlands gibt es schwache Ernten. Der Standort habe in diesem Jahr über den Ertrag entschieden, wie selten zuvor, sagte Bauernpräsident Ruckwied. Teils sorgte die Trockenheit sogar für einen Totalausfall. Vielen Höfen geht es schlecht. Der Verband fordert finanzielle Hilfen aus der Politik. Mit akuten Folgen für die zuletzt bereits gestiegenen Verbraucherpreise rechnet die Branche aber erstmal nicht. Ursula Winkler, Antenne Thüringen, Nachrichtenredaktion.
2: Der Streit innerhalb des BSW überschattet die Regierungsarbeit in Thüringen. Die Brombeer-Koalition sieht Ministerpräsident Mario Vogt aber nicht gefährdet. Die Regierung arbeitet vertrauensvoll zusammen, sagte Vogt heute Nachmittag in Erfurt.
4: Das Vertrauen ist gestern nochmal gestärkt worden. Es gab eine klare Entscheidung für Thüringen und für diese Koalition. Das ist etwas, wo ich auch der BSW-Fraktion, dem Landesvorstand, großen Respekt zolle. Dass bewusst sich für unseren Thüringer Weg, für das, was Thüringen stark macht, entschieden worden ist. Das schweißt uns auch emotional noch mal stärker zusammen.
2: Die bundesweit einzige Koalition aus CDU, BSW und SPD ist in Turbulenzen. Hintergrund ist ein Richtungsstreit innerhalb des BSW. Der Bundesvorstand will, dass der Landesverband die Koalition verlässt. Auslöser ist der aberkannte Doktortitel des Regierungschefs. An der Bahngroßbaustelle in Erfurt hat die entscheidende Phase begonnen. Am Schmidtstädter Knoten wird ein riesiges Brückenteil abgerissen. Eine der wichtigsten Kreuzungen Erfurts ist damit jetzt lange gesperrt. Rund 1500 Tonnen wiegt die Stahlkonstruktion, die gerade ausgehoben und vor Ort dann später zerlegt wird. Teile werden auch auf Schäden untersucht, denn beim Bau der Brücke 1974 wurde Stahl einer bestimmten Charge verwendet. Die steht im Verdacht, für bestimmte Korrosionsschäden anfällig zu sein, und dieser Stahl wurde auch in anderen Brücken im Osten Deutschlands eingebaut, sagt die Bahn. So etwa bei der eingestürzten Carola-Brücke in Dresden. In Sachsen-Anhalt ist ein neues Forschungszentrum zur Drohnenabwehr eröffnet worden. Angesiedelt ist es beim Deutschen Zentrum für Luft- und Raumfahrt am Flughafen Magdeburg-Kochstedt. Hier soll erforscht werden, wie sich Drohnen besser erkennen und abwehren lassen. Bundesinnenminister Alexander Dobrindt sprach von einem zentralen Baustein gegen hybride Bedrohungen. Zuletzt hatte am Flughafen Leipzig-Halle eine mit Sprengstoff bestückte Drohne für Aufsehen gesorgt.
0: Einen schönen Dienstag euch mit Antenne Thüringen. Wir gucken hier aufs Wetter gemeinsam. Es ist schon mild bis fast schon kühl bei uns in Thüringen, ne? Wir haben in Helbe-Dühndorf 16 Grad, in Weida 17 Grad und in Breitung an der Werra 18 Grad. Ab und an auch mal so ein Windstoß, der vorbeizieht, da kommt es sogar noch kälter vor, weil die Sonne kommt heute auch gar nicht raus. Wenn, dann ist es bewölkt durch und durch. Regenschauer kommen auch noch auf uns runter. Und so geht es sich auch, oder so zieht es sich auch durch die ganze Woche, beziehungsweise morgen gucken wir erstmal drauf. Auf dem Thermometer dann 20 bis 22 Grad und wie gesagt weiterhin sehr wechselhaft und grau.
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0: 5:05 ist es jetzt. Antenne Thüringen, der schnellste Verkehrsservice, mit einer Meldung von der A4 Richtung Frankfurt. Weiterhin in der Auffahrt Jena-Göschwitz ein kaputter LKW, der da steht. A9 Richtung München, zwischen Triptis und Dittersdorf, hier ein kaputtes Auto, was für Verkehrsbehinderung sorgt. Und hier steht, hier liegt auch noch ein Autorad auf der linken Spur. Macht bitte vorsichtig. Auf der B19 zwischen Wilhelmsthal und Eisenach haben wir eine ungesicherte Unfallstelle. Auch hier aufpassen. In Gotha-Sundhausen an der Kreuzung Leinerstraße.

0: Wasser und Krusewitzstraße kommt zu Behinderung nach einem Unfall. Und im Kreis Nordhausen zwischen dem Abzweig nach Wollersleben und Wolkramshausen in beide Richtungen hier gerade aufgepasst, kommt auch hier zu Behinderung durch einen kaputten LKW. Und zu den Blitzern. Weiterhin nur zwei aktiv in diesem Nachmittag. B84, Höhe Gewerbegebiet Kindel einer. Und dann noch in Mühlhausen in der Johannesstraße der Blitz statt auswärts. Und wenn was fehlt, gerne ergänzen unter der 0800 3x die 5 25 50. Danke euch und eine gute und sichere Fahrt.
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0: Einen schönen Dienstag euch. Ich glaube, die meisten würden ja sagen, ne, ey, Thema Tattoos, ne? Finde ich super oder finde ich in Ordnung oder bleib mir weg damit, wie auch immer. Aber die meisten finden ja Namen vom Partner tätowieren lassen. Puh, weiß ich nicht. Denkt man schon lange darüber nach, ne? Aber Ariana Grande denkt sich, nö, mach ich voll gern, ne? Sie ist jetzt wieder nämlich mit ihrem Ex zusammengekommen, mit dem Ricky. Und was hat sie sich erstmal aufs Schlüsselbein tätowieren lassen? Etwas, was ganz verdächtig nach einem Tattoo aussieht, was ihr Ex da auch am Schlüsselbein hat. Da kann man nur hoffen für Ariana, dass das dann hält, weil das Tattoo, das geht nicht mehr weg, ne? Aber hier ist sie jetzt für euren Nachmittag mit ihrem neuesten Hate That I Made You Love Me. Ganz entspannt jetzt für euren Dienstagnachmittag, Ariana Grande auf Antenne Thüringen.

Ah, the people. Das gibt schon ein bisschen Western-Vibes hier zum Nachmittag hier bei Antenne Thüringen. Hi zusammen, ich bin Elena. Habt ihr heute eigentlich schon die What-the-fuck-Statistik des Tages gehört? Wenn nicht, kommt ihr jetzt hier zum Feierabend. Und zwar, wenn Weltstars Alben veröffentlichen, kommt es an dem Tag zu mehr Unfällen. Hä? Hä? Aber es ist wirklich so, ne? Und da denkst du dir eigentlich erstmal, wer untersucht denn bitte sowas? Aber da gibt's wirklich eine Studie und das Ergebnis davon, wie Albumveröffentlichungen von Weltstars zu Unfällen führen könnten, das noch vor halb auf Antenne Thüringen und natürlich auch einfach die beste Musik von heute. Olivia Dean, Man I Need, mit ihrer Stimme. Da macht's alles wieder gut und da wird's auch schön entspannt, ne? Für das eher schwere Wetter da draußen, die leichte Stimme. Und der Alex Warren auch mal wieder da mit Fever Dream, gleich auf Antenne Thüringen. Und hier für euch Madcon, Keep My Cool.

Alex Warren, Fever Dream, hier auf Antenne Thüringen. Es ist 16.19 Uhr und es ist etwas, das könnte auch ihn betreffen. Und das klingt jetzt vielleicht schräg, aber es gibt da so eine Studie, die fragt ernsthaft, führt ein neues Album von einem Weltstar zu mehr Unfällen? Das ist die What the Fuck-Studie des Tages. Da haben nämlich Harvard-Forscher in den USA geguckt, an Tagen, an denen extrem erfolgreiche Pop-Alben erscheinen. Also da wurde sowas, so Daten genommen wie von Taylor Swift, von Bad Bunny und so weiter. Passieren da offenbar wirklich mehr Verkehrsunfälle und ja, leider eben auch tödliche Unfälle. Und die Zahl war an dem Tag einfach 15% höher und das Streaming an den Tagen auch um 43% höher. Aber krass. Wichtig ist ja natürlich nur zu sagen, ne, wissenschaftliches Arbeiten und. Das heißt nicht, dass das ein Beweis ist, dass irgendwie das Hören von Alben zu Unfällen führt.

0: aber das ist jetzt ein statistischer Zusammenhang. Hier, nur eben keine Ursache. Könnte aber eben sein, ne? Weil ich meine, wenn da irgendwie das Handy während der Fahrt benutzt wird, zum Lied aussuchen, rumtippen, schon passt er nicht auf und dann passiert eben der Unfall. Heißt aber eben, egal ob neue Musik oder nicht, Finger weg vom Handy, wenn ihr am Steuer seid. Passt auf euch auf. Hier ist Antenne Thüringen.
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0: einen schönen Feierabend euch mit Antenne Thüringen. Es ist jetzt 16:30.
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2: Guten Tag. In Erfurt wird ein Teil der Eisenbahnbrücke am Schmidtstädter Knoten abgerissen. Das rund 1500 Tonnen schwere Bauwerk wird jetzt gerade angehoben, sagt die Bahn, später dann vor Ort zerlegt und abtransportiert. Der Stahl im Brückenträger aus den 70er Jahren ist marode. Neue Bauteile sollen für Sicherheit sorgen. Für Autofahrer ist das die nächsten Monate auch Geduld. Der wichtige Erfurter Verkehrsknoten ist gesperrt. Der Bahnverkehr zwischen Erfurt und Weimar außerdem eingeschränkt. Die Deutsche Stiftung Denkmalschutz macht sich Sorgen um unsere historischen Bauten. Laut dem aktuellen Schwarzbuch sind in den letzten 2 Jahren über 1000 Denkmale verloren gegangen. Durch Brände, Verfall oder auch Immobilienspekulation. Beispielhaft dafür bei uns in Thüringen das ehemalige Jagdschloss Hohe Sonne in Eisenach. Fremde Drohnen orten, stören und bei Bedarf vom Himmel holen. Ein neues Zentrum in Sachsen-Anhalt soll die Drohnenabwehr stärken. In Kochstedt soll künftig erforscht werden, wie sich Drohnen besser erkennen und abwehren lassen. Innenminister Dobrindt sagte heute bei der Eröffnung, Deutschland erhöhe damit seine Schlagkraft gegen hybride Bedrohungen deutlich. Zuletzt hatte am Flughafen Leipzig-Halle eine mit Sprengstoff bestückte Drohne für Aufsehen gesorgt. Und jetzt die Thüringen-Reporter aus eurer Region.
1: Für Ostthüringen, Leonie Straßburger.
3: Hallo. Die Saalfelder Feengrotten wurden zur Naturwunderwahl 2026 nominiert. Dafür gibt es online eine Abstimmung. Geschäftsführerin Yvonne Wagner freut sich sehr über die Nominierung. Die Unterstützung für die Wahl sei sehr groß und wenn sie gewinnen, gäbe es auch einige Pläne für die Zukunft, wie sie berichtet.
4: Ich bin überzeugt davon, dass es uns auch wirtschaftlich ganz schön nach vorne bringen würde, mit den Besucherzahlen, mit den Umsätzen, aber natürlich auch die Stadt Saalfeld, denn auch dort haben wir viele Angebote, die könnten wir interessant miteinander vernetzen. Die Einzelhändler haben was davon. Es wäre ein super Aufschwung für die gesamte Region. Und ich bin überzeugt, aus den Erfahrungswerten, die andere Naturwunderkandidaten damit gemacht haben, dass es bei uns ähnlich funktionieren würde.
3: Ein Sieg und damit die Saalfelder Feengrotten als Naturwunder 2026 wäre auch viel authentischer als klassische Werbung. Wagner will die Grotten noch für Generationen nach uns erhalten.
4: Tja, die Feengrotten, die sind ein einzigartiges Naturdenkmal, denn sie entstanden aus einem mittelalterlichen Alaunschieferbergwerk. Und als dieses um 1850 geschlossen wurde, weil der Abbauprozess sich nicht mehr gelohnt hat, da hatte die Natur Zeit, eine Faszination an Tropfsteinen, an Farben und seltenen mineralischen Verbindungen entstehen zu lassen.
3: Sie stehen jetzt schon als farbenreichste Schaugrotten der Welt im Guinness-Buch der Rekorde und sind ein Highlight für Touristen. Wagner würde sich freuen, wenn sie nun auch Aufmerksamkeit als Naturwunder 2026 bekommen würden.
0: Hier ist Antenne Thüringen mit dem aktuellen Wetter und heute ist dann eher der Scheibenwischer gefragt als die Sonnenblende. Wir merken es, das Wetter heute sehr, sehr grau und die Werte mild bis kühl. Wir haben gerade in Reinsdorf 17 Grad, Schmölln meldet 18 Grad und in Einhausen 16 Grad. Dazu wie gesagt ein Wind, der da noch zu den Wolken mit auftaucht. Das macht es ein bisschen ungemütlich, vor allem wenn da auch noch ein paar Schauer heute runterkommen. 18 bis 21 Grad heute sind maximal drin. Morgen sieht es auch nicht wirklich anders aus. Vielleicht etwas wärmer, 20 bis 22 Grad sollten da morgen drin sein. Sonst aber weiterhin keine Sonne, wenn dann eher Wolken und Regenschauer, die am Mittwoch möglich sind. 4 Minuten nach 16:30 ist es. 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Weiterhin auf der A4 Richtung Frankfurt. In der Auffahrt Jena-Göschwitz steht da noch der kaputte LKW. Aufgepasst! B19 zwischen Wilhelmsthal und Eisenach kommt es immer noch zu Behinderungen nach einem Unfall. Dann haben wir noch eine Vollsperrung und zwar auf der B176 zwischen Dollstedt und Gräfentonner. In beide Richtungen, wie gesagt, nach einem Unfall voll gesperrt. In Gotha-Sundhausen an der Kreuzung Leinerstraße und Krusewitzstraße kommt es hier zu Behinderung nach einem Unfall. Und im Kreis Nordhausen zwischen dem Abzweig nach Wollersleben und Wolkramshausen in beide Richtungen hier auch Behinderung durch einen kaputten LKW. Und zu den Blitzern jetzt, da hat uns Ralf eingemeldet, Dankeschön dafür. A71 Richtung Schweinfurt, zwischen Gräfenroda und Oberhof stehen sie, wo 80 erlaubt sind. Auf der B84, Höhe vom Gewerbegebiet Kindel. Und noch in Mühlhausen in der Johannesstraße, statt auswärts auf Höhe vom äußeren Frauentor. Und wenn was fehlt, gerne ergänzen unter der Nummer für alles, WhatsApp-Verkehr und mehr. 0800 3x5 2550. Danke euch und kommt gut an.
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0: Lisa Aura, I will never let you down, ist das um 16.41 Uhr. Antenne Thüringen begleitet euch, wer gerade schon unterwegs ist, vielleicht noch auf Arbeit ist oder auf dem Weg zum Training. Und genau da kommt die kurze Erinnerung richtig gut. 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

10 vor 5 haben wir es. Hier ist Antenne Thüringen. Ihr verbringt den Feierabend mit Gentleman und Michael Patrick Kelly. Und jetzt mit Robbie Williams, seinem neuesten All My Life. Schön, dass ihr da seid.

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11: Euch einen schönen Feierabend. Es ist eine spektakuläre Aktion gerade am Schmidt-Schnetter-Knoten in Erfurt. Die alte Bahnbrücke muss weg. 16 Pressen heben sie an, dann wird das riesige Teil 50 Meter gefahren. Und jetzt alle News, die heute Nachmittag wichtig sind. Wir haben es gleich 17 Uhr.
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12: Guten Tag. An der Bahngroßbaustelle in Erfurt

0: die entscheidende Phase begonnen. Seit dem späten Nachmittag läuft das Ausheben der alten Brücke am Schmidtstädter Knoten. Die alte Stahlkonstruktion wird abgerissen. Eine der wichtigsten Kreuzungen Erfurt ist damit jetzt auch lange gesperrt. Und die Arbeiten hier sollen auch helfen, Hinweise auf mögliche Schäden an anderen Brücken zu bekommen.
1: Rund 1500 Tonnen wiegt die Stahlkonstruktion, die ausgehoben und vor Ort zerlegt wird. Teile werden auf Schäden untersucht, denn beim Bau der Brücke 1974 wurde Stahl einer bestimmten Charge verwendet. Die steht im Verdacht, für bestimmte Korrosionsschäden anfällig zu sein. Und dieser Stahl wurde auch in anderen Brücken im Osten Deutschlands eingebaut, sagt die Bahn, so etwa bei der eingestürzten Carola-Brücke in Dresden. Außer auf der Straße gibt es, solange gebaut wird, auch im Bahnverkehr Einschränkungen. Cornelia Schiedlow, Antenne Thüringen, Nachrichtenredaktion.

0: Da heißt es, dass die Maschine offenbar schon beim Start technische Probleme hatte.
1: Die Boeing der Vietnam Airlines verlor am Samstag beim Beschleunigen zeitweise an Tempo. Ein Abbruch des Starts war zu diesem Zeitpunkt aber nicht mehr sicher möglich. Das geht aus einem Untersuchungsbericht der vietnamesischen Luftfahrtbehörde hervor. Der Pilot setzte den Start fort und gab maximalen Schub. Nach dem Abheben meldete die Boeing einen sogenannten Tailstrike. Das Heck hatte die Startbahn berührt und Luftverlust an vier Reifen, die geplatzt waren. Die Maschine kehrte nach München zurück. An Bord waren 271 Passagiere und 16 Crewmitglieder. Verletzt wurde niemand. Fabian Schaffer, München.
0: Thürings Hochschulen sollen enger zusammenarbeiten, so steht es im Entwurf einer neuen Vereinbarung, die die Landesregierung heute beschlossen hat. Studiengänge, Forschungsvorhaben und Verwaltungsaufgaben sollen stärker aufeinander abgestimmt werden. Ziel ist es, ähnliche Angebote zu bündeln und das vorhandene Geld besser einzusetzen. Das Land will den 10 Hochschulen in den nächsten 5 Jahren 3,1 Milliarden Euro zur Verfügung stellen. Hitze und Trockenheit haben den Bauern die Ernte vermasselt. Besonders schlecht sieht's beim Getreide aus, sagte Bauernpräsident Ruckwied heute bei der Vorstellung der Bilanz. Der Ertrag liege 7% unter dem Vorjahr. Noch stärker hat's den Raps getroffen, vor allem im Süden und Westen Deutschlands. Aber auch in Thüringen hat sich die Trockenheit bemerkbar gemacht. Vor allem die Qualität hat gelitten, sagen regionale Bauernverbände. So etwa beim Mais, der oft nur als Tierfutter verwendet werden kann.
2: Dankeschön, Petra. Und wir gucken jetzt hier gemeinsam aufs Wetter hier bei Antenne Thüringen. Es ist perfektes Wetter für die, die eher keine Sommerfans sind, weil auf dem Thermometer sehr angenehme Werte. In Uder 17 Grad, Mittelpöllnitz mit 16 Grad dabei und Grüße nach Friedelshausen 18 Grad haben wir hier. Dazu maximal auch wirklich nur 18 bis 21 auf dem Thermometer. Möglich heute nicht wirklich viel Sonne, wenn dann regnet es heute eher. Und morgen sieht es genauso aus. Vielleicht etwas wärmer mit den Werten auf dem Thermometer von 20 bis 22 Grad. Und sonst wieder kaum Sonne, wenn dann Regen und dann auch noch die Wolken am Himmel.
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2: Es ist jetzt 3:05, Antenne Thüringen, der schnellste Verkehrsservice für euch. Es ist aktuell relativ übersichtlich auf den Straßen, dreimal auf Holz geklopft. Dass das so bleibt, B176 zwischen Dölstedt und Gräfentonner in beide Richtungen. Hier gerade nur die Vollsperrung nach einem Unfall, sonst eher Behinderung auf den Straßen. Zum Beispiel in Gotha-Sundhausen, an der Kreuzung Leinerstraße und Krusewitzstraße. Wie gesagt, Behinderung nach einem Unfall hier. Und dann noch im Kreis Nordhausen, zwischen dem Abzweig nach Wollersleben und Wolkramshausen in beide Richtungen. Hier, da sorgt ein kaputter LKW für Probleme. Und bei den Blitzern auch übersichtlich. A71 Richtung Schweinfurt. Da wird zwischen Gräfenroda und Oberhof geblitzt. Genauso wie auf der B84 auf Höhe vom Gewerbegebiet Kindel. Und gerne ergänzt er auch was, wenn ihr noch was gesehen habt für uns dann. Unter der 0800 3x die 5 2550. Danke euch dafür und eine gute und sichere Fahrt.
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2: Schönen Feierabend. Und für eine Person könnte der jetzt besonders schön werden, wenn jetzt gleich vielleicht das Wohnmobil rausgeht. Eine Woche in den Herbstferien, da stattet euch Antenne Thüringen mit dem Wohnmobil aus. Urlaub to go nennen wir das, damit ihr richtig schön entspannen könnt, egal wohin ihr damit hinfahrt. Müsst nur eine Runde schnellstes Quiz der Welt spielen und euch dafür auf antennethüringen.de angemeldet haben. Und dann habt ihr ja schon fast das Wohnmobil. In 6 Minuten ist es soweit. Nach Fastboy und Ruff, Wave. Und jetzt schon, ihr hört es im Hintergrund, One Republic, Need Your

0: 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Es ist jetzt 17.11 Uhr und kurz nach 5 heißt ja aktuell eure Chance auf eine Woche Wohnmobil.
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0: Anmelden geht auf antennethüringen.de, dann eine Runde quizzen. So klärt ihr euch ganz einfach das Wohnmobil für die Herbstferien. So wie das Jasmin aus Bad Taberz vielleicht gleich machen wird. Jasmin, wo bist du gerade?
2: Im Homeoffice.
0: Ah, du bist gerade im Homeoffice. Okay,
2: ja.
0: Du hast dich ja angemeldet und ich habe daraus herauslesen können, dass du einen 2-jährigen Sohn hast.
2: Ja, genau.
0: Und wie heißt er eigentlich?
2: Das ist Toni.
0: Toni, oh Gott. Und wie ist denn das für ihn, in einem Wohnmobil drin zu setzen? Ich kenne das von meinem Neffen, der liebt alles, was Räder hat und brummt.
2: Ja, genau, genau. Also wir haben unsere Verwandten oder beziehungsweise Bekannten haben Wohnanhänger und immer wenn wir bei denen sind, muss er da rein und will am liebsten da gleich mitfahren. Deswegen hatte ich das gesehen mit dem Wohnmobil und da dachte ich so, cool, das wär's ja, weil wir haben dieses Jahr nur im Mai bisher Urlaub gemacht und da haben wir gesagt, wenn wir vielleicht im Herbst nochmal Urlaub machen, würde das ja voll passen, wenn wir dann mit dem Wohnmobil mal wegdüsen können.
0: Och, wie schön. Ja, und dann ist ja auch der Sohn, glaube ich, also während so einer langen Autofahrt ist er ja trotzdem mit dem Wohnmobil selbst beschäftigt. Da braucht nichts anderes.
2: Kann er spielen. Genau. Da sieht er ganz viel. Da sitzt da sehr hoch und kann rausgucken, was im normalen Auto immer ein bisschen schwierig ist.
0: Das heißt, es geht jetzt um eine Woche Urlaub für dich, deinen Sohn, für die Familie, mit dem Toni zusammen rumdüsen in die Niederlande im Herbst.
2: Ja, den Mann nehmen wir auch noch mit, genau.
0: Ja, natürlich, natürlich, natürlich. Alle sind dabei. Und jetzt spielen wir zusammen das schnellste Quiz der Welt. 5 Fragen richtig beantworten und dann geht's los. Für die erste Frage hast du 5 Sekunden zum Beantworten, für die zweite 4 Sekunden und für die letzte nur noch 1 Sekunde. Und Jasmin ist bereit, oder?
2: Ja.
0: Deine Fragen drehen sich um das Urlaubsland Österreich.
2: Okay.
0: Wir fangen an mit der ersten Frage. Nach welcher Stadt in Österreich ist ein Schnitzel benannt?
2: Wiener Schnitzel. Wien.
0: Wien, okay. Das stimmt. Die Antwort war auch schnell genug. Super. Wie ist der Puls?
2: Weiß ich nicht, 100?
0: Passt schon. Okay, na dann würde ich sagen, machen wir mal weiter mit der zweiten Frage. Kaiserin Elisabeth, Sissi, ist durch viele Verfilmungen weltbekannt. Wie hieß ihr Mann?
2: Franz.
0: Das kam noch rein. Der Franz oder auch Josef? Das stimmt, liebe Jasmin. Zwei Fragen hast du geschafft. Bei den nächsten hast du dann nur noch 3 Sekunden Zeit. Von welchem berühmten Sänger aus Österreich stammt Rock Me Amadeus?
2: Falco.
0: Ja, wie aus der Pistole geschossen. Falco. Und das stimmt natürlich. Oh. Okay, Jasmin, du kommst immer näher. Wir kommen jetzt zur vierten Frage. Wie heißt der größte See in Österreich? Oh, gar keinen blassen Schimmer vielleicht? Nee?
2: Boah, nee, ich war jetzt nur Bodensee, aber das ist nicht Österreich.
0: Nein.
2: Das kommt an.
0: Das wäre der Neusiedlersee gewesen.
2: Neusiedlersee, Mann. Oh. Ja, weil wir da auch noch nicht waren.
0: Manu, Jasmin, aber ey, du bist so durchmarschiert hier. Wow.
2: Naja, irgendwo stockt es dann halt.
0: Passiert, passiert. Aber wie gesagt, war trotzdem sehr, sehr cool. Und ich wünsche dir alles Gute. Mach's gut.
2: Danke.
0: Ne?
2: Danke, ciao.
0: Ja, ciao. Und die gute Nachricht für euch ist jetzt, das Wohnmobil ist halt noch da. Ne? Also anmelden auf antennethüringen.de und morgen 10:10 bei Björn und wieder 10:05 bei mir. Da spielen wir.
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0: Euer Energizer durch diesen graunassen Tag, The Bowser Magnetic, ganz neu hier bei Antenne Thüringen. Ich wünsche euch einen schönen Feierabend.
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1: Guten Tag. Thüringens Ministerpräsident Mario Vogt sieht die Brombeer-Koalition nicht gefährdet. Man lasse sich nicht durch parteitaktische Manöver auseinandertreiben, sagte der CDU-Regierungschef in Erfurt. Die Landesvorstände von CDU und BSW hätten sich gestern deutlich für den Fortbestand ausgesprochen. Beim BSW hatten zwei Abgeordnete Vogt die Unterstützung entzogen. Der BSW-Landesvorstand will aber am Bündnis festhalten und offene Fragen beim Sonderparteitag am Wochenende klären. Die Bauarbeiten am Schmidtstädter Knoten in Erfurt sollen auch helfen, mögliche Schäden an anderen Brücken zu finden. Konkret geht es um Bauwerke, an denen der gleiche Stahl genutzt wurde. Aktuell wird in Erfurt ein 1500 Tonnen schweres Brückenteil ausgehoben. Das soll ersetzt werden. Während hier gebaut wird, ist einer der größten Verkehrsknoten Thüringens für den Straßenverkehr gesperrt. Thürings Hochschulen sollen besser kooperieren. So steht es im Entwurf einer neuen Vereinbarung, die das Kabinett heute beschlossen hat. Studiengänge, Forschungsvorhaben und Verwaltungsaufgaben sollen stärker aufeinander abgestimmt werden, damit das Geld besser eingesetzt. Das Land will den 10 Hochschulen im Freistaat in den nächsten 5 Jahren 3,1 Milliarden Euro zur Verfügung stellen. Und jetzt die Thüringen-Reporter aus eurer Region.
0: Für Ostthüringen, Leonie Straßburger.
2: Guten Tag. In Jena lernen Kinder fairen Handel kennen. Zum neuen Schuljahr wurden über 2000 Mörchen-Hausaufgabenhefte an Grundschülerinnen und Grundschüler verteilt. Darin sind neben Platz für Hausaufgaben viele altersgerechte Infos zu globaler Gerechtigkeit und nachhaltigem Konsum wie ein herausnehmbarer Erntekalender. In Gera wurden zwei Jugendliche angegriffen. Gestern Abend waren ein 13- und ein 18-jähriges Mädchen in der Fritz-Reuter-Straße unterwegs und sind dort auf eine Frau getroffen. Zwischen ihnen hatte sich dann ein Streit entwickelt, wobei die Frau die beiden Mädchen beleidigt haben soll. Da kamen dann eine 18- und eine 14-jährige dazu. Nach aktuellem Stand schlug dann die 18-jährige auf die andere ein und die 14-jährige auf die 13-jährige. Die 18-jährige ging daraufhin zu Boden, wo die Angreiferin sich dann auf ihr Bein setzte, was gerade erst operiert worden war. Die beiden Mädchen konnten dann aber gehen und die Polizei anrufen. Die Polizisten haben dann vor Ort die Beteiligten befragt und alles mit Fotos dokumentiert. Die Ermittlungen laufen noch.
3: Schönen Feierabend. Hier ist Antenne Thüringen für euch mit den aktuellen Werten aus den Regionen. Wir haben in Kindelbrück 17 Grad, in Oltersdorf werden uns, oder aus Oltersdorf werden uns 16 Grad gemeldet, in Römhild 18 Grad. Es ist schon deutlich kühler bis eigentlich milder als letzte Woche, das stimmt. Und ab und an der Windstoß, der sorgt für ein bisschen mehr Kälte, sagen wir es mal so, um die Ohren vielleicht. Aber es ist jetzt eigentlich trotzdem nichts Schlimmes. Morgen bleiben wir ungefähr bei denselben Werten, 20 bis 22 Grad und die Wetterlage genauso wie heute. Uns erwartet keine Sonne, dafür aber Wolken und natürlich der Regen, der ab und an runterkommt bei uns. 4 Minuten nach 5:30 ist es. 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A9 Richtung Berlin. Zwischen dem Rastplatz Pörstental Ost und Kreuz Rippachtal Vorsicht, hier liegen Gegenstände auf der mittleren Spur. Auf der A9 Richtung München zwischen Bad Berneck-Himmelkron und dem Dreieck Bayreuth-Kulmbach Vorsicht, da steht ein kaputtes Auto, was den rechten Fahrstreifen blockiert. A70 Richtung Bayreuth zwischen Roosdorf am Berg und Stadelhofen. Hier eine ungesicherte Unfallstelle. Die linke Spur ist hier gesperrt. Außerdem liegen hier auch noch Gegenstände auf der rechten Spur. Aufgepasst. B176 zwischen Döllstedt und Gräfentonner. In beide Richtungen hier gerade aktuell noch die Vollsperrung nach einem Unfall. Außerdem in Gotha, Sundhausen, an der Kreuzung Leinerstraße und Krusewitzstraße, kommt es hier immer noch zu Behinderungen nach einem Unfall. Und noch wichtig für den Kreis Nordhausen, zwischen dem Abzweig nach Wollersleben und Wolkramshausen, in beide Richtungen immer noch der kaputte LKW, der für Probleme sorgt. Und bei dem Blitzer dafür übersichtlich. Gerade nur einer bekannt. A71 Richtung Schweinfurt. Da wird zwischen Gräfenroda und Oberhof geblitzt. Wenn da aber noch was fehlen sollte, Staus, Verkehrsmeldung, Blitzer, gerne melden an die 0800 3x die 5 25 50. Danke euch und eine gute Fahrt.
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0: Pet Shop Boys mit It's a Sin läuft hier auf Antenne Thüringen. Elena ist noch mit euch am Start. Hallo zusammen. Stellt euch mal vor, ihr wollt jetzt nach dem Feierabend einfach nur schnell in den Baumarkt und dann tanzen da einfach Katy Perry und ihr Boyfriend durch die Gänge. Und dann geht das auch noch im Internet viral gerade. Oh, ja, ja, ja, ja. Also sie ist ja mit dem kanadischen Ex-Premier zusammen. Kennt ihr vielleicht? Justin Trudeau heißt er. In dem Video sieht man, wie die beiden da mit Pömpel und Werkzeugkasten in der Hand einfach so durch den Baumarkt tanzen. Ja, was du halt so an so einem Dienstagfeierabend machst, ne? Hier ist Antenne Thüringen, gleich mit Katy Perry, Watch It Burn.
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Ed Sheeran, The A-Team, läuft um 5:07 hier auf Antenne Thüringen. Elena ist noch hier für euch am Start, hi. Aber gleich, da ist die Kollegin Julia Großmann für euch da. Ich wollte aber noch als letzte Amtshandlung nur noch mal sagen, danke für die ganzen Fotos von eurer Seite an unser Antenne Thüringen WhatsApp. Vor den ganzen aufgehangenen Achtung Kinderplakaten, die sehen wirklich, wirklich schick aus in euren Straßen und vor allem sorgen die für einen sicheren Schulweg für unsere Kleinen. Ne? Und wenn ihr auch was dafür tun möchtet, wir haben immer noch die Aktion am Laufen. AntenneThüringen.de, gebt uns da ruhig Bescheid. Wir schicken euch die Plakate für euren Ort zu. Da steht dick und fett Achtung Kinder drauf, damit auch schön die Autofahrer auf die Kleinen aufpassen, gerade in der Zeit. Ne? Zur Schule Einführung. Selbstverständlich. Und danke, dass ihr mithelft. Euch einen schönen Feierabend.

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1: Guten Abend. Thüringens Ministerpräsident Mario Vogt sieht seine Regierungskoalition nicht gefährdet. Man lasse sich nicht durch parteitaktische Manöver auseinandertreiben, sagte der CDU-Regierungschef in Erfurt. Die Landesvorstände von CDU und BSW hätten sich gestern deutlich für den Fortbestand der Koalition ausgesprochen. Ähnliche Signale kämen von der SPD.
2: Die Leute erwarten von uns eines, die erwarten, dass wir arbeiten und die echten Probleme dieses Landes angehen und nicht in parteitaktischen Diskussionen, die vielleicht auch getrieben sind durch andere Wahlen in Nachbarbundesländern, da uns nicht auseinanderdividieren lassen.
1: Zwei der insgesamt 15 BSW-Abgeordneten hatten gestern erklärt, dass sie Vogt nicht weiter unterstützen. Der Landesvorstand der Partei will trotzdem am

Bündnis festhalten. Offene Fragen sollen bei einem Sonderparteitag geklärt werden. Die Kontrollen an den deutschen Außengrenzen sollen nochmal verlängert werden um ein weiteres halbes Jahr bis Mitte März. Das hat Bundesinnenminister Alexander Dobrindt bei der EU-Kommission angemeldet. Das Zurückdrängen der illegalen

0: Die deutschen Landwirte haben in diesem Sommer eine deutlich kleinere Ernte eingefahren. Der Bauernverband rechnet mit knapp 42 Millionen Tonnen Getreide. Das sind 7% weniger als im Vorjahr. Verbandspräsident Joachim Ruckwied forderte ein Sofortprogramm der Bundesregierung.
1: Nicht nur um die Getreide- oder Gemüseernte steht es schlecht. Die Trockenheit führt auch zu Nachschubproblemen beim Tierfutter. Vor allem im Süden und im Westen Deutschlands gibt es schwache Ernten. Der Standort habe in diesem Jahr über den Ertrag entschieden, wie selten zuvor, sagte Bauernpräsident Ruckwied. Teils sorgte die Trockenheit sogar für einen Totalausfall. Vielen Höfen geht es schlecht. Der Verband fordert finanzielle Hilfen aus der Politik. Mit akuten Folgen für die zuletzt bereits gestiegenen Verbraucherpreise rechnet die Branche aber erstmal nicht. Ursula Winkler, Antenne Thüringen, Nachrichtenredaktion.
0: Für Technikfans ist die große Bahnbaustelle in Erfurt spannend. Für viele Pendler eine Geduldsprobe. Am Schmidtstädter Knoten hat der Austausch eines 1500 Tonnen schweren Brückenteils begonnen. Die riesige Stahlkonstruktion wird ausgehoben, vor Ort zerlegt und später abtransportiert. Anfang September kommen dann neue Brückenelemente rein. Der Stahl im alten Träger ist marode. Solange hier gebaut wird, bleibt eine der wichtigsten Kreuzungen Erfurts gesperrt. Der Bahnverkehr zwischen Erfurt und Weimar ist außerdem eingeschränkt.
2: Antenne Thüringen, das Wetter zum Feierabend. Schirm lieber griffbereit halten. Der Regen zieht zwar langsam ab, einzelne Schauer sind aber auch weiter drin. Örtlich vielleicht auch mal ein Gewitter. Dazu 18 bis 21 Grad und so zieht sich das auch bis morgen durch.
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2: 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Da ist einiges los auf unseren Straßen. A4 Richtung Dresden. Zwischen Nora und Weimar bitte aufpassen. Spanngurte auf der Fahrbahn. Auf der A9 Richtung Berlin. Zwischen Münchberg Nord und Hof West. Ein Auto kaputt, Standstreifen blockiert. A9 Richtung München. Zwischen Bad Bennekimmelkrone und dem Dreieck Bayreuth-Kulmbach. Falls ihr da auf dem Weg hin seid, auch da ein kaputtes Auto in der Baustelle. Linke Spur blockiert. B176 zwischen Döllstedt und Gräfentonner in beiden Richtungen aufpassen. Vollsperrung nach einem Unfall. Gotha, Sundhausen an der Kreuzung Leinerstraße und Krusewitzstraße. Auch hier kommt es zu Behinderungen nach einem Unfall. Im Kreis Nordhausen zwischen dem Abzweig nach Wollersleben und Wolkramshausen in beiden Richtungen aufpassen. Ein kaputter LKW und Kreis Gotha zwischen Frima und dem Abzweig nach Tröchtelborn in beiden Richtungen. Brennt es, die Löscharbeiten dauern an, hier ist die Straße gesperrt. Die Blitzer, A71 Richtung Schweinfurt, zwischen Gräfenroda und Oberhof bei 80. Und wenn ihr noch was seht, es gibt hier eine Nummer für alles. WhatsApp-Verkehr und mehr, das ist die 0800 3x5 2550.
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2: Ja, am Dienstagabend richtiger Stimmungskiller dieses Wetter. Die Wolken kann ich leider nicht wegzaubern, aber an der Stimmung. Da drehen wir mit der besten Musik und diesem schönen Hit Harry Styles, American Girls. Jetzt für euch bei Antenne Thüringen.

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1: 18.12 Uhr, Julia hier. Habt einen schönen Abend mit Antenne Thüringen. Ich habe vor Jahren so einen richtig stylischen Bob gehabt. Also hinten schön kurz, nackenfrei, vorn lang, alles glatt. Ich wollte einfach unbedingt so aussehen wie Rihanna. Ja, ist ja auch eine ganz schöne Powerfrau. Kann einfach alles. Business, Familie und jetzt die gute Nachricht für alle Fans. Offenbar auch wieder Studio. Das sagt zumindest ihr Mann A$AP Rocky. Ja, eine offizielle Ansage gibt's noch nicht, aber ein bisschen was ist sicher dran. Bis das neue Album da ist, machen wir es uns hier mit einem Rihanna-Klassiker schön. Hier ist Rihanna für euch mit Please Don't Stop the Music.

0: glaube ja, jeder kennt Jesus Christ als das Rockmusical oder Rockoper. Und es ist vor allen Dingen für jeden zweiten Menschen, den ich kenne, die erste Langspielplatte, Doppelplatte, die er sich gekauft hat und in seiner Pubertät hoch und runter gehört hat. Und deswegen vergisst man natürlich so ein bisschen, was für eine Geschichte da eigentlich erzählt wird. Also die letzten 7 Tage von Jesus. Und da geht es wiederum ja viel um Macht, Intrige, Manipulation und auch ein bisschen Liebe, aber vor allem die Nächstenliebe.
1: Sagt Regisseur von den Domfestspielen ja vor 2026, Peter Lund. Die Rockoper Jesus Christ Superstar von Andrew Lloyd Webber und Tim Rice feierte 1971 Premiere. Seitdem darf keine Zeile an dem Klassiker verändert werden. Das heißt auch kein christliches Statement. Es gibt keine Auferstehung am Ende und Jesus wird auch nicht als Sohn Gottes vorgestellt. Das hat auch bei Professor Dr. Patrick Becker von der Katholisch-Theologischen Fakultät der Uni Erfurt erstmal für Fragezeichen gesorgt. Aber
2: da ist ja die Botschaft, dass es mehr gibt als Macht, Geld, innerweltlichen Erfolg, die ist ja auf jeden Fall da. Und dann darf ja jede für sich die christliche Antwort nehmen. Aber es wird einfach nicht vorgegeben. Und deswegen ist es vielleicht gerade ein spannender Prozess, mit sich selbst da mal ins Gespräch zu kommen. Was ist mir eigentlich wichtig? Woran glaube ich?
1: Christlich Gläubige wird außerdem der Begriff Superstar in Verbindung mit Jesus irritieren. Andererseits ist Jesus eine starke Persönlichkeit, ein Vorbild, der für seinen Glauben bis ans Kreuz geht. Becker findet in Jesus Christ Superstar eine Szene mit Showmaster König Herodes besonders interessant.
2: Also die Szene von Herodes ist Show par excellence. Und auch Jesus bemisst er danach, wie er Show kann. So eine seiner Fragen ist, kannst du Wasser in Wein verwandeln? Also wieder biblisch inspiriert. Aber wie er die Frage meint, ist, das wäre ein Show-Act. Also er will, dass Jesus Show kann. Und Jesus verweigert sich dem total. Also der sagt ja einfach gar nichts. Also er verweigert sich total der Show. Und damit ist diese Superstar-Gedanken maximal gebrochen. Jesus ist einerseits irgendwie dieser Star des Ganzen, den man auch heute so bewundern kann, als Mensch bewundern kann. Und zugleich ist die Botschaft, dass genau dieses Show-Business, so wie wir es betreiben, diese maximale Kommerzialisierung, wo es um den Erfolg geht, dass er genau da überhaupt nicht mitspielt.
1: Zu Jesus Christ Superstar bietet das Katholische Forum noch 2 kostenlose Begleitveranstaltungen an. Morgen Abend dreht sich alles um die Frage, Maria Magdalena und Judas, Vertraute und Verräter? Und am 26. August geht es dann um die Frage, wie wird man Superstar? Marie-Louise Eberhardt, Antenne Thüringen, katholische Redaktion.
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0: 18.30 Uhr.
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2: Guten Abend. Die Kontrollen an den deutschen Außengrenzen sollen nochmal verlängert werden um weitere 6 Monate. Das hat Minister Dobrindt jetzt offiziell bei der EU-Kommission angemeldet. Gibt es aus Brüssel keinen Widerspruch, wird damit bis nächstes Jahr im März kontrolliert. Ansonsten enden die Kontrollen Mitte September. Eingeführt worden waren sie vor 2 Jahren und trotz wachsender Kritik wurde die Regelung auch schon 3-mal verlängert. Ministerpräsident Mario Vogt hält die Thüringer Regierungskoalition weiter für stabil. Man lasse sich nicht durch parteitaktische Manöver auseinandertreiben, sagte der CDU-Politiker heute Nachmittag in Erfurt. Die Landesvorstände von CDU und BSW hätten sich gestern deutlich für den Fortbestand der Brombeer-Koalition ausgesprochen. Ähnliche Signale kämen von der SPD, so Vogt. Schon wieder ein Zwischenfall am Münchner Flughafen. Ein Lufthansa-Airbus hat bei der Landung die Landebahn verfehlt. Passiert ist es schon gestern, bestätigte die Fluggesellschaft heute. Der Airbus habe zu früh aufgesetzt und dabei Lichtsignale beschädigt. Das Flugzeug sei aber sicher gelandet. Alle 351 Insassen blieben unverletzt. Nur 2 Tage vorher war auf derselben Bahn eine Boeing der Vietnam Airlines beim Start über das Ende der Piste hinausgeschossen. Und jetzt die Thüringen-Reporter aus eurer Region.
1: Für Ostthüringen, Leonie Straßburger.
3: Hallo. Die Saalfelder Feengrotten wurden zur Naturwunderwahl 2026 nominiert. Dafür gibt es online eine Abstimmung. Geschäftsführerin Yvonne Wagner freut sich sehr über die Nominierung. Die Unterstützung für die Wahl sei sehr groß und wenn sie gewinnen, gäbe es auch einige Pläne für die Zukunft, wie sie berichtet.
4: Ich bin überzeugt davon, dass es uns auch wirtschaftlich ganz schön nach vorne bringen würde, mit den Besucherzahlen, mit den Umsätzen, aber natürlich auch die Stadt Saalfeld, denn auch dort haben wir viele Angebote, die könnten wir interessant miteinander vernetzen. Die Einzelhändler haben was davon. Es wäre ein super Aufschwung für die gesamte Region. Und ich bin überzeugt, aus den Erfahrungswerten, die andere Naturwunderkandidaten damit gemacht haben, dass es bei uns ähnlich funktionieren würde.
3: Ein Sieg

0: Und damit die Saalfelder Feengrotten als Naturwunder 2026 wäre auch viel authentischer als klassische Werbung. Wagner will die Grotten noch für Generationen nach uns erhalten.
1: Tja, die Feengrotten, die sind ein einzigartiges Naturdenkmal, denn sie entstanden aus einem mittelalterlichen Alaunschieferbergwerk. Und als dieses um 1850 geschlossen wurde, weil der Abbauprozess sich nicht mehr gelohnt hat, da hatte die Natur Zeit, eine Faszination an Tropfsteinen, an Farben und seltenen mineralischen Verbindungen entstehen zu lassen.
0: Sie stehen jetzt schon als farbenreichste Schaugrotten der Welt im Guinness-Buch der Rekorde und sind ein Highlight für Touristen. Wagner würde sich freuen, wenn sie nun auch Aufmerksamkeit als Naturwunder 2026 bekommen würden.
2: Jacke einpacken und lieber wetterfest denken. Plaue aktuell bei 18 Grad, Bleicherode 16 und Schalkau hat 17 Grad. Der Dauerregen lässt zwar nach, aber einzelne Schauer sind immer noch mit dabei. Dazu leichtböiger Wind und vereinzelt auch Gewitter. Und morgen bleibt's genauso grau, nass und ungemütlich. Immerhin bei bis zu 24 Grad. 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B176. Resümmert da Richtung Bad Langensalza zwischen Döllstedt und Gräfentonner. Momentan stockender Verkehr, da dauert es ungefähr 20 Minuten länger. Auf der B176 zwischen Döllstedt und Gräfentonner außerdem eine Vollsperrung jetzt nach dem Unfall. Wir haben die B249 Sondershausen Richtung Eschwege Niederhohne. Zwischen Mühlhausen und Eigenrieden, auch hier stockt es momentan. Bisschen Geduld mitbringen. Im Kreis Nordhausen zwischen dem Abzweig nach Wollersleben und Wohlkramshausen in beiden Richtungen Vorsicht, ein kaputter LKW. Kreis Gotha zwischen Frima und dem Abzweig nach Tröchtelborn in beiden Richtungen. Hier brennt es und die Löscharbeiten laufen, deshalb ist die Straße gesperrt. Und wir haben noch eine Vermisstenmeldung. Seit Sonntag wird die 15-jährige Selina Amsberg aus Weimar vermisst. Sie hält sich wahrscheinlich derzeit im Stadtteil Weimar West auf. Selina ist 1,75 Meter groß, sie hat braune Augen, lange schwarze Haare und trägt auf beiden Seiten ein Nasenpiercing. Und sie ist stark geschminkt. Wenn ihr also Hinweise habt, bitte an die Polizei. Blitzer habe ich keine aktuellen für euch. Ihr kommt aber alle Meldungen nochmal auf euer Handy. Das geht ganz, ganz einfach. Mit dem Hashtag Verkehr schickt ihr durch per WhatsApp an 0800 3x5 2550.
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5: Mit Andreas Heidenreich, schön, dass ihr dabei seid, und das sind die Themen für heute. Die Karnevalsvereine in Thüringen haben Unterstützung bei den anfallenden GEMA-Gebühren bekommen. Damit starten wir gleich. Autofahren ist stressiger geworden, das sagt eine Studie. Wir ärgern uns immer öfter über andere. Woran das liegt, klären wir. Und die Vorbereitungen für Weihnachten laufen auch schon hier in Thüringen, denn schließlich will ja jeder was Süßes auf seinem Gabenteller. Wir haben mal nachgefragt. Das Land Thüringen greift den Karnevalsverein im Freistaat unter die Arme und hilft ihnen finanziell bei den GEMA-Gebühren. GEMA-Gebühren sind Lizenzzahlungen für öffentliche Nutzung von geschützter Musik. Komponisten, Textdichter und Musikverleger werden darüber für ihre kreative Arbeit bezahlt. Ministerpräsident Mario Vogt hat den Vereinen dazu symbolisch einen Förderscheck überreicht. Der Präsident des Landesverbandes Thüringer Karnevalsvereine, Christoph Mattes, hat ihn entgegengenommen.
6: 62.731,75, genau. Vor allem eine Summe, die nicht an uns direkt übergeben wird, sondern eben eine Summe, die bei den Vereinen tatsächlich ankommt. Und ja, bisher mussten sie immer alle aufwendig ihren eigenen GEMA-Vertrag bezahlen, ihre Mitgliedsbeiträge an uns. Und jetzt haben wir das in der Mitgliederversammlung alles zusammengepackt und die Vereine sparen eben jeder einzeln 188 Euro im Jahr. Und ich denke, da haben wir einen sehr, sehr guten Schritt getan in die richtige Richtung.
5: Eine Förderung, die es bundesweit übrigens nur hier gibt.
6: Also es ist tatsächlich nur in Thüringen so, nur bei uns im Landesverband Thüringer Karnevalvereine ist das so. Und man muss hier auch dazu sagen, es betrifft nicht die GEMA für die Veranstaltung, weil die GEMA will ja für alles Geld haben. Das betrifft hier ausschließlich den Vertrag, damit beim Training Musik gespielt werden darf. Und dieser Vertrag kostet eben jeden Verein, wenn er kein Mitglied im Bund Deutscher Karneval ist, 340 Euro im Jahr. Und der ist jetzt eben in unserem Mitgliedsbeitrag für 237 Euro im Jahr schon mit drin. Plus alle anderen Leistungen, die wir sowieso im Landesverband haben.
5: Die Karnevalsvereine in Thüringen engagieren sich ehrenamtlich, fördern Tanzsport, Jugendarbeit und die Kultur. Aber gerade das stellt sie immer wieder vor neue Herausforderungen.
6: Erst waren sie etwas skeptisch, ne, ob denn jetzt wirklich bei den Vereinen was ankommt, weil gerade auch die Anträge, die man dort stellt, da muss man erst über gewisse Mindestsummen drüber hinwegkommen. Es ist alles ziemlich aufwendig und so weiter. Also die Einzelförderung für die Vereine stellt sie eben auch vor bürokratische Hürden. Und hier in dem Bereich, wo wir eben jetzt wirklich mal ganz groß die Förderkeule rausgeholt haben, hier brauchen nur wir jedes Jahr einen Antrag an die Thüringer Staatskanzlei stellen und wir sind auch die Einzigen, die es am Ende abrechnen. Also für die Vereine ist es jetzt einfach und deswegen in unserer Mitgliederversammlung auch einstimmig durchgegangen, das ganze Thema. Mit sehr viel Lob und in der Hoffnung, dass wir eben die Fördermittel auch jedes Jahr weiterhin kriegen.
5: Die Unterstützung der Karnevalsvereine tut gut, aber auch an anderen Stellen tauchen immer wieder neue Probleme auf.
6: Naja, Thema Sicherheitskonzepte. Ne? Das ist immer noch eine Schwierigkeit bei den Umzügen. Mit jedem Anschlag wird es leider schwieriger, aufwendiger und vor allem teurer, dass man es fast nicht mehr finanzieren kann und dass man das auch weiterhin stemmen kann, überhaupt einen Konzept zu schreiben, aber eben dann auch mit allen Pollern und alles, was gebraucht wird, dann eben auch so einen Umzug finanzieren zu können. Das wird immer schwieriger, aber auch da sind wir in guten Gesprächen mit dem Innenministerium. Haben wir letztes Jahr schon mal eine gute Schulung dazu auch gemacht, tatsächlich, dass die Vereine dort besser auf die Ordnungsämter und die Polizeien zugehen können. Also auch da sind wir auf einem guten Weg.
5: Über 62.000 Euro hat der Landesverband Thüringer Karnevalsvereine jetzt für die Karnevalsvereine im Freistaat bekommen. Dadurch sinkt die jährliche Belastung eines Mitgliedervereins.

0: 1 von insgesamt 425 Euro auf 237 Euro. Schimpfen, blinken, hupen. Wer hat im Straßenverkehr bitteschön noch keinen Wutanfall gehabt? Eine neue Langzeitstudie zeigt jetzt, jeder zweite Autofahrer muss sich sofort abreagieren, wenn er sich über andere ärgert. Fast die Hälfte drängelt, wenn vor einem ein Sonntagsfahrer fährt. Aber wie schaffe ich es, im Straßenverkehr ruhig zu bleiben? Tine Klimbach aus der Antenne Thüringen Redaktion. Hast du eine Lösung?
1: Erstmal ist es wichtig, gar nicht erst in Stress zu geraten. Klappt nicht immer, aber es hilft oft, einfach mehr Zeit für die Fahrt einzuplanen. Die Empfehlung gibt zum Beispiel der ADAC. Dann fängt man gar nicht erst an, dem Schleicher vor einem auf die Pelle zu rücken. Das macht fast die Hälfte der befragten Autofahrer laut Studie. Es hilft auch, dass man einfach ruhig startet, auch wenn man viel auf dem Zettel hat, dass man einfach kurz innehält, die To-Do-Liste mal wegschiebt und sich auf das Fahren konzentriert. Die Lieblingsmusik einschalten hilft auch, aber eher eine, die entspannt und einen runterbringt.
0: Das kann ich alles vorab machen. Wie bringe ich mich denn während der Fahrt runter, damit ich nicht ins Lenkrad beiße?
1: Der Klassiker, tief in den Bauch atmen. Sorgt schnell dafür, dass man Stress abbaut. Da gibt es folgende Methode. 4 Sekunden einatmen, 6 Sekunden halten, 8 Sekunden ausatmen. Dann versuchen nicht immer zu verkrampfen, wenn man mal wieder geschnitten wird. Das macht fast ein Drittel der Autofahrer. Nach dem Überholen so dicht einscheren, dass der andere bremsen muss. Manchmal macht das Gegenüber das nicht extra. Also Fehler verzeihen und sich nicht provozieren lassen.
0: Woran liegt es, dass es im Straßenverkehr immer rücksichtsloser zugeht?
1: Das Leben wird immer hektischer, wir sind immer erreichbar, sagen die Studienmacher. Auch die Nutzung des Smartphones am Steuer nimmt immer mehr zu. Jeder Vierte schreibt während der Fahrt zumindest ab und zu Nachrichten. Bei den Jüngeren sind das über 60%. Aber auch die Älteren sind nicht unbedingt weiser. Da zücken auch immer mehr das Handy. Und auch Radfahrer drücken auf die Tube. Fast jeder Zweite überholt Autos, auch mal links, oder schlängelt sich einfach so durch den Verkehr. Was bei der Studie auch rausgekommen ist, die meisten denken, Schuld hat immer der andere.
0: Das stimmt. Danke, Tine Klimbach aus der Antenne Thüringen Redaktion. Während wir noch den Sommer genießen, wird woanders schon alles für Weihnachten vorbereitet. In 128 Tagen ist es ja schon wieder soweit. Seit dem Frühjahr läuft zum Beispiel die Nougat-Produktion bei Fieber in Schmalkalden auf Hochtouren. Wir sind gut vorbereitet, hat Geschäftsführerin Corinna Wartenberg meiner Kollegin Conny Schiedlow im Interview gesagt.
2: Weihnachten braucht ja immer beides. Also einerseits etwas Neues zum Entdecken und auch die Klassiker, auf die man sich jedes Jahr freut. Wir haben aber auch bekannte, beliebte Produkte im Sortiment, wie zum Beispiel unseren Fieber Adventskalender. Der ist seit Jahren mit einer Spende für den guten Zweck verknüpft. Denn wir wollen mit Genuss auch etwas Positives bewegen. Und deshalb entscheidet dieses Jahr die Community, welcher Spendenpartner unterstützt wird.
3: Wie funktioniert das dann, wenn ich einen Kalender kaufe? Wie entscheide ich dann mit?
2: Wir haben aktuell auf unseren Social-Media-Kanälen haben wir Vereine und gemeinnützige Verbände aufgerufen, sich zu bewerben als Spendenpartner. Und jetzt in den nächsten Wochen wird unsere Community darüber abstimmen, wer dann auch wirklich diejenigen sind, die die Spende erhalten sollen. Und 1 Euro pro verkauften Kalender geht dann als Spende an diese ausgewählten Vereine und Verbände.
3: Jetzt haben wir so wirtschaftlich an vielen Ecken zu kämpfen. Wir haben Herausforderungen mit hohen Energiekosten. Wir haben Herausforderungen mit gesperrten Lieferwegen. Wirkt sich das auch auf so schöne Geschäfte wie die Nougat-Produktion aus?
2: Die größte Herausforderung ist eigentlich die Kombination aus allem aktuell, also hohe Kosten auf der einen Seite, schwankende Rohstoffmärkte und auch weniger Planungssicherheit, also zum Beispiel Materialien, die längere Vorlaufzeiten haben oder Lieferwege, die sich verändern. Deswegen müssen wir in unserer Produktion und auch gerade für Weihnachten sehr früh planen und trotzdem immer flexibel bleiben, weil eben einfach vieles gleichzeitig zusammenkommt.
3: Jetzt hatten wir große Hitze, die Bauern sagen schlechte Ernten. Wie sieht denn das bei den Sachen aus, die wir in Nougat, Marzipan und so weiter brauchen, Mandeln, Haselnüsse, Kakao? Wie waren die Ernten denn da dieses Jahr?
2: Wir schauen natürlich sehr genau auf die neuen Ernten. Und bei einigen Rohstoffen wie Haselnüssen und Kakao, da gibt es durchaus erste positive Signale. Also die Prognosen für die Haselnussernte für dieses Jahr sind aktuell etwas besser als im vergangenen Jahr. Aber wir wissen auch, eine gute Prognose ist noch keine gute Ernte. Und entscheidend sind am Ende nicht nur die verfügbaren Mengen, sondern auch die verfügbaren Qualitäten. Und dann erst sehen wir auch, wie sich das für uns und für unsere Produkte auswirkt.
0: Und aus jetziger Sicht sollen die süßen Preise auch stabil bleiben. Ich bin Andreas Heidenreich. Ihr hört das Antenne Thüringen Magazin und jetzt die wichtigsten Meldungen des Tages von unseren Thüringen-Reportern.
1: Das Wetter macht gerade eher wenig Lust.

0: Auf Freibad in die Halle wechseln ist in Weimar allerdings immer noch nicht möglich. Statt jetzt startet die Hallensaison erst Ende August wieder. Grund ist neue Technik am Eingang und an der Kasse. Bis Mitte September gelten dann erstmal kürzere Öffnungszeiten. Das Freibad bleibt aber voraussichtlich noch bis zum 13. September offen, solange das Wetter nicht komplett einbricht. Jetzt am Wochenende findet aber erstmal wieder das große Spendenschwimmen statt. Diesmal wird Geld für ein neues Spielhaus für die Kita Hufeland gesammelt. Für jeden Kilometer, der da geschwommen wird, geben die Stadtwerke 5 Euro dazu. Danach gibt's noch eine Afterparty mit Dorfkindradio. Und in Erfurt haben Unbekannte letzte Nacht mehrere Gegenstände im Bereich am Kühlhaus auf die Straße gelegt. Laut Polizei lagen da mitten auf der Fahrbahn Steine von einer Begrenzung, ein Gullideckel und ein Rollcontainer. Mehrere Autofahrer und auch ein LKW mussten ausweichen, um nicht rüberzufahren. Verletzt wurde zum Glück niemand. Gefährlich war es aber trotzdem. Die Polizei ermittelt jetzt und sucht Zeugen, die vielleicht gesehen haben, wer die Gegenstände auf die Straße gelegt hat.
1: Da hatte jemand einen fleißigen Schutzengel. Auf der A9 ist gestern ein Hund zwischen Triptis und Dittersdorf unterwegs gewesen. Abends gegen 22 Uhr wurde der Polizei gemeldet, dass ein Shiba Inu auf dem linken Fahrstreifen läuft. Die Polizisten konnten den Hund dann schnell finden und den Verkehr kurz stauen. Nachdem der Hund sich erst durch Beißen verteidigen wollte, konnte er dann beruhigt und im Streifenwagen untergebracht werden. Die Polizisten brachten ihn dann zum Tierheim Schleiz. Da er ein Halsband mit Metallstern trug, konnte auch schnell ein Chip gefunden werden. Leider gab es keine Kontaktdaten, aber die Info, dass der Hund wohl aus Moosbach kam. Seine Familie wurde dann gefunden und Shiba Inu Simba, der schon vermisst wurde, konnte wieder nach Hause zurückkehren. Jugendliche aus Gera konnten in diesem Jahr in den Ferien wieder am deutsch-polnischen Jugendaustausch mitmachen. Seit mittlerweile 3 Jahren geht es dabei in einem Ferienwandercamp zum interkulturellen Austausch. Dort fanden gemeinsame Workshops zur Geschichte und Traditionen der beiden Länder und auch gemeinsame Wanderungen statt.
2: Das könnte teuer werden. Die Polizeiinspektion Unstrut-Hainich ermittelt im Moment gegen einen Mann, der sich am Wochenende hier gemeldet und eine schwere Straftat angekündigt hat. Er wolle Amok laufen, habe sich dazu einen Fastfood-Laden in Erfurt ausgesucht. Die Polizei fackelte natürlich nicht lange, rückte mit großem Aufgebot zu dem Laden aus, sicherte ihn ab. Passiert es dann zum Glück aber nichts. Der Mann ist nicht aufgetaucht. Jetzt könnte ihm der Einsatz aber in Rechnung gestellt werden. Laut Polizei wird geprüft, ob der Mann für die Ankündigung der Straftat und den dadurch ausgelösten Einsatz zur Kasse gebeten werden kann. Sowas kann schnell mal mehrere 10.000 Euro kosten für Anfahrt, Sprit und Stundenlohn der Einsatzkräfte. Die Polizei im Unstrut-Hainich-Kreis ermittelt quasi gerade gegen höhere Naturgewalt. In Bad Tennstedt hat in der letzten Nacht nämlich ein Feld gebrannt. Das war zum Glück schon abgeerntet. Der Schaden also nicht so besonders groß. Aber für den Brand verantwortlich sein könnte ein Blitz. Ein Sprecher hat uns gesagt, dass es zu dem Zeitpunkt, als das Feuer ausgebrochen ist, über Bad Tennstedt ganz schön gekrummelt hat und immer wieder Donner zu hören war und Blitze zu sehen. Einer davon könnte auf dem Feld eingeschlagen und hier das Feuer ausgelöst haben. Die Feuerwehr konnte schnell löschen, verletzt wurde niemand.
3: Die kanadische Wasserpest im Kiessee Immelborn bei Bad Salzungen ist abgemäht. Mit 2 Mähbooten ist gestern gearbeitet worden, heißt es vom Badeseebetreiber. Am Abend war dann alles fertig und damit einen Tag schneller als geplant. In diesem Jahr wurde genau beobachtet, wie schnell die Schlingpflanzen sich ausbreiten und wachsen. Deshalb wurde schon circa 10 Tage früher als im vergangenen Jahr eingegriffen. Damals war man am Kiessee vom starken Wachstum der Pflanzen überrascht worden. Der Badebetrieb musste im letzten Jahr zeitweise komplett eingestellt werden. Heute bleibt der Kiessee Immelborn planmäßig nochmal außer Betrieb, aber ab morgen lädt er wieder zum Baden ein, vorausgesetzt das Wetter spielt mit. Und die Klemmsteinquelle in Altenfeld, Ortsteil von Großbreitenbach, ist verunreinigt. Unbekannte haben eine Substanz reingekippt. Jetzt leuchtet die Quelle neongrün. Die Gemeinde Großbreitenbach hat die Quelle sperren lassen. Dort holen sich normalerweise viele Menschen mit Schöpfgefäßen Trinkwasser. Das geht jetzt nicht mehr. Was genau in die Quelle geschüttet wurde, ist noch unklar. Proben sind genommen worden. Die werden jetzt im Labor untersucht. Passiert sein soll das Ganze zwischen Samstag und gestern. Da wurde die Verunreinigung dann bemerkt. Die Polizei sucht Zeugen, die etwas Auffälliges beobachtet haben, was mit der Tat zu tun haben könnte.
4: Ihr hört Antenne Thüringen, das Magazin, und diese Themen werden morgen wichtig. Einen Warnstreik gibt es an den Helios-Fachkliniken Hildburghausen. Die Mitarbeiter verdienen hier deutlich weniger Geld als an den Helios-Kliniken in Erfurt, Gotha oder Blankenhain. In Sondershausen gibt es eine Festveranstaltung zu 75 Jahren Kali-Forschung der KU-Tech AG Salt Technologies. Und morgen ist der internationale Tag der Haarschleife. Er ruft dazu auf, Zöpfe, Dutz oder offene Haare bewusst mit kleinen oder großen Schleifen zu schmücken. Euch allen einen schönen Abend.
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1: Guten Abend. Die Kontrollen an den deutschen Außengrenzen sollen nochmal verlängert werden, um ein weiteres halbes Jahr bis Mitte März. Das hat Bundesinnenminister Alexander Dobrindt jetzt offiziell bei der EU-Kommission angemeldet.
2: Eigentlich sollen im Schengen-Raum die Grenzen offen sein. Doch schon seit 2 Jahren gilt das für die deutschen Außengrenzen nicht mehr. Die Bundesregierung will so die Zahl der unerlaubten Einreisen verringern. Kritik daran gibt es immer wieder. Doch jetzt kommt, wenn die EU-Kommission nicht widerspricht, die nächste Verlängerung. Innenminister Dobrindt hatte das schon vor kurzem angekündigt. Nach dem Massenansturm von Migranten auf die spanische Exklave Ceuta in Nordafrika. Thomas Brockt, Antenne Thüringen Nachrichtenredaktion.
1: Der Streit innerhalb des BSW überschattet die Regierungsarbeit in Thüringen. Die Brombeer-Koalition sieht Ministerpräsident Mario Vogt aber nicht gefährdet. Die Regierung arbeite vertrauensvoll zusammen, sagte Vogt heute Nachmittag in Erfurt.
3: Das Vertrauen ist gestern nochmal gestärkt worden. Es gab eine klare Entscheidung für Thüringen und für diese Koalition. Das ist etwas, wo ich auch der BSW-Fraktion, dem Landesvorstand, groß

0: Respekt zolle, dass bewusst sich für unseren Thüringer Weg, für das, was Thüringen stark macht, entschieden worden ist. Das schweißt uns auch emotional noch mal stärker zusammen.
1: Die Koalition lasse sich nicht auseinandertreiben und Thüringen nicht zum Spielball parteitaktischer Manöver machen, so Vogt. Die bundesweite einzige Koalition aus CDU, BSW und SPD ist in Turbulenzen. Hintergrund ist ein Richtungsstreit innerhalb des BSW. Der Bundesvorstand will, dass der Landesverband die Koalition verlässt. Die Bauarbeiten am Schmidtstädter

0: Schäden an anderen Brücken zu finden. Konkret geht es um Brücken, an denen in den 1970er Jahren der gleiche Stahl genutzt wurde. Aktuell wird in Erfurt ein 1500 Tonnen schweres Brückenteil ausgehoben. Es ist 38 Meter lang und 13 Meter breit und marode. Soll durch neue Teile ersetzt werden. Während der Bauarbeiten ist einer der größten Verkehrsknoten Thürings für den Straßenverkehr gesperrt. Schon wieder ein Zwischenfall am Münchner Flughafen. Gestern Abend hat ein Flugzeug die Landebahn verfehlt. Das hat die Lufthansa jetzt bestätigt. Alle 351 Passagiere blieben unverletzt.
1: Bei dem Vorfall wurde die Beleuchtung am Anfang der Landebahn beschädigt. Wieso der Airbus zu früh aufgesetzt hat, ist bislang unklar. Die Bundesstelle für Flugunfallsicherung hat sich der Sache angenommen. Erst am Samstag war eine Boeing der Fluggesellschaft Vietnam Airlines beim Start über das Bahnende hinausgefahren, weil sie zu langsam war. Das Flugzeug konnte zwar gerade noch so abheben, musste aber 2 Stunden später beschädigt wieder in München landen. Pia Wegner, Nachrichtenredaktion.
2: Das Wetter hier in Thüringen, ja, die Sonne schafft's auch zum Abend nicht durch die dicken Wolken. Dazu gibt's Regen, teils sogar Gewitter und kaum mehr als 18 Grad aktuell. Auch über Nacht lieber den Schirm mitnehmen, falls ihr da nochmal unterwegs seid. Viel kühler als aktuell wird's aber kaum, mit Werten zwischen 16 bis 13 Grad. Und auch morgen bleibt es grau, es bleibt nass, immerhin ein bisschen wärmer mit um die 24 Grad.
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2: 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A4 Richtung Frankfurt. Bitte aufpassen zwischen Jena-Göschwitz und Bucha. Hier liegen Reifenteile auf der Fahrbahn. A9 Richtung München zwischen Bad Lobenstein und Berg Bad Steben. Eine Ölspur. B176, eine Vollsperrung zwischen Döllstedt und Gräfentonna in beiden Richtungen. Kreis Nordhausen zwischen dem Abzweig nach Wollersleben und Wohlkramshausen in beiden Richtungen aufpassen. Ein kaputter LKW auf der Straße. Und Kreis Gotha zwischen Friemer und dem Abzweig nach Tröchtelborn. Hier bitte auch in beiden Richtungen aufpassen. Die Straße ist aktuell vollgesperrt aufgrund eines Brandes. Hier laufen die Löscharbeiten. Die Blitzer A71 Richtung Schweinfurt zwischen Gräfenroda und Oberhof hat uns Benny eben nochmal bestätigt. Vielen lieben Dank. Wenn ihr noch was seht, macht's gern genauso wie Benny. Schickt's durch per WhatsApp 0800 3x5 2550. Gute Fahrt euch.
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0: schön hier bei uns in Thüringen und das merke ich jetzt wieder ganz besonders, nachdem ich rund 12 Jahre nicht mehr hier gewohnt habe. Julia hier, hi. 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

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Und für euch gibt's hier jetzt Sido mit Bilder im Kopf. Schönen Dienstagabend.

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7: 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Die Kombination mit Ambrosia macht den Aufenthalt im Freien heute schwierig. 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
2: Das Antenne Thüringen Wetter. Der Himmel bleibt heute Abend grau. Auch über Nacht gibt es viele Wolken. Der Regen verzieht sich zwar langsam, aber so hin und wieder kann es dann doch mal tröpfeln. Und teilweise sind auch Gewitter möglich. Morgen auch nicht viel besser das Wetter. Es bleibt grau, es bleibt bewölkt und es bleibt regnerisch. Dafür geht es aber rauf auf bis zu 24 Grad. Antenne Thüringen, der schnellste Verkehrsservice. Mit der A71 Richtung Sangershausen zwischen Gräfenroda und Ilmenau-West bitte aufpassen. Hier liegen Gegenstände auf der Fahrbahn. A73 Richtung Nürnberg, Höhe Schleusingen, ein kaputtes Auto. B176 zwischen Döllstedt und Gräfentonna in beiden Richtungen aufpassen. Hier eine Vollsperrung. Kreis Nordhausen zwischen dem Abzweig nach Wollersleben und Wohlkramshausen. In beiden Richtungen aufpassen, hier steht ein kaputter LKW. Und Kreis Gotha immer noch zwischen Friemer und dem Abzweig nach Tröchtelborn gesperrt. Hier laufen die Löscharbeiten. Die Blitzer A71 Richtung Schweinfurt zwischen Gräfenroda und Oberhof wird geblitzt. Und wenn ihr alle Meldungen nochmal aufs Handy wollt, dann schickt ganz einfach eine WhatsApp durch mit dem Hashtag Verkehr an 0800 3x5 2550.
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2: Antenne Thüringen. Teddy Swims, ich bin Julia. Schönen Dienstag.

0: Julia Großmann für euch hier im Studio. Habt einen schönen Dienstagabend und neben Job und Familie noch einen Verein zu wuppen. Ganz egal, ob als Mitglied oder im Vorstand. Das ist eine Megaleistung. Und das macht jeder dritte Thüringer in seiner Freizeit ehrenamtlich. Und genau dafür wollen wir Danke sagen. 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
1: two, three, go. 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
0: 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Ihr legt da so viel Herzblut, so viel Leidenschaft rein. Und manchmal sogar die eigene Kohle für Kostüme, für Catering, für neue Bälle.

0: Was auch immer. Und da packen wir jetzt was dazu. 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
2: Guten Abend. Thüringens Ministerpräsident Mario Vogt sieht seine Regierungskoalition nicht gefährdet. Man lasse sich nicht durch parteitaktische Manöver auseinandertreiben, sagte der CDU-Regierungschef heute Nachmittag in Erfurt. Die Landesvorstände von CDU und BSW hätten sich gestern deutlich für den Fortbestand der Koalition ausgesprochen. Ähnliche Signale kämen von der SPD.
3: Die Leute erwarten von uns eines, die erwarten, dass wir arbeiten und die echten Probleme dieses Landes angehen und nicht in parteitaktischen Diskussionen, die vielleicht auch getrieben sind durch andere Wahlen in Nachbarbundesländern, da uns nicht auseinanderdividieren lassen.
2: Zwei der insgesamt 15 BSW-Abgeordneten hatten gestern erklärt, dass sie Vogt nicht weiter unterstützen. Der Landesvorstand der Partei will trotzdem am Bündnis festhalten. Offene Fragen sollen bei einem Sonderparteitag geklärt werden. Die Kontrollen an den deutschen Außengrenzen sollen nochmal verlängert werden um ein weiteres halbes Jahr bis Mitte März. Das hat Bundesinnenminister Alexander Dobrindt bei der EU-Kommission angemeldet. Das Zurückdrängen der illegalen Migration brauche weiterhin Kontrollen, zitiert die Bild-Zeitung den Minister. Er hatte den Schritt schon Ende Juli angekündigt, als zeitweise zehntausende Migranten die Grenze von Marokko in die spanische Exklave Ceuta in Nordafrika überquerten. Gibt es aus Brüssel keinen Widerspruch, verlängern sich die Grenzkontrollen, andernfalls laufen sie Mitte September aus. Für Technikfans ist die große Bahnbaustelle in Erfurt wohl spannend, für viele Pendler eine Geduldsprobe. Am Schmidtstädter Knoten hat der Austausch eines 1500 Tonnen schweren Brückenteils begonnen. Die riesige Stahlkonstruktion wird seit dem Nachmittag ausgehoben, was bis in den Abend dann noch länger gedauert hat als erwartet. Vor Ort sollen die Teile die nächsten Tage zerlegt werden. Anfang September kommen neue Brückenelemente rein. Solange hier gebaut wird, bleibt eine der wichtigsten Kreuzungen Erfurts gesperrt. Der Bahnverkehr zwischen Erfurt und Weimar ist außerdem eingeschränkt. In der Demokratischen Republik Kongo sind beim aktuellen Ebola-Ausbruch schon mehr als 5000 Menschen an dem gefährlichen Fieber erkrankt. Das teilte das afrikanische Regionalbüro der Weltgesundheitsorganisation mit. Der Ausbruch der hoch ansteckenden Infektionskrankheit war Mitte Mai bekannt gegeben worden.
4: Noch nicht einmal 100 Tage dauert der Ebola-Ausbruch im Kongo an. Und er ist schon jetzt der Ausbruch mit dem rasantesten Anstieg. Mehr als 5000 Fälle und fast 2400 Tote in so kurzer Zeit, das gab es im vergleichbaren Zeitraum auch nicht während des großen Ebola-Ausbruchs in Westafrika. Schlimmer noch, Experten fürchten, dass viele Fälle gar nicht registriert werden. Gerade in entlegenen Gebieten erkranken und sterben Menschen ohne Schutzmaßnahmen. Den Helfern läuft die Zeit davon. Eva Kraftschick, Nairobi.
5: Heute Nacht wird's wieder ungemütlicher. Stark bewölkt, dazu immer wieder Schauer. Vereinzelt sind auch Gewitter dabei. Die Temperaturen gehen runter auf 13 bis 16 Grad. Ja, und morgen auch kein Tag für die Sonne.

0: Sonnenbrille. Der Mittwoch bleibt bedeckt. Es gibt immer mal wieder Regen, teils auch kräftigere Schauer. 22 bis 24 Grad sind immerhin drin.
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0: LKW und Kreis Gotha zwischen Frima und dem Abzweig nach Tröchtelborn. In beiden Richtungen ist die Straße aufgrund von Löscharbeiten gesperrt. Die Blitzer A71 Richtung Schweinfurt zwischen Gräfenroda und Oberhof wird geblitzt bei 80. Wenn ihr noch was gesehen habt, eine Nummer für alles, WhatsApp-Verkehr und mehr, ist die 0800 3x5 2550. Dankeschön und gute Fahrt.
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0: Hi.

0: Rodrigo Drop Dead hier bei Antenne Thüringen. Euch einen wunderschönen Dienstagabend. Hat sich ja heute schon fast ein bisschen herbstlich angefühlt. Ne? So grau, so kalt, windig, Regen dazu. Aber der Herbst, der hat doch auch so viele schöne Seiten. Und die erkundet ihr einfach mit dem Wohnmobil.
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0: Wir checken das Wetter hier bei Antenne Thüringen. Ja, und der Regen lässt zumindest ein bisschen nach. Ab und zu ist aber noch ein Schauer dabei. Und stellenweise kann es auch gewittern. Es bleibt wechselhaft und grau. Auch morgen geht's so weiter. Ja, und das ist wirklich so ein klassischer, nehme ich den Schirm jetzt mit, Tag bei 22 bis 24 Grad. Antenne Thüringen, der schnellste Verkehrsservice mit einer Meldung von der A9 Richtung München. Zwischen Dittersdorf und Schleiz bitte aufpassen, Schafe auf der Fahrbahn, also in beiden Richtungen bitte Vorsicht. Und Kreis Gotha zwischen Frima und dem Abzweig nach Tröchtelborn. In beiden Richtungen ist die Straße gesperrt, hier laufen Löscharbeiten. Blitzer habe ich noch einen für euch auf der A71 Richtung Schweinfurt, hält sich heute ein bisschen hartnäckig. Zwischen Gräfenroda und Oberhof, wenn ihr noch was seht, dann habt ihr hier eine Nummer für alles. WhatsApp-Verkehr und mehr. 0800 3x die 5 2550. Gute Fahrt euch.
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0: Da muss ich schon echt aufpassen, wenn ich im Auto sitze, meine Lieblingslieder höre und direkt mitperforme. Und das geht offenbar nicht nur mir so. Julia hier, habt einen schönen Abend. Eine neue US-Studie untersucht jetzt, ob es einen Zusammenhang zwischen neuer Musik und mehr Unfällen auf den Straßen gibt. Taylor Swifts neue Songs stehen dabei auch ganz schön im Fokus. Antenne Thüringen-Reporterin Tina Eck. Ich kann mir das nur schwer vorstellen. Wie findet man sowas denn raus?
1: Ja, hallo. Ziemlich simpel eigentlich. Die Forscher haben Musik-Streaming-Daten ausgewertet und Unfallstatistiken gezählt und verglichen. Die Studie wurde

0: in einem renommierten Medizinmagazin veröffentlicht. Es wird aber gleichzeitig betont, dass ein direkter kausaler Zusammenhang zwischen neu veröffentlichten Alben und Verkehrsunfällen nicht nachgewiesen werden kann. Mhm. Da spielen ja auch Ablenkungen wie das Suchen am Handy und das Tippen auf bestimmte Songs eine Rolle. Aber es gibt eben Auffälligkeiten, die vermuten lassen, dass populäre Neuveröffentlichungen das Unfallrisiko steigern könnten.
1: Krass, also es gibt schon irgendwie einen Zusammenhang zwischen neuer Mucke und Unfällen. An den Tagen, wo neue Songs rauskommen, wird deutlich mehr gestreamt und an den Tagen gibt's dann auch nachgewiesen mehr Unfälle. Also schon irgendwie eine Tendenz da. Passt also bitte auf und nicht vor Aufregung das Gaspedal durchtreten, denn der hier ist auch neu bei Antenne Thüringen. Die

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7: Guten Abend. Die Kontrollen an den deutschen Außengrenzen sollen nochmal verlängert werden, um ein weiteres halbes Jahr bis Mitte März. Das hat Bundesinnenminister Alexander Dobrindt jetzt offiziell bei der EU-Kommission angemeldet.
8: Eigentlich sollen im Schengen-Raum die Grenzen offen sein. Doch schon seit 2 Jahren gilt das für die deutschen Außengrenzen nicht mehr. Die Bundesregierung will so die Zahl der unerlaubten Einreisen verringern. Kritik daran gibt es immer wieder. Doch jetzt kommt, wenn die EU-Kommission nicht widerspricht, die nächste Verlängerung. Innenminister Dobrindt hatte das schon vor kurzem angekündigt. Nach dem Massenansturm von Migranten auf die spanische Exklave Ceuta in Nordafrika. Thomas Brockt, Antenne Thüringen, Nachrichtenredaktion.
7: Der Streit innerhalb des BSW überschattet die Regierungsarbeit in Thüringen. Ministerpräsident Mario Vogt sieht die Brombeer-Koalition aber nicht gefährdet. Die Regierung arbeitet vertrauensvoll zusammen, sagte Vogt heute Nachmittag in Erfurt.
9: Das Vertrauen ist gestern nochmal gestärkt worden. Es gab eine klare Entscheidung für Thüringen und für diese Koalition. Das ist etwas, wo ich auch der BSW-Fraktion, dem Landesvorstand, großen Respekt zolle. Dass bewusst sich für unseren Thüringer Weg, für das, was Thüringen stark macht, entschieden worden ist. Das schweißt uns auch emotional noch mal stärker zusammen.
7: Die bundesweite einzige Koalition aus CDU, BSW und SPD ist in Turbulenzen. Hintergrund ist ein Richtungsstreit innerhalb des BSW. Der Bundesvorstand will, dass der Landesverband die Koalition verlässt. Thüringens Hochschulen sollen enger zusammenarbeiten, so steht es im Entwurf einer neuen Vereinbarung, die die Landesregierung heute beschlossen hat. Studiengänge, Forschungsvorhaben und Verwaltungsaufgaben sollen stärker aufeinander abgestimmt werden. Ziel ist es, ähnliche Angebote zu bündeln und das vorhandene Geld besser einzusetzen. Das Land will den 10 Hochschulen in den nächsten 5 Jahren 3,1 Milliarden Euro zur Verfügung stellen. Schon wieder ist in Nordthüringen teure Technik gestohlen worden, diesmal aus einer Kirche. In Sollstedt haben Einbrecher ein Bauteil der Fußbodenheizung mitgehen lassen. Es handelt sich um ein Schaltmodul, das im Altarraum verbaut war, teilte die Polizei heute Abend mit. Das Gebäude ist, wie bei Kirchen üblich, immer geöffnet. Die Täter konnten also ungehindert rein. Die Steuerungseinheit wurde offenbar gezielt entwendet, sagt die Polizei. Schon am Wochenende war ein Teil einer technischen Anlage von einem Firmengelände in Niedersachs-Werfen verschwunden. Ob es einen Zusammenhang gibt, dazu wird weiter ermittelt.
10: Bis zur Nacht ist immer wieder Regen dabei. Dazu recht milde Luft mit

0: Temperaturen zwischen 16 und 13 Grad. Und auch morgen bleibt es grau und nass, dazu 22 bis 24 Grad.
1: Antenne Thüringen, der schnellste Verkehrsservice mit KI. Auf der A9 Richtung München zwischen Dittersdorf und Schleiz sind Schafe auf der Fahrbahn. Auf der A71 Richtung Schweinfurt zwischen Erfurt-Gispersleben und Erfurt-Bindersleben laufen Instandsetzungsarbeiten.

0: Wir wünschen eine gute Fahrt.
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0: Der Dauerregen lässt zwar nach, einzelne Schauer sind aber weiter unterwegs und auch nachts bleibt es wolkig mit Werten zwischen 13 und 16 Grad. Morgen ist dann auch eher der Tag für die Regenjacke als für die Sonnenbrille. Es bleibt nass bei maximal 24 Grad.
1: Antenne Thüringen, der schnellste Verkehrsservice mit Kari. Auf der A9 Richtung München bitte zwischen Dittersdorf und Schleiz vorsichtig fahren, dort sind Schafe auf der Fahrbahn. Auf der A71 Richtung Schweinfurt gibt es zwischen Erfurt-Gispersleben und Erfurt-Bindersleben Instandsetzungsarbeiten. Der Verkehr wird über den Standstreifen vorbeigeführt. Wir wünschen eine gute Fahrt.
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1: Ich bin David Riemer. Die Kontrollen an den deutschen Außengrenzen sollen um ein weiteres halbes Jahr bis Mitte März verlängert werden. Das hat Bundesinnenminister Dobrindt jetzt offiziell bei der EU-Kommission angemeldet.
2: Eigentlich sollen im Schengen-Raum die Grenzen offen sein. Doch schon seit 2 Jahren gilt das für die deutschen Außengrenzen nicht mehr. Die Bundesregierung will so die Zahl der unerlaubten Einreisen verringern. Kritik daran gibt es immer wieder. Doch jetzt kommt, wenn die EU-Kommission nicht widerspricht, die nächste Verlängerung. Innenminister Dobrindt hatte das schon vor kurzem angekündigt, nach dem Massenansturm von Migranten auf die spanische Exklave Ceuta in Nordafrika. Aus Berlin, Thomas Brockt.
1: Die syrische Regierung lässt das mutmaßlich geheime Atomprogramm unter dem früheren Präsidenten Assad durch UN-Atomwächter aufarbeiten. Der Chef der internationalen Atomenergiebehörde Grossi sagte bei einem Besuch in Syrien, es gehe um einige Tonnen an Nuklearmaterial, das missbräuchlich verwendet werden könnte. Syrien habe die Behörde darüber informiert und eine erste Inspektion ermöglicht. Das Beinahe-Unglück am Münchner Flughafen vom Wochenende beschäftigt weiter die Behörden. Von vietnamesischer Seite hieß es jetzt, dass die Maschine offenbar schon beim Start technische Probleme hatte.
3: Die Boeing der Vietnam Airlines verlor am Samstag beim Beschleunigen zeitweise an Tempo. Ein Abbruch des Starts war zu diesem Zeitpunkt aber nicht mehr sicher möglich. Das geht aus einem Untersuchungsbericht der vietnamesischen Luftfahrtbehörde hervor. Der Pilot setzte den Start fort und gab maximalen Schub. Nach dem Abheben meldete die Boeing einen sogenannten Tailstrike. Das Heck hatte die Startbahn berührt und Luftverlust an 4 Reifen, die geplatzt waren. Die Maschine kehrte nach München zurück. An Bord waren 271 Passagiere. Und 16 Crewmitglieder. Verletzt wurde niemand. Aus München Fabian Schaffer.
1: Apple nimmt nach dem Druck der EU von Oktober an Änderungen am App Store vor. Entwickler von Apps, die mit Apple kompatibel sind, sollen künftig freier entscheiden können, wie sie ihre Programme vertreiben und wie Nutzer dafür bezahlen. Die Software soll neben dem App Store also auch einfacher über Internetseiten oder Online-Marktplätze von Drittanbietern heruntergeladen werden können. Für Nutzer bedeutet das künftig mehr Wahlfreiheit beim Herunterladen und Bezahlen von Apps.
4: So langsam zieht sich der Dauerregen zurück. Ganz durch sind wir aber noch nicht. Vereinzelt mit Schauern, dicken Wolken und Temperaturen zwischen 16 und 13 Grad. Und auch der Mittwoch bleibt grau mit Regen und recht milden Temperaturen zwischen 22 und 24 Grad.
5: Antenne Thüringen, der schnellste Verkehrsservice mit KI. Auf der A4 Richtung Frankfurt zwischen Gotha Boxberg und Waltershausen gab es einen Wildunfall. Achtung, dort laufen freilaufende Wildschweine. A71 Richtung Schweinfurt. Zwischen Erfurt-Gispersleben und Erfurt-Bindersleben gibt es Instandsetzungsarbeiten. Der Verkehr wird über den Standstreifen vorbeigeführt. B89 Meiningen Richtung Haslach. In Höhe Rottmar liegt ein toter Fuchs auf der Fahrbahn. Wir wünschen eine gute Fahrt.
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0: Bis zur Nacht ist immer wieder Regen dabei. Dazu recht milde Luft mit Temperaturen zwischen 16 und 13 Grad. Und auch morgen bleibt es grau und nass. Dazu 22 bis 24 Grad.
1: Antenne Thüringen, der schnellste Verkehrsservice mit KI. Auf der A4 Richtung Frankfurt zwischen Gotha-Boxberg und Waltershausen gibt es einen Wildunfall. Dort laufen außerdem freilaufende Wildschweine herum. Auf der A9 Richtung München zwischen Naumburg und Reußig liegt nach einem Unfall etwas auf dem linken Fahrstreifen. Auf der A71 Richtung Schweinfurt zwischen Erfurt-Gispersleben und Erfurt-Bindersleben laufen Instandsetzungsarbeiten. Der Verkehr wird über den Standstreifen vorbeigeführt. Auf der B89 Richtung Haslach liegt in Höhe Rottmar ein toter Fuchs auf der Fahrbahn. Wir wünschen eine gute Fahrt.
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7: Ich bin David Riemer. Die Kontrollen an den deutschen Außengrenzen sollen um ein weiteres halbes Jahr bis Mitte März verlängert werden. Das hat Innenminister Dobrindt bei der EU-Kommission angemeldet. Das Zurückdrängen der illegalen Migration brauche weiterhin Kontrollen, sagte Dobrindt der Bild-Zeitung. Er hatte den Schritt schon Ende Juli angekündigt, als zehntausende Migranten in die spanische Exklave Ceuta in Nordafrika gestürmt waren. In einem wegweisenden Pilotprozess vor einem US-Bundesgericht in Auckland klagen mehrere US-Bundesstaaten gegen den Facebook-Konzern Meta. Sie werfen dem Unternehmen vor, Daten von Kindern gesammelt und gegen Gesetze verstoßen zu haben. Nun sind die Eröffnungsplädoyers gestartet.
8: Das Verfahren soll 6 bis 8 Wochen dauern und auch Meta-Chef Mark Zuckerberg soll aussagen. Anwälte aus Kalifornien, Kentucky, Colorado und New Jersey verlangen umfassende Schadenersatzzahlungen und gravierende Änderungen der Plattformen Facebook und Instagram. Die Klagen von 25 weiteren Bundesstaaten werden später verhandelt. Meta wird beschuldigt, Kinder und Jugendliche gezielt von sozialen Medien abhängig zu machen und damit ihre geistige Gesundheit zu gefährden. Hinzu kommen die Vorwürfe des Datensammelns. Aus den USA, Tina Eck.
7: SPD-Chef Klingbeil sieht trotz heftiger Kritik keinen Anlass für eine grundlegende Kursänderung an der Parteispitze. Der Weg, den Parteichefin Baas und er eingeschlagen hätten, sei richtig, sagte der Vizekanzler im Sommerinterview bei Sat.1.
9: Also jeder Finanzminister, jeder SPD-Vorsitzende in der Regierung wird vor der Herausforderung stehen, da ist kein Wachstum, da sind Löcher im Haushalt und da gibt es soziale Sicherungssysteme, Rente, Pflege, Gesundheit, die, wenn wir heute nichts machen, wird das ja auch nicht besser. Dann steigen die Beiträge, dann laufen die Kosten aus dem Ruder. Und insofern ist das etwas, wo man sich mit auseinandersetzen muss. Und ich verstehe, dass das viele umtreibt. Ich verstehe auch, dass da Unmut ist. Aber ich sage Ihnen, am Ende geht es um eine Verantwortung, die wir als Sozialdemokratinnen und Sozialdemokraten für dieses Land übernommen haben.
7: SPD-Chef und Finanzminister Klingbeil. Zum Fußball. Nationalspieler Jamal Musiala hat beim FC Bayern München für einen erneuten Schreckmoment gesorgt. Wenig später aber zumindest leichte Entwarnung gegeben. Das Wichtigste zuerst, mir geht es gut. Das teilte der 23-Jährige nach dem 4:2-Sieg des Rekordmeisters im Testspiel beim 1. FC Heidenheim über soziale Medien mit. Schon am letzten Wochenende war Musiala im Test gegen RB Leipzig auf dem Rasen zusammengebrochen.
10: Der Dauerregen lässt zwar nach, einzelne Schauer sind aber weiter unterwegs und auch nachts bleibt es wolkig mit Werten zwischen 13 und 16 Grad. Morgen ist dann auch eher der Tag für die Regenjacke als für die Sonnenbrille. Es bleibt nass bei maximal 24 Grad.
11: Antenne Thüringen, der schnellste Verkehrsservice mit Kari. Auf der A4 Richtung Frankfurt gibt es zwischen Gotha-Boxberg und Waltershausen einen Wildunfall. Außerdem steht dort ein defektes Fahrzeug auf dem Standstreifen. Auf der A9 Richtung München liegt zwischen Naumburg und Reußig nach einem Unfall ein Fahrzeug auf dem linken Fahrstreifen. Auf der A71 Richtung Schweinfurt wird zwischen Erfurt-Gispersleben und Erfurt-Bindersleben instand gesetzt. Der Verkehr wird dort über den Standstreifen vorbeigeführt. Wir wünschen eine gute Fahrt.
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0: So langsam zieht sich der Dauerregen zurück. Ganz durch sind wir aber noch nicht. Vereinzelt mit Schauern, dicken Wolken und Temperaturen zwischen 16 und 13 Grad. Und auch der Mittwoch bleibt grau mit Regen und recht milden Temperaturen zwischen 22 und 24 Grad.
1: Antenne Thüringen, der schnellste Verkehrsservice mit Kari. Auf der A4 Richtung Frankfurt zwischen Gotha-Boxberg und Waltershausen. Nach einem Wildunfall steht dort ein defektes Fahrzeug auf dem Standstreifen. A9 Richtung München zwischen Naumburg und Reußig. Dort gibt es einen Unfall auf dem linken Fahrstreifen. A71 Richtung Schweinfurt zwischen Erfurt-Gispersleben und Erfurt-Bindersleben. Wegen Instandsetzungsarbeiten wird der Verkehr über den Standstreifen vorbeigeführt. Wir wünschen eine gute Fahrt.
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1: Ich bin David Riemer. Die Kontrollen an den deutschen Außengrenzen sollen um ein weiteres halbes Jahr bis Mitte März verlängert werden. Das hat Bundesinnenminister Dobrindt jetzt offiziell bei der EU-Kommission angemeldet.
2: Eigentlich sollen im Schengen-Raum die Grenzen offen sein. Doch schon seit 2 Jahren gilt das für die deutschen Außengrenzen nicht mehr. Die Bundesregierung will so die Zahl der unerlaubten Einreisen verringern. Kritik daran gibt es immer wieder. Doch jetzt kommt, wenn die EU-Kommission nicht widerspricht, die nächste Verlängerung. Innenminister Dobrindt hatte das schon vor kurzem angekündigt. Nach dem Massenansturm von Migranten auf die spanische Exklave Ceuta in Nordafrika. Aus Berlin, Thomas Brockt.
1: Die syrische Regierung lässt das mutmaßlich geheime Atomprogramm unter dem früheren Präsidenten Assad durch UN-Atomwächter aufarbeiten. Der Chef der internationalen Atomenergiebehörde Grossi sagte bei einem Besuch in Syrien, es gehe um einige Tonnen an Nuklearmaterial, das missbräuchlich verwendet werden könnte. Syrien habe die Behörde darüber informiert und eine erste Inspektion ermöglicht. Das Beinahe-Unglück am Münchner Flughafen vom Wochenende beschäftigt weiter die Behörden. Von vietnamesischer Seite hieß es jetzt, dass die Maschine offenbar schon beim Start technische Probleme hatte.
3: Die Boeing der Vietnam Airlines verlor am Samstag beim Beschleunigen zeitweise an Tempo. Ein Abbruch des Starts war zu diesem Zeitpunkt aber nicht mehr sicher möglich. Das geht aus einem Untersuchungsbericht der vietnamesischen Luftfahrtbehörde hervor. Der Pilot setzte den Start fort und gab maximalen Schub. Nach dem Abheben meldete die Boeing einen sogenannten Tailstrike. Das Heck hatte die Startbahn berührt und Luftverlust an 4 Reifen, die geplatzt waren. Die Maschine kehrte nach München zurück. An Bord waren 271 Passagiere. Und 16 Crewmitglieder. Verletzt wurde niemand. Aus München, Fabian Schaffer.
1: Apple nimmt nach dem Druck der EU von Oktober an Änderungen am App Store vor. Entwickler von Apps, die mit Apple kompatibel sind, sollen künftig freier entscheiden können, wie sie ihre Programme vertreiben und wie Nutzer dafür bezahlen. Die Software soll neben dem App Store also auch einfacher über Internetseiten oder Online-Marktplätze von Drittanbietern heruntergeladen werden können. Für Nutzer bedeutet das künftig mehr Wahlfreiheit beim Herunterladen und Bezahlen von Apps.
4: Wenn ihr jetzt noch mal raus müsst, Jacke drüber ziehen. Es bleibt stark bewölkt, dazu immer wieder nass und so geht es auch durch den Tag. Grauer Himmel, dicke Wolken, Regen und dazu 22 bis 24 Grad. Und dieses Schmuddelwetter, das zieht sich auch die kommenden Tage weiter.
5: Antenne Thüringen, der schnellste Verkehrsservice mit KI. Auf der A71 Richtung Schweinfurt gibt es zwischen Erfurt-Gispersleben und Erfurt-Bindersleben Instandsetzungsarbeiten. Der Verkehr wird dort über den Standstreifen vorbeigeführt. Wir wünschen eine gute Fahrt.
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0: Wir starten nicht nur grau und nass in den Tag, das bleibt auch so. Immer wieder Regen, dazu 22 bis 24 Grad. Und auch morgen braucht ihr euren Schirm und die Regenjacke. Die Sonne ist erstmal nicht in Sicht.
1: Antenne Thüringen, der schnellste Verkehrsservice mit KI. Auf der A71 Richtung Schweinfurt gibt es zwischen Erfurt-Gispersleben und Erfurt-Bindersleben Instandsetzungsarbeiten. Der Verkehr wird dort über den Standstreifen vorbeigeführt. Wir wünschen eine gute Fahrt.
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7: Ich bin David Riemer. Die Kontrollen an den deutschen Außengrenzen sollen um ein weiteres halbes Jahr bis Mitte März verlängert werden. Das hat Innenminister Dobrindt bei der

0: Die EU-Kommission angemeldet. Das Zurückdrängen der illegalen Migration brauche weiterhin Kontrollen, sagte Dobrindt der Bild-Zeitung. Er hatte den Schritt schon Ende Juli angekündigt, als Zehntausende Migranten in die spanische Exklave Ceuta in Nordafrika gestürmt waren. In der Demokratischen Republik Kongo sind beim aktuellen Ebola-Ausbruch bereits mehr als 5000 Menschen an dem gefährlichen Fieber erkrankt. Das teilte die Weltgesundheitsorganisation mit. Der Ausbruch der hochansteckenden Infektionskrankheit war Mitte Mai bekannt gegeben worden.
1: Noch nicht einmal 100 Tage dauert der Ebola-Ausbruch im Kongo an. Und er ist schon jetzt der Ausbruch mit dem rasantesten Anstieg. Mehr als 5000 Fälle und fast 2400 Tote in so kurzer Zeit, das gab es im vergleichbaren Zeitraum auch nicht während des großen Ebola-Ausbruchs in Westafrika. Schlimmer noch, Experten fürchten, dass viele Fälle gar nicht registriert werden. Gerade in entlegenen Gebieten erkranken und sterben Menschen ohne Schutzmaßnahmen. Den Helfern läuft die Zeit davon. Aus Nairobi, Eva Kraftschick.
0: Schon wieder ein Zwischenfall am Münchner Flughafen. Am Montagabend hat ein Flugzeug die Landebahn verfehlt. Das hat die Lufthansa jetzt bestätigt. Alle 351 Passagiere blieben unverletzt.
2: Bei dem Vorfall wurde die Beleuchtung am Anfang der Landebahn beschädigt. Wieso der Airbus zu früh aufgesetzt hat, ist bislang unklar. Die Bundesstelle für Flugunfallsicherung hat sich der Sache angenommen. Erst am Samstag war eine Boeing der Fluggesellschaft Vietnam Airlines beim Start über das Bahnende hinausgefahren, weil sie zu langsam war. Das Flugzeug konnte zwar gerade noch so abheben, musste aber 2 Stunden später beschädigt wieder in München landen. Aus München, Pia Wegner.
0: Zum Fußball. Wieder Schockmoment beim FC Bayern. Nationalspieler Jamal Musiala ist erneut auf dem Rasen zusammengebrochen. Wenig später kommt von ihm selbst dann die leichte Entwarnung über soziale Medien. Mir geht es gut, schrieb Musiala nach dem 4:2-Sieg der Münchner im Testspiel beim 1. FC Heidenheim. Schon am letzten Wochenende war der 23-Jährige beim Test gegen RB Leipzig auf dem Rasen zusammengesackt. Ärzte hätten bei ihm eine Störung des Nervensystems festgestellt. Er sei aber in bester medizinischer Behandlung, schreibt Musiala.
3: Mit dicken Wolken und Regen geht's rein, in und auch durch den Mittwoch. Dazu ganz angenehme Temperaturen zwischen 22 und 24 Grad. So grau bleibt es aber auch morgen. Immerhin wird's da noch einen kleinen Tick wärmer.
4: Antenne Thüringen, der schnellste Verkehrsservice mit KI. Auf der A4 Richtung Frankfurt zwischen Gotha und Gotha-Boxberg liegen Reifenteile auf der Fahrbahn. Bitte seid dort besonders vorsichtig. Auf der A71 Richtung Schweinfurt zwischen Erfurt-Gispersleben und Erfurt-Bindersleben laufen Instandsetzungsarbeiten. Der Verkehr wird über den Standstreifen vorbeigeführt. Wir wünschen eine gute Fahrt.
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Während Andriel und ihre Freunde langsam wieder Hoffnung schöpfen, inspiziert Lien ihre Truppen und ihre Kriegsmaschinen, die ihre Agenten von Terah aus nach Kenlin senden. Ihre Armee wächst, während der Gouverneur durch sein paranoides Verhalten den Zorn des Volkes auf sich und die Friedenswächter schürt.

Lien hatte die Aufzeichnungen gesehen. Bilder von wütenden Demonstranten, die durch die Straßen zogen und dem Gouverneur und seinen Weißmänteln ihre Wut, ihre Trauer und ihre Ohnmacht entgegenbrüllten. Und als Antwort hatten die Weißmäntel ihre Sonnenaugen und Sakedo gezückt. Sie hatte geweint, als sie diese Bilder gesehen hatte. Natürlich war es der Kult selbst, der die Wut der Bürger angestachelt hatte. Und diese Wut durfte sich nicht so bald widerlegen, dessen war Lien sich bewusst. Zu diesem Zweck hatten ihre

Leute eine ganze Bibliothek an Schmähschriften in Umlauf gebracht, aufrührerische Flugblätter, die von Hand zu Hand gingen und von den Verbündeten des Kults unauffällig in Universitäten, Manufakturen und Tempeln verteilt wurden. Kämpft, sagten sie, bald wird sich

0: gewarnt hatte. Gebieterin! Eine blecherne Stimme ließ sie stehen bleiben. Einer ihrer Leibwächter deutete zu einem anschwebenden Geisterkubus. Das Gesicht von Kriegsminister Veron hatte sich in dem Kristall materialisiert. Der alte Yadi war noch ernster als sonst. Er salutierte. Gebieterin, ich habe Neuigkeiten. Von Telios? Es war Stunden her, seit sie von der Festnahme des Admirals erfahren hatte. Lien war überrascht gewesen, wenn auch nicht sehr. Soweit sie wusste, wurde Telios derzeit im Hauptquartier des Sonderausschusses Nummer 19 festgehalten und von Varkon Monaro höchstpersönlich verhört. Monaro. Wut stieg in ihr auf. Diese Kreatur hatte ihnen viel zu viele Schwierigkeiten gemacht. Lien kam nicht umhin, Andar Telios zu bewundern. Selbst unter dem größten Druck hatte er an seinen Vorstellungen von Moral und Anstand festgehalten. Monaro dagegen. Manchmal zweifelte sie, ob er überhaupt ein Mensch war. Sie stellte sich vor, wie man seinen Bauch aufschlitzte und kleine Zahnräder und Sprungfedern aus der Wunde fielen. Kein Wunder, dass er das neue Lieblingsschoßtier des Gouverneurs war. Nein, Gebieterin. Verons winzige Stimme klang gewohnt fest und leidenschaftslos. Ich habe es gerade von unseren Leuten in Teriam erfahren. Syravan hat den planetenweiten Ausnahmezustand verhängt. Lien spürte, wie ihr Magen einen Salto schlug. Nach allem, was in den letzten Tagen geschehen war, hätte sie diese Offenbarung nicht so unerwartet treffen dürfen. Dennoch brauchte sie einen Moment, um zu reagieren. Ich bin unterwegs, sagte sie. Das Knallen von Stiefelschritten auf Stein hallte durch den Palast, als Lien, flankiert von ihrer Leibgarde, Korridore und Nexusportale durchschritt. Als Jelos noch bei ihr gewesen war, hatte sie dieses dunkle Bauwerk ihr Zuhause genannt. Nun, da er fort war, kam es ihr immer mehr wie ein Gefängnis vor. Und die Aussicht für die Dauer des kommenden Krieges, in diesem Palast eingesperrt zu sein, erzeugte ein leeres Gefühl in ihrer Brust. Aber es gab Wichtigeres als ihren persönlichen Komfort. Sie hatte eine Aufgabe zu erfüllen und sie durfte dabei keinen Fehler machen, denn nach allem, was sie wusste, konnte dies die letzte Chance sein, die der Kult hatte. Und während ihre Untertanen ihr Ehrerbietung erwiesen, versank Lien in der Erinnerung an den Tag, als sie diesen Palast zum ersten Mal betreten hatte, mit Jelos an ihrer Seite. 3 Wochen waren vergangen, seit sie sich begegnet waren und er ihr das Leben gerettet hatte. 3 Wochen, in denen sie durch die Welt gereist waren, so wie Kai und sie es zuvor getan hatten. Bereits nach der 2. Woche hatte sie gewusst, dass sie in Jelos verliebt war und dass er dieses Gefühl erwiderte. Er hatte viel mit Kai gemeinsam. Den Hang zum Grübeln, den ewigen Drang nach Antworten, die Unfähigkeit zu kapitulieren. Am Ende der 3. Woche eröffnete Jelos ihr, dass er eine Entscheidung getroffen hatte. Er würde zu seinen Leuten zurückkehren. Und ich möchte, dass du mit mir kommst, Lien.
1: Ich dachte schon, du fragst nie,
0: sagte sie lachend und sah, wie sehr er sich darüber freute. Jelos sah sie ernst an. Aber es gibt gewisse Sicherheitsmaßnahmen. Zu meinem Schutz und zu deinem. Er verband ihr die Augen und nahm sie bei der Hand. Eine lange Zeit führte er sie, und Lien spürte, wie sie durch eine Reihe von Nexusportalen schritten. Mal waren sie im Freien und Wind strich über ihre Wangen, dann durchquerten sie hallende Gänge, mal beheizt, mal kalt. Alle 10 Schritte schien die Welt um sie herum eine andere zu sein, und ihr Innenohr reagierte knackend auf sich ändernde Druckverhältnisse. Dabei fühlte sie sich wie ein Geburtstagskind, das blind zu seinen Geschenken geführt wurde. Als er ihr die Augenbinde wieder abnahm, fand sie sich in einem Raum wieder, den sie zuerst für die Suite eines luxuriösen Hotels hielt, mit Fußböden aus Mahagoni, stuckverzierten Decken und Lichtkugeln in kristallenen Fassungen. Exotische Holzmasken und altertümliche Schwerter hingen an den weißen Wänden. 3 Bücherregale reihten sich rechts von ihr aneinander. Hier und da standen Büsten aus Ton und Porzellan, die Leute darstellten, die ihr mit ihrer stummen Würde wie Gelehrte vorkamen oder Herrscher vergangener Dynastien. In einer Nische stand das größte Bett, das sie je gesehen hatte, und daneben

0: Ein massiges Gebilde, so groß wie ein Skria, das von einem weißen Tuch fast gänzlich verborgen wurde. Bei all der Pracht erkannte sie erst spät, dass es keine Fenster gab. Sie drehte sich um. Der Nexus, durch den sie gekommen waren, hatte sich wieder verschlossen und lag in der Wand wie ein schwarzer Spiegel, in dem sie ihre eigene, verwirrte Reflexion erkannte. Wo sind wir? Jelos lächelte und die Narbe an seinen Lippen kräuselte sich. In meinen privaten Gemächern innerhalb des Palastes. Sie verzog die Augenbrauen. Wessen Palast? Er zuckte die Achseln, als wäre es ihm peinlich. Meiner. Ohne ihm zu glauben, tat sie ein paar Schritte und bekam fast ein schlechtes Gewissen, als ihre Schuhe auf einen Teppich mit fantastischen Schleifenmustern traten, der wahrscheinlich mehr gekostet hatte als der Jadeturm des Gouverneurs. Sie drehte sich zu Jelos, der wie ein stolzer Gastgeber dastand. Und wo sind wir? Ich meine, wo auf Kenlin? Das kann ich dir noch nicht verraten. Er zwinkerte ihr zu, aber du wärst überrascht. Wieder kreiste ihr Blick durch den Raum und blieb an dem großen Etwas hängen, das unter dem Tuch versteckt war. Sie dachte an all die Dinge, die er von sich erzählt hatte, die Portale, die sie nicht sehen durfte. Und auf einmal kam ihr die Erkenntnis. Sie hätte sich ohrfeigen können, dass sie nicht schon viel früher dahinter gekommen war. Du brauchst eine Erklärung, sagte Jelos. Wer ich bin? Wer ich wirklich?
1: Nein.
0: Sie sah ihn an.
1: Ich weiß, wer du bist.
0: Du weißt es? Woher?
1: Kleinigkeiten. Bemerkungen, die du fallen lassen hast. Deine Geschichte. Und daran.
0: Sie zeigte zu dem verhüllten Ding neben dem Bett, von dem sie mit einem Mal wusste, dass es eine Rüstung war. Er schien besorgt. Hast du Angst vor mir?
1: Sollte ich?
0: Sie sah ihn an, als wäre dies das Albernste, das sie je gehört hatte. Die meisten fürchten uns.
1: Mag sein.
0: Lien verschränkte die Arme auf dem Rücken, damit er nicht sah, wie nervös sie war.
1: Aber ich höre mir gern beide Seiten an, bevor ich über irgendjemanden urteile.
0: Jelos lächelte breit und mit strahlenden Zähnen. Gute Einstellung. Sie erwiderte das Lächeln.
1: Ich weiß.
0: Nein, sie hatte keine Angst, nicht mehr. Und sie wusste, dass sich ihr Leben ein zweites Mal von Grund auf ändern würde. Später am Tage lagen sie unter den seidenen Decken des riesigen Bettes, glänzend vor Schweiß und im Einklang mit der Welt. Und im dämmerigen Schein der Lichtkugeln erzählte Jelos ihr alles, was er bislang verschwiegen hatte. Er war einer der wenigen, die in den Kult hineingeboren waren. Ein Nachfahre derer, die zum Ende des Zweiten Schattenkrieges den Weißmänteln entkommen waren und sich in diesen Palast geflüchtet hatten. Schon damals hatte es einen neuen Schattenkaiser gegeben und dieser hatte sein Amt und seine Maske an einen von ihm auserwählten Nachfolger weitergegeben, von Generation zu Generation. Jelos Eltern waren beide Agenten des Kults gewesen und in der Erfüllung ihrer Pflicht gestorben, kurz nach seinem 7. Geburtstag. Der damalige Schattenkaiser, der 25. Träger dieses Titels, hatte ihn unter seine Fittiche genommen. Und obwohl eine lange Zeit vergehen würde, bis er dessen Gesicht sah, spürte Jelos die Zuneigung des Wesens hinter der Maske. Jahre vergingen, und der Kaiser vertraute ihm besondere Aufgaben an. Wichtige Botengänge, die Überwachung geheimer Missionen, Verhöre von Mitgliedern, die unter dem Verdacht der Untreue standen. Und an der Seite seines Gebieters erfuhr Jelos von verborgenen Waffenarsenalen, versiegelten Nexusportalen und anderen Geheimnissen, die im kommenden, letzten Krieg gegen die Friedenswächter eingesetzt werden würden. Jelos war 24 gewesen, als der Schattenkaiser ihn in seinen geheimen Garten geholt und dort die Maske für ihn gelüftet hatte. Jelos war überwältigt gewesen von der Ehre und nicht wenig überrascht, dass sein Gebieter in Wirklichkeit eine Frau war. Und noch dazu die totgeglaubte Kadirai, Urenkelin des legendären Ruhl-Kshura. Eine greise Skria mit ergrautem Fell und trüben Katzenaugen, die ihm

bewaffnete, dass sie ihren Tod nahen fühlte und es an der Zeit war, ihren Nachfolger zu bestimmen. Ihre Wahl war auf ihn gefallen, schon lange zuvor. Sie selbst hatte keinen Nachkommen, keinen Erben. Und Jelos hatte seine Eignung bewiesen. Er begriff, dass sie ihn in all den Jahren auf diesen Tag vorbereitet hatte. Dennoch erbat er sich eine Woche Bedenkzeit. Und noch 3 Tage vor Ablauf der Frist akzeptierte er Kadirais Angebot. Zu seinem Schutz und um seine Abwesenheit zu erklären, wurde sein Tod vorgetäuscht und er zog in Kadirais Gemächer, die einen Palast innerhalb des Palastes bildeten und nur von den wenigen Auserwählten der Kaiserin betreten werden konnten. Hier weihte sie ihn in die letzten Mysterien des Kults ein. Er würde keinem seiner zukünftigen Untertanen jemals wieder begegnen, ohne die schwarze Maske zu tragen. Als die weise Skria ans Ende ihres langen Lebens gelangte, war allein Jelos bei ihr und hielt ihre Hand, bis sie entschlafen war. Er trauerte um sie wie um seine Eltern. Dann war der Augenblick gekommen, ihre Rolle zu übernehmen. 7 Jahre lang hatte er als Schattenkaiser regiert, Entscheidungen über Leben und Tod getroffen und dafür gesorgt, dass immer mehr Kultagenten in den Orden der Friedenswächter und andere Schlüsselpositionen eingeschleust wurden. Doch dann kamen die Zweifel. War er der Richtige für seine Aufgabe? Konnte es sein, dass seine Vorgängerin sich in ihm getäuscht hatte? Und so hatte er seinem Mechanoid-Dubel für einige Wochen die Regierungsgeschäfte übertragen und den Palast hinter sich gelassen, um sich über sich und seine Aufgabe klar zu werden. Dabei wurde ihm sehr schnell bewusst, wie fremd ihm die Welt nach 7 Jahren geworden war. Nun wandelte er wieder unter den hohen Völkern, hatte Teil an ihren Träumen, Ängsten, Sorgen und Hoffnungen und begann sich wieder zu erinnern, warum er tat, was er tat. Dabei waren sie einander begegnet. Die Ausreißerin aus Lorsha mit ihrem Hunger nach der Welt und der Herrscher, der an seinen eigenen Fähigkeiten zweifelte. Es war Lien, die ihm geholfen hatte, seine Entscheidung zu treffen, zurückzukehren und entschlossener als je zuvor für die Freiheit Kenlins zu kämpfen, für einen Traum, den sie teilte. Niemand im Kult wusste von ihr. Sie und Jelos lebten allein in den kaiserlichen Gemächern, zu denen niemand außer ihnen und den Haushältermaschinen Zugang hatte. Und wann immer Jelos in der Maske des Schattenkaisers auf dem Kristallthron saß, sah Lien ihm durch versteckte Aufzeichner zu. So lernte sie die Agenten und Funktionäre des Kults kennen, wie den greisen Kriegsminister Veron, die aufstrebende Elin Halkar oder Attentäter wie Keru von den Kemraka, der bald nur noch unter dem Namen »Der Weiße Tod« bekannt war. Schließlich erfuhr sie auch, wo sich der Palast befand. Und ja, sie war tatsächlich überrascht und lernte so viel sie konnte über die Vergangenheit des Kults und der Friedenswächter. »Der Orden kämpft für die Ideale der Vergangenheit«, hatte Jelos ihr erklärt, als sie eines Nachts in der kaiserlichen Bibliothek zusammensaßen. 2 winzige Gestalten, umgeben von riesenhaften Bücherregalen. Sie fürchten sich vor Veränderung, vor einer Welt, in der sie nicht mehr diejenigen mit dem größten Waffenarsenal sein werden. Jelos nickte. Wenn es nach ihnen ginge, würden sie die Uhr um 1000 oder 2000 Jahre zurückdrehen. Unter den Chayang ist ihr Orden erst zur vollen Blüte gelangt. Von ihnen bekamen sie Schiffe und Sonnenaugen und durften in ihrem Namen Polizei spielen. Aber wir kämpfen für Veränderung. Für eine Zukunft, die uns die Chayang bislang verwehrt haben. Eine Zukunft, in der wir unser eigenes Schicksal wieder in die Hände nehmen. Und habt ihr je daran gedacht, dass die Leute vielleicht gar keine Freiheit wollen? Sie haben sich Sylravans Herrschaft 300 Jahre lang gefallen lassen, ohne zu rebellieren. Ja, weil sie sich selbst eingeredet haben, dass man ihre Stimme sowieso nicht hören würde. Weil sie anderen glauben, die ihnen sagen, sie könnten das Geschick der Welt nicht mitbestimmen. Weil sie Angst haben. Und weil es bequemer ist, nichts zu tun. Aber vorrangig, weil sie vergessen haben, wie es ist, frei zu sein. Es ist unsere Aufgabe, ihnen zu zeigen, dass es eine Alternative gibt. Und was wird geschehen, wenn der Gouverneur gestürzt ist und die Weißmäntel besiegt? Ich werde die hohen Völker schonend darauf vorbereiten, wieder die Ver-

0: Verantwortung über ihr eigenes Tun zu übernehmen und abdanken. Abdanken. Die alten Kaiser wollten einfach nur die Herrschaft der Shaiyang und der Friedenswächter durch einen anderen, wenn auch wohlwollenden Herrscher ersetzen. Sie träumten von einer ewigen Schattendynastie. Aber meine Ziele sind nicht unbedingt die meiner Vorgänger. Lien, die hohen Völker brauchen keinen weiteren Diktator, der sie lenkt. Um zu wirklicher Größe zu gelangen, müssen sie wieder lernen, sich selbst zu regieren. Auch wenn das vielleicht der schwerste Kampf von allen wird. Ohne dass sie es wusste, hatte Jelos sie in den wenigen kurzen Monaten, die sie zusammen gewesen waren, darauf vorbereitet, eines Tages seinen Platz einzunehmen, so wie Kadirai ihn einst ausgebildet hatte. Rückblickend erschien es ihr wie ein düsteres Omen, als habe er gewusst, was mit ihm geschehen würde. Dieser Gedanke ängstigte sie. Aber wie hätte er es wissen sollen? Bei all seiner Macht hatte er genauso wenig in die Zukunft sehen können wie seine Vorgänger. Und warum hätte er es ihr verschweigen sollen? Hatten sie nicht alle Geheimnisse geteilt? Nein, das hatten sie nicht. Sie hatte Jelos geliebt, vielleicht sogar mehr als sich selbst. Doch eines hatte sie ihm niemals anvertraut. Wie sie und Kai dem Letzten der Shaiyang begegnet waren und dieser Kai auf seine Mission geschickt hatte. Zusammen mit dem einzigen Schlüssel, der ein Tor zwischen den Welten öffnen konnte. Dann war Jelos von ihr gegangen, nur ein halbes Jahr, nachdem sie sich begegnet waren, und hatte ihr sein Amt vererbt. Lien hatte sich und ihm geschworen, ihren Traum wahrzumachen. Aber erst als sie selbst die schwarze Maske trug, hatte sie nach Kai Novus suchen lassen. »Ich habe schreckliche Dinge getan«, hatte Jelos gesagt, zwei Tage vor seinem Tod. Doch sie müssen getan werden. In einer perfekten Welt wäre nichts von alledem nötig. Wir könnten Widerstand leisten, ohne zu den Waffen zu greifen, ohne Leben zu nehmen. Aber die Welt ist nicht perfekt, Lien. Wir können nicht einfach darauf warten, dass die Dinge sich ändern. Alles im Universum hat seinen Preis. Und der Preis, den der Kaiser zahlt, ist das Blut, das an seinen Händen klebt, damit unsere Kinder in einer besseren Welt leben können. Nun, zum ersten Mal verstand sie, was er gemeint hatte.
1: Bürger von Kenlin,
0: ließ die Projektion Sylravans verlauten.
1: Vor zwei Tagen hat der tragische Unfall in Xanata den gesamten Planeten erschüttert. Viele von euch sind verwirrt und verängstigt. Doch obwohl die Lage bereits wenige Stunden später unter Kontrolle gebracht wurde, haben gewisse zersetzende Elemente in unserer Gesellschaft diese Unruhe ausgenutzt, um Zwietracht und Unfrieden zu säen. Ihre Aggressionen richten sich dabei nicht nur gegen die Angehörigen des ehrenwerten Ordens der Friedenswächter, sondern vor allem gegen ihre eigenen Mitbürger. Chaos und Hass sind ihr einziges Ziel. Hunderte von Bürgern sind ihnen bereits zum Opfer gefallen. Um dieser Gefahr Herr zu werden und den Frieden wiederherzustellen, verhängen wir mit sofortiger Wirkung den planetaren Ausnahmezustand. Alle Nexus-Portale sind für Zivilisten gesperrt. Der zivile Drachenschiffverkehr ist eingestellt. Versammlungen von mehr als drei Personen sind verboten. Wir betonen, dass diese Maßnahmen vorübergehend sind und allein dem Schutz der Bevölkerung dienen. Der Orden der Friedenswächter wird die Volksverhetzer in Kürze identifizieren und dingfest machen. Wir werden nicht eher ruhen, als bis der letzte von ihnen zur Strecke gebracht wurde und die Sicherheit unserer Bürger wiederhergestellt ist. Friede sei mit euch.
0: Der große Geisterkubus wurde wieder transparent. Die Maske des Gouverneurs verblasste wie ein Gespenst in den ersten Sonnenstrahlen, und Lien sah ihre eigene Reflexion.

0: Reflexion in dem Kristall. Sie faltete die Hände und stützte die Ellenbogen auf die polierte Oberfläche des gewaltigen Tisches aus schwarzem Marmor, der in der Mitte dieses großen Raums aus schwarzem Marmor stand. Das Kriegszimmer wurde er genannt, obwohl ihr die Bezeichnung, die Jelos immer gebraucht hatte, besser gefiel: Krisenkammer. Ihre Leibwächter hatten sich ringsum verteilt. Das Licht der umgebenden Geisterkuben und Planetenkarten schimmerte auf ihren Rüstungen. Stühle und Sitzkissen, mit weißem Leder bezogen, standen bereit. Doch abgesehen von ihrer eigenen Sitzgelegenheit am Kopf der Tafel gegenüber dem Eingang, waren nur zwei andere belegt.
1: Die Aufzeichnung wurde per Nexus in sämtlichen Städten verteilt und um Mitternacht Teriam-Zeit abgespielt, erklärte Minister Orda Tagat von seinem Platz auf der anderen Seite des Tisches.
0: Der Leiter ihres Geheimdienstes war fast so massig wie die Darstellungen der heiligen Prophetin, doch ihm fehlte die heitere Gelassenheit seiner weithin verehrten Artgenossin. Stattdessen klang jedes seiner Worte mürrisch, was zu seiner karmesinroten Haut passte. Und auch wenn er schwieg, schien sein Schnabel zu einem ewigen Zähneknirschen zusammengepresst.
2: »Wie hat das Volk es aufgefasst?«, fragte Lien. Sie fürchtete die Antwort.
0: Tagats Augen waren zu schwarzen Strichen verzogen.
1: »Die Verlautbarung hat neues Öl ins Feuer geschüttet. Es gab Straßenkämpfe und gewalttätige Auseinandersetzungen, schlimmer als je zuvor.«
2: »Sylravans Reaktion?«
3: »Die übliche«, sagte Veron, der über seinem Sitzkissen flog. »Gewalt!«
0: Der Kriegsminister flatterte neben seiner Gebieterin. Seine tätowierten Flügel fächerten ihr kühlen Wind ins Gesicht.
3: »Es gab Hunderte von Toten allein in Teriam. Häuser brannten, das Hauptquartier der Weißmäntel und die Akademie wurden vom Mob belagert. Er konnte allein durch Kraftfelder zurückgehalten werden.«
0: Lien schloss die Augen und holte tief Luft. Sie wünschte sich, Jelos könnte jetzt hier sein. Er war sein Leben lang auf diesen Kampf vorbereitet gewesen. Sie hingegen hatte nur 6 viel zu kurze Monate gehabt, um von ihm zu lernen.
3: »Gebieterin?«
0: Die beiden Minister sahen sie an und Lien drängte ihre Gedanken beiseite.
4: »Zersetzende Elemente also«, sagte sie schließlich mit tonloser Stimme. »Ganz etwas Neues.«
0: Veron grunzte verächtlich.
3: »Zumindest scheint seine Exzellenz einzusehen, dass ihm die Meer von Schmugglern und Piraten niemand mehr abkaufen wird.«
1: »Ihm ist klar, dass er die Kontrolle verliert.«
0: Tagat klang wie von Silberfeuer aufgepeitscht oder von Zorn.
1: »Etwas wie das hier kann selbst er nicht mehr ignorieren.«
0: Lien lehnte sich in ihrem Stuhl zurück.
4: »Er wird einen Sündenbock brauchen.«
0: Sie blickte von einem Minister zum anderen.
4: »Und das werden wir sein, meine Herren.«
0: Sie wusste, dass sie das Offensichtliche aussprach. Die beiden alten Männer nickten einträchtig. Der uralte, erzböse Schattenkult, der Feind der hohen Völker. Gab es einen besseren Prügelknaben? Bislang hatte sich die Geistermaske gescheut, den Kult auch nur zu erwähnen, aus Furcht vor der Hysterie ihrer Untertanen. Oder deren Wut, wenn sie erfuhren, dass die Regierung bereits seit 6 Monaten von der Rückkehr des Kults wusste und es vorgezogen hatte, sie alle zu belügen. Aber mit Xanata war plötzlich eine Unbekannte in Sylravans Gleichung aufgetaucht. Etwas, das alle seine Pläne durcheinander brachte.
4: »Selbst wenn er die Aufstände niederprügelt«, fuhr Lien fort, »der Hass der Leute wird weiter unter der Oberfläche schwelen. Und wenn er ihn nicht in andere Bahnen lenkt, wird ihn dieser Hass vernichten.«
1: »Aber bevor das geschieht«, begann Tagat,
4: »werden wir uns an das Volk wenden«, vollendete Lien. »Es wird Zeit, dass wir aus dem Schatten treten.«
0: Der Kriegsminister strich sich über das bartlose Kinn.
4: »Ihre Meinung, Veron?«
3: »Ich frage mich, ob dieser Schritt nicht überstürzt sein könnte, Gebieterin. Wir dürfen nicht vergessen, welchen Ruf man uns angehängt hat. Nach 1000 Jahren der Hetzpropaganda werden sich die wenigsten von unserer Rechtschaffenheit überzeugen lassen.«
0: Er zuckte mit den winzigen Achseln.
3: »Es ist bequemer als die Alternativen.«
0: Das Einzige, was Tagat dazu äußerte, war ein leises, nachdenkliches Röhren aus einem Horn.
4: »Sie haben recht,

0: was unseren Ruf und die Propaganda betrifft, sagte Lien. Aber genau aus diesem Grund müssen wir Sylravan zuvorkommen. Wenn wir den Leuten unseren Standpunkt jetzt nahebringen, wird alles, was er ihnen danach sagt, wie eine verzweifelte Reaktion wirken. Es wird ihn unglaubwürdig aussehen lassen. Sie legte die Hände flach auf die Tischplatte. Der Marmor war kühl unter ihren Fingern. Wir müssen das Feuer schüren, bevor es wieder erkaltet. Davon abgesehen, ihr Blick wanderte von Veyron zu Targaryen, müssen die hohen Völker wissen, dass jemand auf ihrer Seite steht. Wenn wir ihre Sympathie erlangen wollen, können wir uns nicht länger verstecken. Sie müssen wissen, wer wir sind und was unsere Ziele sind. Jetzt! Veyron sah sie einen Moment an, dann verneigte er sich knapp. Ich sehe mich berichtigt, Gebieterin. Danke, Minister Veyron. Minister Targaryen? Der beleibte Draxyl faltete die Hände vor dem Bauch. Lien musste plötzlich daran denken, dass er mehrfacher Vater und sogar Großvater war. 3 Generationen seiner Familie dienten dem Kult.
1: Im Prinzip stimme ich Ihnen zu, Gebieterin. Doch bei allem Respekt, niemand kennt Sie. Was wir brauchen, ist jemand, dessen Name und Gesicht dem Volk bekannt ist. Jemand, dem es vertraut.
0: Lien lehnte sich wieder zurück. Sie klopfte sich mit dem Zeigefinger an die Lippen. Irgendwelche Vorschläge?
1: Es gibt nicht wenige Prominente, die unsere Sache unterstützen. Es bleibt nur die Frage, welches Gewicht ihr Wort in dieser Sache hat. Ich werde eine Liste mit Kandidaten zusammenstellen.
0: Gut. Lien nickte. Ich muss Ihnen beiden nicht sagen, dass die Zeit drängt, meine Herren. Sie erklärte die Sitzung für geschlossen. Die beiden alten Männer verabschiedeten sich. Lien wandte sich an ihre Leibgarde. Lasst mich für einen Moment allein.
1: Gebieterin?
0: Ihr habt mich gehört.
1: Natürlich, Gebieterin.
0: Die 4 Gardisten verließen das Kriegszimmer mit scheppernden Rüstungen und schlossen die Tür hinter sich. Lien hörte ihre Schritte, als sie sich im angrenzenden Korridor neu postierten. Sie bedeckte das Gesicht mit den Händen. Sie wusste, was Jelos sagen würde, wenn er jetzt hier wäre. Du musst jetzt stärker sein als je zuvor, Lien. Denn von nun an wird es noch viel schlimmer werden. 29. Rebellion. Es ist gut, deine Feinde zu kennen und besser zu wissen, wer deine Freunde sind. Sprichwort. Er hatte keine Ahnung, wie spät es war, ob Tag oder Nacht. Zeit existierte nicht, wo er sich jetzt befand. Aber Telios spürte, dass Monaros nächster Freundschaftsbesuch kurz bevorstand. Und dies und 1000 andere Sorgen verhinderten, dass er einschlafen konnte, obwohl seine Erschöpfung und der Kerker, in dem er steckte, kaum etwas anderes zuließen. Sein Körper und sein Geist hatten die Nachwirkungen des Schmerzprojektors überwunden. Was ihn nun quälte, waren Durst und Hunger, während er hier auf der Pritsche kauerte, die Beine an sich gezogen, die Arme auf den Knien verschränkt und das Gesicht darauf gelegt. Eine Zeit lang war er auf und ab gelaufen, auf und ab, immer wieder, wie ein Panther in seinem Käfig, bis ihm klar geworden war, dass er seine Kräfte besser sparen sollte, auch wenn er nicht wusste, wofür. Dieser Trakt des stillen Hauses beherbergte 6 Zellen, und die übrigen 5 waren alle leer. Die Stahltür zum Korridor verhinderte, dass er etwas von dem Treiben dahinter mitbekam. Wenn seine Festnahme irgendjemanden hier beunruhigt hatte, blieb dies vor ihm verborgen. Genau wie die Antwort auf die Frage, ob Sylravan bereits die Allmacht an sich gerissen hatte. Er hatte einige Zeit damit vergeudet, sich eine Fluchtmöglichkeit einfallen zu lassen. Hatte sein Gehirn zermartert, auf der Suche nach irgendeinem Schlupfwinkel, irgendeiner Chance, von hier zu entkommen. 3 Wände um ihn herum bestanden aus massivem Stein, mindestens einen halben Meter dick. Den einzigen Ausgang versperrte das Klasse-4-Kraftfeld, dessen Brummen und Knistern und Summen an seine Nerven sägte. Die Barriere würde nicht mal einen Geist hindurchlassen und besaß einen eigenen Energiegenerator, der sich natürlich nicht auf seiner Seite der Zelle befand. Doch selbst wenn dieser unwahrscheinlicherweise ausfallen sollte und die Notenergie gleich dazu, erwartete ihn jenseits der Stahltür immer noch ein 1000 Kommissionsmitglieder, an denen er unbewaffnet und

0: geschwächt vorbeikommen musste. Er wird dich umbringen, früher oder später. Du kommst hier nicht raus. Hass ließ Telios Blut wie Säure brennen. Er hatte immer gewusst, dass er dem bebrillten Dreckskerl nicht trauen konnte. Nun, wenigstens dieses eine Mal hatte ihn sein Gefühl nicht betrogen.
1: Sie sind offensichtlich geisteskrank, Telios.
0: Nein, er kannte die Wahrheit. Xanata war kein Unfall gewesen. Ob mit der Zustimmung des Gouverneurs oder ohne, Monaro hatte den Tod Tausender in Kauf genommen, nur um die Macht der Kommission, seine Macht, zu stärken. Wahrscheinlich hatte er dabei den dunklen Äther nicht einkalkuliert, aber wie es aussah, hatte dieser seine Pläne kaum vereitelt. Im Gegenteil. Telios bedeckte die Augen mit den Händen. In dem vergeblichen Versuch, die Erinnerungen an Körper voller Geschwüre und das tote Yadi-Kind unter der Decke auszusperren. Sein Puls hämmerte in den Schläfen. Monaro hatte alles, wofür er und Generationen vor ihm gekämpft hatten, zunichte gemacht. Jetzt gab es nichts mehr, das den Orden von seinem schlimmsten Feind unterschied. Dann war es soweit. Auf dem Gang zwischen den Zellen ertönte ein leises, langgezogenes Quietschen. Die Tür zum Zellentrakt wurde geöffnet und Telios Herz fing augenblicklich an zu rasen. Schritte näherten sich, durch das lärmende Kraftfeld verzerrt und kaum zu hören. Er spürte, wie sich die Haare auf seinen Armen aufrichteten. Sie kamen, um ihn zu holen. Eine neue Sitzung unter dem Schmerzprojektor. Sollte Monaro ihn foltern, bis die Energiezellen des Projektors leergesaugt waren, er würde ihn nicht brechen. Telios erhob sich mit knackenden Gelenken von der Pritsche. Er wollte seinen Peinigern lieber stehend begegnen. Wenn nur seine Hände aufhören würden zu zittern. Eine einzelne Silhouette erschien hinter der purpurnen Lichtbarriere, doch es war weder Varkon Monaro noch einer seiner Handlanger. Der Draxyl trug die Uniform des Ordens. Sein Schnabel und seine Augen waren von einer Atemmaske verdeckt, so dass Telios ihn erst erkannte, als er seine Stimme hörte. Sie klang gedämpft und blechern, als spreche er in eine Dose.
2: »Admiral, der Prophetin sei Dank!«
0: Telios starrte ihn düster an.
3: »Wozu die Verkleidung, Kommandant?«
2: »Ich hole sie hier raus.«
0: Rema Quailor ließ die Finger seiner rechten Hand über die Schalltafel des Zellenschlosses springen. Seine linke hielt ein Sonnenauge.
2: »Wir hatten schon befürchtet, man hätte sie nach Sarnemion oder sonst wohin deportiert.«
0: Telios antwortete nicht. Er starrte nur auf die Waffe.
1: »Das ist ein Trick. Es muss ein Trick sein. Irgendeine List, um dir erst Hoffnung zu machen und dich dann zu brechen.«
0: Er spannte die Muskeln an, bereitete sich darauf vor, zuzuschlagen, sobald das Kraftfeld zusammenbrach. Er hoffte, die Verzweiflung würde ihm jetzt die Kraft geben, die sie ihm vorher genommen hatte.
2: »Ich weiß, was Sie denken, aber Sie irren sich«, erklärte der Draxyl hinter seiner Maske und tippte weiter. »Ich hatte nichts mit Ihrer Festnahme zu tun.«
0: Ein Piepen ertönte. Das Kraftfeld erlosch mit einem Zischen, das Telios an Wassertropfen auf einer heißen Herdplatte erinnerte. Ein süßlicher Geruch strömte in die Zelle und machte ihn ganz benommen. Telios wollte gerade reagieren, als der Draxyl etwas von seinem Gürtel löste und ihm zuwarf. Der Admiral fing es aus Reflex auf. Eine Atemmaske für Menschen, aus Leder, Glas und Metall gefertigt.
2: »Schnell!«
0: drängte sein erster Offizier, untermalt mit einem Horntuten. Er schien noch hektischer als sonst.
1: »Silberfeuer?
2: Setzen Sie sie auf!«
0: Telios zögerte.
1: »Monaro hat ihn geschickt. Er und seine Leute warten hinter der Tür. Ein Trick, alles nur ein Trick.«
0: Schwindel überkam ihn. Es schien, als würde sich sein Körper langsam in Blei verwandeln.
1: »Betäubungsgas«, erklärte Quailor. »Wir haben es durch die Lüftungsschächte gepumpt. Bitte, Admiral, ich weiß nicht, wann Sie wieder aufwachen. Vielleicht hat man außerhalb des Hauses schon etwas gemerkt.«
0: »Und wenn er für den Kult arbeitet? Wenn du aus diesem Gefängnis befreit wirst, nur um in ein anderes gesteckt zu werden?« Seine Gedanken wurden schwer wie ein Amboss. Der Drang, sich einfach hinzulegen und die Sache auszuschlafen, wurde immer mächtiger.
1: »Und wenn er die Wahrheit sagt?«
0: Telios zögerte nicht länger.

0: stülpte sich die Maske über und sah seinen ebenfalls maskierten ersten Offizier wie durch den Boden einer Glasflasche. Er tat ein paar tiefe Atemzüge, roch dabei Metall und Leder und etwas, das ihn an Kohle erinnerte, und kämpfte gegen die aufkommende Trägheit an.
1: »Admiral, bitte! Sie müssen mir vertrauen!«
0: Telios betrachtete die graue Hand mit den 5 kurzen Fingern und ergriff sie. Wenn dies seine letzte Chance war, wollte er sie nicht verstreichen lassen. Quailoas Horn produzierte einen erleichterten Seufzer.
1: »Wir müssen uns beeilen. Die anderen warten.«
0: Bevor er verraten konnte, wer die anderen waren, hatte er sich bereits umgedreht und watschelte den Zellentrakt hinab. Telios folgte ihm mit anfänglich steifen Schritten, aber die Bewegung half, seine Benommenheit abzuschütteln. Irgendetwas riet ihm, besser hinter Quailoa zu bleiben, anstatt vor ihm. Der Draxyl öffnete die Stahltür und sie traten in den angrenzenden Korridor. Ordensmitglieder lagen bewusstlos auf dem Boden. Eines davon, erkannte Telios durch den Glasschleier, war Leutnant Neles Aran. Er lauschte. Es war so still hier, wie der Name dieses Ortes besagte. Keine Stimmen, keine Sirenen, nichts, abgesehen von den gleichmäßigen Atemzügen der Wesen zu ihren Füßen. Quailoa interpretierte seinen Blick richtig.
1: »Ich hoffe, sie wurden ohnmächtig, bevor sie Alarm auslösen konnten.«
0: Telios nickte wortlos und schnappte sich im Vorbeigehen ein Sonnenauge aus der Pranke eines gepanzerten Skria. Als er die Waffe durchlud, spürte er das leichte Vibrieren von Energie in dem Metallstab. Es gab ihm zumindest ein wenig von seiner Selbstsicherheit zurück.
2: »Bericht«, forderte er.
0: Seine Stimme klang metallisch durch die schwere Maske.
1: »Es herrscht absolutes Chaos«, sagte Quailoa hinter seinem eigenen Atemschutz. »Der Gouverneur hat vor 2 Stunden den Ausnahmezustand ausgerufen und den Pakt von Theriam außer Kraft gesetzt. Es gab Kämpfe zwischen Bürgern und dem Orden, überall. Es ist, als würde die Welt untergehen.«
0: Telios schloss die Augen.
2: »Sie wissen, wessen man mich beschuldigt, Kommandant?«
1: »Es heißt, Sie hätten direkte Befehle des Gouverneurs missachtet. Aber in Zeiten wie diesen glaube ich nicht, dass das so eine schlechte Sache ist.«
0: Telios überlegte. Hatte die Geistermaske ihn einsperren lassen, nur weil er es gewagt hatte, seinen Mund aufzumachen? Hatte er sich selbst verraten?
1: »Der Orden steht auf der Seite der hohen Völker«, sagte Quailoa. »Nur bin ich mir seit Xanata nicht mehr sicher, ob der Gouverneur das auch tut. Aber dafür weiß ich, dass Sie den Orden niemals verraten würden. Die ganze Mannschaft weiß das.«
0: Telios ließ ihn ausreden.
1: »Nach Ihrer Festnahme haben Commodore Monaros Leute die Kontrolle über die Dragulia übernommen. Sie sollten das Schiff zurück nach Theriam fliegen, damit wir dort verhört werden konnten.«
0: Telios nickte knapp.
1: »Ehrlich gesagt, ich habe Commodore Monaro niemals vertraut, Admiral. Und ich wusste, Sie sind unschuldig. Wir alle hatten schon seit einiger Zeit Zweifel an den Befehlen des Gouverneurs. Und als Sie dann festgenommen wurden, ich habe unsere Leute zur Meuterei aufgerufen. Wir haben Monaros Leute überwältigt, was nicht schwer war, sie waren nur zu 12. Und während sich das Schiff auf den Weg nach Theriam gemacht hat, bin ich mit einigen unserer Leute per Nexus hierher gesprungen, um sie zu befreien. Die Handlanger des Commodore waren so freundlich, uns zu verraten, wie man hier reinkommt, nach einiger Überzeugungsarbeit.«
2: »Das Gas?«
1: »Gasbomben aus den Waffenkammern der Dragulia. Wir haben sie von außen hier reingeworfen und dann die Wachen vor dem Nexus, der in das Haus führte, ausgeschaltet. Zum Glück wurden die Zugangscodes noch nicht geändert. Während wir hier sind, halten Leutnant Eltor und die anderen oben Wache.«
0: Der Admiral sah seinen ersten Offizier beeindruckt an. Anscheinend steckte doch mehr in dem jungen Draxyl, als es den Anschein hatte. »Wenn du ihm glauben kannst«, dachte er, »wenn er dich nicht belügt.«
2: »Ich danke Ihnen, Kommandant.«
1: »Danken Sie mir, wenn wir hier raus sind, Admiral.«
0: Quailors Hand legte sich auf die Türklinke.
2: »Öffnen Sie«, sagte Telios und hielt sein Sonnenauge schussbereit.
0: Der anschließende Raum war klein, mit den üblichen schmucklosen Steinwänden. Türen auf der linken Seite führten zu den Büros und Archiven. Ihnen gegenüber lagen die Zugänge zu den anderen Zellentrakten. Am anderen Ende schloss sich ein schmaler Korridor an, der zum Nexus

0: führte, der das stille Haus mit dem Hauptquartier verband. Telios passierte einen Draxyl, der an die Wand gelehnt schlief, den langen Hals kraftlos nach vorn gebeugt. Ein Yadi lag bewegungslos zu seinen Füßen. Fallengelassene Aktenordner, eine zerbrochene Teetasse und ein Schwall Papier pflasterten seinen Weg.
1: »Admiral!«
0: rief Quailor hinter Telios. Telios drehte sich um.
1: »Das ist der falsche Weg!«
0: »Natürlich. Er hatte recht. Mit dem Verräter Andartelios im Schlepptau würden seine Befreier unmöglich unentdeckt durch den gesamten Komplex des Hauptquartiers gelangen.«
1: »Hier entlang«, sagte Quailor.
0: Aber Telios hatte schon längst seine Richtung eingeschlagen. Gemeinsam gingen sie durch eine unauffällige Tür auf der rechten Seite des Raums, direkt neben einem schnarchenden Skria. Es blieb ihnen nur noch ein einziger Fluchtweg. Der vertikale Schacht, der aus dem stillen Haus hinausführte. Sie betraten eine winzige, lichtlose Kammer. Eine mannshohe Luke aus Stahl war in eine Ziegelwand eingelassen.
2: »Sichern Sie die Tür«, befahl Telios und packte das Radschloss der Luke. Ein Quietschen ertönte, als er sie öffnete.
0: Das Mauerwerk, das dahinter zum Vorschein kam, erinnerte ihn an einen offenen Schornstein. Es gab eine Reihe Steigeisen nach oben, doch sie verloren sich schon nach einem Meter in Schwärze. Telios überkam ein Schauer bei dem Gedanken, sich durch die enge Dunkelheit zu zwängen. Er wandte sich gerade an Quailor, als sie draußen im Gang jemanden brüllen hörten.
1: »Gas!«
0: »Sie haben uns entdeckt!« Telios Herzschlag beschleunigte sich. Jetzt konnte er auch Schritte hören. Jemand hustete. Das bedeutete, El-Tor und die anderen waren entlarvt worden. Er schloss kurz die Augen. Monaros Leute würden sie festnehmen, foltern und dabei vielleicht umbringen.
2: »Nach Ihnen, Kommandant«, sagte er schließlich mit leerer Stimme und deutete zum Eingang des Schachts. Er hoffte, das Gas würde das Vorankommen ihrer Verfolger verlangsamen.
0: Quailor watschelte an dem Admiral vorbei. Telios sah zu, wie er rasch die Steigeisen emporkletterte, bis nur noch die Schwanzspitze des Draxyl zu sehen war und einen Moment später gar nichts mehr. Dann folgte er ihm. Er zog die Luke hinter sich zu und nur die Anzeigen ihrer Sonnenaugen und die Fokuskristalle an deren Enden glommen grün und rot in der Finsternis. Telios Atem ging schneller und schneller. Klaustrophobie schnürte ihm die Kehle zu. Er sah zu Quailor auf. Der Draxyl hing 3 Meter über ihm. Im grünroten Schein erkannte Telios, wie sich seine Silhouette an die Steigeisen klammerte.
2: »Weiter!« rief er.
0: Quailor tat, wie ihm geheißen. Er stieg die lichtlose Steinröhre hinauf, während Telios das erste halbe Dutzend Steigeisen erklomm. Er hielt sich mit der linken Hand fest, während seine rechte das untere Ende des Sonnenauges festhielt und die Spitze der Waffe auf die Stahlluke unter sich richtete. Telios feuerte. Keine leichte Angelegenheit mit nur einer Hand und schloss die Augen. Funken flogen, als die Waffe zischend Licht spuckte. Qualm stieg auf und verschleierte die Sicht durch die Maske. Die provisorische Verschweißung sollte ausreichen, ihre Häscher wenigstens eine Weile zu beschäftigen. Er holte Quailor schnell ein. Der Schwanz des Draxyl baumelte vor seinem Gesicht wie eine faule Schlange. Telios hatte das Sonnenauge in seinen Gürtel gesteckt. Seine Hände ergriffen wie automatisch ein Steigeisen nach dem anderen. Die Sohlen seiner Stiefel knirschten auf dem rostigen Metall, während seine Schultern immer wieder Mauerwerk streiften. Staub rieselte durch die Dunkelheit. Ihre Verfolger waren nicht dumm. Sie würden schnell merken, wohin sie geflüchtet waren, und sofort jemanden losschicken, um sie am Ende des Schachts in Empfang zu nehmen. Jede Sekunde zählte.
2: »Schneller«,
0: trieb er seinen ersten Offizier unnötigerweise an.
1: »Zu Befehl«,
0: ächzte Quailor. Bald hatten sie 10 Meter hinter sich gebracht, dann 20, dann 30. Telios zwang sich nicht, nach unten zu schauen. Irgendwann hörte er, wie das Filterstück von Quailors Atemmaske gegen Metall schlug.
1: »Wir haben es gleich geschafft«,
0: meldete der Draxyl. Ein Quietschen ertönte.
1: »Einen Augenblick!«
0: Tief, tief unter ihnen hämmerte eine Faust von unten gegen die Luke. Stimmen riefen etwas, aber der Admiral konnte sie nicht verstehen.
2: »Beeilung, Kommandant!«
1: »Das Schloss klemmt«,
0: antwortete Quailor mit gepresster Stimme.
1: »Warten Sie! Ich hab's!«
0: Über Telios öffnete sich eine Sichel aus trübem Licht, die immer breiter wurde. Er sah, wie sich Quailors Horn vor dem hellen Schein abzog.

0: zeichnete. Der Draxyl kletterte aus dem Schacht. Für einen Moment verließ er Telios Sichtfeld. Dann erschien sein maskiertes Echsengesicht wieder. »Sicher«, meldete er. Telios kletterte aus dem Schacht. Seine Handflächen waren rotbraun von Rostpartikeln, Hemd und Hose fleckig vor Staub. Er hielt seine Waffe in beiden Händen und sah sich um. Sie befanden sich in einem kleinen Raum aus Ziegelsteinen, vielleicht 3 Schritte lang und breit. Eine trübe Lichtkugel war an die Decke montiert, Spinnweben hingen wie grauer Nebel in den Ecken. Es gab keine Einrichtung und keine Fenster, nur eine metallene Tür, gesichert durch eine Schalttafel. Telios trat die Schachtluke mit einem lauten Scheppern zu, dann riss er sich die Maske von seinem verschwitzten Gesicht. Quailor tat es ihm gleich. Beide atmeten tief durch. Die Luft hier drin war stickig, modrig und warm. Der Untergrund. Sie befanden sich irgendwo in Teriams Kanalisationssystem, dicht unter der Oberfläche der schwebenden Stadt. Aber noch war die Jagd nicht vorüber. Ihre Verfolger kletterten vielleicht genau in dieser Sekunde den Schacht hinauf und möglicherweise wartete hinter der Tür schon ein ganzes Dutzend Ordensmitglieder auf sie. Sie verloren keine weitere Zeit. Während Telios die Luke mit dem Sonnenauge verschweißte, den freien Arm gegen die aufstiebenden Funken gehoben, gab Quailor den Öffnungscode in das Tastenfeld der Tür ein. Der Admiral spürte, wie sich jedes Härchen auf seinen Armen aufrichtete, als sie den Raum verließen. Doch ihr Empfangskomitee schien auf sich warten zu lassen. Die Tür war von außen mit einem Ziegelsteinrelief bedeckt. Als Telios sie schloss, verschwand sie fast unsichtbar in der Wand. Der Admiral feuerte auf die Stelle, an der sich der Öffnungsmechanismus befand und hoffte, dass dies reichen würde, ihn zu versperren. Er nickte Quailor zu. Weiter. Die beiden liefen den dämmerig beleuchteten Tunnel hinab, der sich vor ihnen auftat, auf der Suche nach einem Weg zur Oberwelt. Irgendwo, nicht weit von ihnen entfernt, gluckerte eine Kloake. Mit jedem Schritt wurde der widerlich süße Gestank von Abwassern penetranter, so dass Telios es bedauerte, die Atemmaske weggeworfen zu haben. »Sie sagten, die Dragolia ist auf dem Weg hierher, Kommandant«, sagte er im Laufen. Obwohl er noch nicht all seine Kraft wiedererlangt hatte, bewegten sich seine Beine wie von selbst weiter.
1: »Ich hielt es für das Beste«, Quailor rang nach Atem, »damit niemand Verdacht schöpft. Und um sie aus der Stadt zu bringen. Sie nimmt die Abkürzung über den Orbit und müsste bald hier eintreffen. Das heißt, wenn alles klappt wie geplant.«
0: »Das tut es leider viel zu selten«, sagte Telios. Er blickte sich ständig um, das Sonnenauge kampfbereit in Händen. »Trotzdem, gute Arbeit, Kommandant.«
1: »Danke, Admiral.«
0: »Allerdings sind Sie und die anderen jetzt ebenfalls Verräter.« Quailor verzog die Mundwinkel zu einem humorlosen Lächeln.
1: »Falls es Sie tröstet, ich fühle mich nicht wie ein Verräter, Admiral.«
0: »Genauso wenig wie ich.« Telios zeigte in eine Richtung. Sie folgten einer offenen Kloake, wobei der Admiral versuchte, nicht allzu genau in die trübe Brühe zu sehen. »Und Sie haben recht«, sagte er. »Syravan dient nicht länger den hohen Völkern. Aber nicht erst seit Xanatha.« Sein erster Offizier blinzelte verwirrt.
1: »Was meinen Sie?«
0: »Ich erkläre es Ihnen später. Erstmal müssen wir hier raus.«
1: »Admiral«, Telios sah den Draxyl an. »Wie konnte das alles nur geschehen?«, fragte Quailor. »Was haben wir falsch gemacht?«
0: »Zu vieles«, antwortete Telios grimmig. »Angefangen damit, dass wir einer Maschine vertraut haben.« Sie folgten einem querlaufenden Tunnel und dann einem zweiten, passierten ein kindliches Graffiti, das besagte, Orin war hier, bis sie eine rostige Leiter erreichten, die nach oben führte. Der Admiral versuchte, sich den Stadtplan von Teriam ins Gedächtnis zu rufen und war sicher, dass sie irgendwo im Nordwesten der schwebenden Stadt herauskommen mussten, im Amethystviertel, nicht weit vom Ringhafen entfernt. Varkon Monaro, de facto Leiter des Sonderausschusses Nummer 19, stand vor dem großen Fenster im Westflügel des Ordenshauptquartiers und sah zu, wie sich der Mob auf dem Nexus Boulevard ausbreitete. Tausende Wesen jedes Volkes und Geschlechts, die zusammen einen einzigen rasenden Organismus bildeten, der das Pflaster überschwemmte. Er konnte ihr Rufen bis hierher hören.

0: Es klang wie das Brüllen einer hirnlosen Bestie. Drei Hundertschaften versuchten sie zu beruhigen, wobei beruhigen in diesem Fall bedeutete, sie mit Hilfe von Betäubungsschüssen auszuschalten. Rote Blitze zuckten dort unten hin und her. Doch das schien die Leute nicht zu kümmern. Sie warfen sich den weiß gekleideten Ordnungshütern weiter entgegen, wie die Brandung gegen einen Fels. Noch hielten die Kraftfelder sie auf Abstand zum Gebäude. Natürlich hatten der Gouverneur und er mit einer solchen Reaktion gerechnet. Die Aufstände waren ein Übel, das sie zu erdulden hatten. Das Volk würde wieder zur Besinnung kommen. Und vielleicht würde es dann verstehen, dass der Orden tat, was er tat, um es zu beschützen. Aber die wenigsten würden begreifen, welche Opfer dies forderte. Monaro war nicht überrascht gewesen, als der Gouverneur ihm den Befehl gegeben hatte, Andar Telios unter Arrest zu stellen. Nicht seit dem letzten Gespräch zwischen dem Admiral und Sylravan. Und auch wenn er sich nicht mehr so sicher war wie zuvor, dass Telios für den Feind arbeitete, war es dennoch klar, dass der Admiral längst nicht mehr auf der Seite des Ordens stand. Was letzten Endes auf das Gleiche hinauslief. Telios war hartnäckig, wie erwartet. Dennoch rechnete Monaro damit, noch im Laufe der nächsten 2 Tage ein Geständnis von ihm zu erhalten. Doch letzten Endes handelte es sich dabei nur um eine Formsache. Wichtig war allein, dass der Gouverneur dem Sonderausschuss endlich alle Befugnisse erteilt hatte, die nötig waren, um die Bedrohung durch den Schattenkult ein für allemal auszurotten. Das Ziel, für das Varkon Monaro monatelang gekämpft hatte, war zum Greifen nah. Schritte auf dem Korridor ließen den Kommodore über die Schulter blicken. Sein erster Sekretär, Leutnant Gvaro, salutierte. Der Blick aus seinen blauen Katzenaugen kündigte an, dass er keine guten Nachrichten brachte. »Kommodore«, brummte er, hörbar nervös, »verzeihen Sie die Störung, aber es gibt ein Problem.« Die Nacht roch nach Feuer. Flammen zuckten über den Dächern und tauchten die nächtlichen Straßen in flackerndes Orange, während schwarzer Rauch fast den alles überblickenden Jadeturm weiter stadteinwärts verdeckte. Das Kreischen von Sirenen mischte sich mit den wütenden Schreien und Rufen der Menge. Irgendwo, nicht weit entfernt, hatten sich Hunderte, vielleicht Tausende Wesen versammelt. Maschinell verstärkte Stimmen donnerten Befehle.
1: »Als würde die Welt untergehen!«
0: Telios half Quailor aus dem Kanaldeckel und sah sich um. Diese Gegend war wie ausgestorben. Die Häuser ringsum waren verlassen, Geschäfte hatten ihre Auslagen eingeholt und die Schaufenster mit gusseisernen Gittern verriegelt. Hier und dort sah er Schemen, die hinter den lichtlosen Fenstern hervorspähten. Ein Transparent lag niedergetrampelt auf dem Pflaster. Nieder mit Sylravan, nieder mit den Weißmänteln. Irgendwo weiter die Straße hinab gellte eine Stimme.
1: »Da sind sie!«
0: Eine offene Landbarke raste zischend auf sie zu. Hinter dem Piloten saßen 3 Ordensmitglieder. Ein Skria, ein Draxyl und ein Mensch, alle mit Sonnenaugen in Händen.
1: »Keine Bewegung!«
0: Im gleichen Moment wurde Telios von Quailor gepackt. Der Draxyl hielt sein Sonnenauge unter das Kinn des Admirals. Der Mensch spürte die Hitze des Fokuskristalls auf seiner Haut.
2: »Keine Sorge«, verkündete der Draxyl. »Ich habe ihn!«
0: Die Barke hielt keine 2 Meter vor ihnen. Die Ordensmitglieder sprangen über die Brüstung und kamen auf sie zu.
3: »Die Waffe runter, Admiral«, brummte der Skria, ein Riese, selbst für einen Angehörigen seines Volkes.
2: »Jetzt«,
0: rief Quailor. Er ließ den Admiral los und feuerte. Telios tat es ihm gleich. Der Skria schrie auf, als ihn das rote Licht in die Brust traf. Gleiches galt für seinen menschlichen Kameraden. Telios wich dem Schuss von Quailors Artgenossen aus, indem er sich zu Boden warf und gab noch im Fallen 2 Lichtsalven ab. Doch es war sein erster Offizier, der den Draxyl außer Gefecht setzte, bevor sie beide nur einen Sekundenbruchteil später den Piloten der Barke ins Visier nahmen. Einen weiteren Menschen mit pockennarbigem Gesicht, der längst die Arme erhoben hatte.
4: »Diese Maschine wird requiriert«, sagte Telios, als er sich mit angelegter Waffe wieder erhob.
5: »Natürlich, Admiral. Zu Befehl.«
0: Telios übernahm das Steuer. Quailor saß mit schussbereitem Sonnenauge neben ihm, während die Barke mit Höchstgeschwindigkeit über das Pflaster jagte. Häuser und Seitenstraßen verwischten zu bunten Flecken. Immer wieder begegneten sie aufgebrachten Bürgern, die ihnen hinterherbrüllten und Flaschen und selbstgebastelte Brandsätze nach dem